0: 20 Jahre lang hat die Reise gedauert, Daniel Theißl.
1: November 1998, Karl Baschby, damals noch 29 Jahre alt, startete in Punta Arenas in Chile. Sein Ziel, Hull im Norden Englands, ohne Transportmittel, nur zu Fuß oder schwimmend. Über Mittel- und Nordamerika wandert Baschby nach Alaska, weiter geht's über Russland, Asien und quer durch Europa bis zum Ärmelkanal. 28 Jahre später empfangen ihn im Süden Englands Freunde und Familie, als er dort aus dem Wasser steigt. Geplant waren eigentlich 14 Jahre, aber Visa-Probleme, die Finanzkrise und die Corona-Pandemie haben die Reise etwas in die Länge gezogen.
0: Und jetzt zum Wetter und zu Thomas Vosthal.
2: Heute ist es noch einmal ganz ähnlich wie in den letzten Tagen. In den nächsten Stunden ist es kühl und teils nebelig. Tagsüber scheint dann oft die Sonne und es wird für Anfang Oktober sehr warm mit 18 bis 26 Grad am Nachmittag. Außerdem kommt heute lebhafter föhniger Südwind auf. Morgen Donnerstag kommt die Wetterumstellung. In der Westhälfte von Österreich kühlt es mit teils starkem Regen schon deutlich ab und spätestens in der Nacht auf Freitag erreicht diese Kaltfront dann auch den Osten. Die Schneefallgrenze sinkt in der Nacht auf Freitag auf 1900 bis 1600 Meter.
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1: Es ist 3 Uhr im Nachrichtenstudio. Gabriele Tüchler. Im Bundeskanzleramt gibt es heute ein Treffen zur Reformpartnerschaft. Die Bundesregierung hat ja für den Herbst eine ganze Reihe von Entscheidungen angekündigt. Die Turbulenzen in der SPÖ werfen allerdings die Frage auf, was die Regierung von ihren Vorhaben noch umsetzen kann. Peter Daser, was soll heuer noch kommen?
2: Da hat Bundeskanzler Christian Stocker vor einem Monat etwa den sogenannten Herbst der Ergebnisse ausgerufen, also Gesetzesvorhaben, die schon lang verhandelt werden, die sollen noch heuer fertig werden. Gemeint sind zum Beispiel die Wehrdienstreform samt dem Zivildienst, die Reform der Sozialhilfe oder auch die Bundesstaatsanwaltschaft, auch das Klimagesetz oder schnellere Umweltverfahren, um da jetzt einige zu nennen. Und es gibt einige grundsätzliche Entscheidungen, die sollten auch noch heuer getroffen werden, zum Beispiel zur Raketenabwehr und zur Eurofighter-Nachfolge.
1: Ab dem kommenden Jahr soll in allen städtischen Wiener Kindergärten und Horten eine Konzeptionswoche stattfinden. Das soll den pädagogischen Teams Zeit geben, sich auf das neue Jahr vorzubereiten. Die Standorte bleiben während dieser Zeit für Kinder geschlossen. Bernd Matschedolnik berichtet.
3: Mehr Zeit für aktuelle pädagogische Themen und inhaltliche wie organisatorische Vorbereitungen für das kommende Jahr. Das soll die Konzeptionswoche für städtische Kindergärten und Horte bieten. Diese soll entweder während der letzten oder der vorletzten Schulferienwoche im Sommer stattfinden. Für Kinder bleiben die Kindergärten und Horte während dieser Zeit geschlossen. Bei dringendem Bedarf werde ein Platz an einem anderen Standort zur Verfügung gestellt, heißt es von Seiten der Stadt Wien. Die Konzeptionswoche ist Teil der Reform im Regierungsabkommen und wird ab Betriebsjahr 26/27 eingesetzt. Dazu gehören auch die Reduzierung der Gruppengröße oder das Aufbrechen der Sprachcluster durch veränderte Gruppenzusammensetzung. So soll die pädagogische Qualität der Kindergärten und Horte erhöht werden.
1: Finnland stoppt den Bau von 2 neuen Google-Rechenzentren. Beide Projekte sollen zuerst einer Umweltverträglichkeitsprüfung unterzogen werden. Die Aufsichtsbehörde hat eine Untersuchung eingeleitet. Es bestehe der Verdacht, dass im Zuge der Bauarbeiten hunderte Hektar Wald gerodet worden sind. Das in Österreich in Kronsdorf geplante Google-Rechenzentrum benötigt nach einer neuerlichen rechtlichen Prüfung keine Umweltverträglichkeitsprüfung.

0: Umweltverträglichkeitsprüfung. Und jetzt zum Wetter. Unser Thomas Wostal.
1: Heute ist es zunächst wieder kühl und teils nebelig. Tagsüber setzt sich aber die Sonne durch und es wird sehr warm mit 18 bis 26 Grad am Nachmittag. Am wärmsten wird es dabei im Osten. Außerdem kommt heute lebhafter föhniger Südwind auf. Morgen Donnerstag die Wetterumstellung. In der Westhälfte von Österreich kühlt es mit teils starkem Regen schon deutlich ab und spätestens in der Nacht auf Freitag erreicht diese Kaltfront dann auch den Osten. Die Schneefallgrenze sinkt bis Freitag früh auf 1900 bis 1600 Meter Höhe.
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1: Es ist 4 Uhr im Nachrichtenstudio, Gabriele Tüchler. Gebrauchte Kleidung kaufen und verkaufen. Dafür nutzen viele Menschen die Online-Plattform Vinted. Millionen Artikel, ständig neue Angebote. Doch in Online-Foren berichten Nutzer davon, dass sie sich süchtig fühlen. Anke Mandl berichtet.
2: Der Algorithmus merkt sich, was uns gefällt und zeigt uns ähnliche Angebote. Dazu kommt die Verknappung. Viele Secondhand-Teile gibt es nur einmal. Gleichzeitig sehen wir, wenn andere Nutzer Interesse haben oder bereits ein Angebot gemacht haben. Diese Kombination kann den Kaufdruck verstärken, sagt Waltraud Posch von der Suchtprävention Vivid.
3: Es erzeugt Stress, denn es motiviert mich zum raschen Handeln. Diese künstliche Verknappung sagt mir, du musst dich schnell entscheiden, sonst ist das Teil vielleicht weg.
2: Vinted verweist auf Ö3-Nachfrage auf die Merkliste. Dort kann man Artikel speichern und später in Ruhe entscheiden. Genau das empfiehlt auch die Suchtprävention. Vor dem Kauf kurz innehalten und sich fragen, warum man gerade kaufen möchte. Denn problematisch wird es nicht ab einer bestimmten Zahl an Teilen, sondern wenn das Kaufen selbst zum Bedürfnis wird.
1: Bei Hall in Tirol hat sich um 3.02 Uhr ein Erdbeben der Stärke 3,7 ereignet. Das Beben ist von vielen Menschen deutlich verspürt worden. Nur 8 Minuten danach hat sich ein weiteres, schwächeres Nachbeben der Stärke 1,9 ereignet. Schäden sind bei dieser Stärke nicht zu erwarten. In Deutschland stecken die Nachrichtendienste in einer Vertrauenskrise, nachdem bekannt geworden ist, dass der ehemalige Chef des Bundesnachrichtendienstes vertrauliche Dokumente an ausländische Geheimdienste weitergegeben haben soll. Andreas Pfeiffer berichtet.
4: Gestern erst hatte der amtierende Chef des Bundesnachrichtendienstes vor einer gewaltsamen Konfrontation zwischen Russland und Deutschland gewarnt und um mehr Befugnisse und mehr Vertrauen gebeten. Nach den Enthüllungen über seinen Amtsvorgänger August Hanning ist das Vertrauen allerdings nachhaltig erschüttert. Auch bei Mark Henrichmann, dem Vorsitzenden des Parlamentarischen Kontrollgremiums.
5: Das darf nicht wahr sein, dass so jemand, der so lange in führender Verantwortung war, die Grundwerte mit Füßen tritt.
4: Nun wird allenthalben eine lückenlose Aufklärung gefordert. Das allerdings wird von der Kooperationsbereitschaft des festgenommenen Geheimdienstlers und seines Büroleiters abhängen. Heute werden beide einem Ermittlungsrichter vorgeführt.
1: Und jetzt zum Wetter und zu Thomas Vosthal.
6: Heute ist es noch einmal ganz ähnlich wie in den letzten Tagen. In den nächsten Stunden ist es kühl und teils nebelig. Tagsüber scheint dann oft die Sonne und es wird für Anfang Oktober sehr warm mit 18 bis 26 Grad am Nachmittag. Außerdem kommt heute lebhafter föhniger Südwind auf. Morgen Donnerstag kommt die Wetterumstellung. In der Westhälfte von Österreich kühlt es mit teils starkem Regen schon deutlich ab und spätestens in der Nacht auf Freitag erreicht diese Kaltfront dann auch den Ost.

0: Die Schneefallgrenze sinkt in der Nacht auf Freitag auf 1900 bis 1600 Meter.
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1: Am Mikrofon ist Felix Nowak. Nach Berichten über einen möglichen Pesttodesfall in Russland fordern die Weltgesundheitsorganisation und die USA weitere Informationen. Die 28-jährige Mitarbeiterin eines Pestforschungszentrums in Sibirien ist am Freitag gestorben, nach offiziellen Angaben aufgrund einer Lungenentzündung unbekannter Ursache und explizit nicht aufgrund eines Pesterregers. Die WHO hat um weitere Auskünfte gebeten, auch weil es Berichte über einen ähnlichen Fall bei einem zweiten Mitarbeiter gibt. US-Präsident Trump will in der Sache mit Russlands Präsident Putin telefonieren. Die ukrainische Hauptstadt Kiew ist in der Nacht erneut von einem massiven russischen Raketen- und Drohnenangriff getroffen worden. Reporter in Kiew melden zahlreiche Explosionen in den Morgenstunden. Ersten Berichten zufolge sollen Lagerhallen getroffen worden sein. Bereits am Abend sind russische Drohnen in der nordostukrainischen Großstadt Sumy eingeschlagen. Bei Hall in Tirol ist in der Nacht erneut ein Erdbeben verzeichnet worden, mit der Magnitude 3,7, wie die Geosphere Austria berichtet. Die Erschütterung sei von zahlreichen Personen gespürt worden. 8 Minuten später habe es ein Nachbeben der Stärke 1,9 gegeben. Schäden seien bei derartigen Erdbeben nicht zu erwarten, sie seien aber auch nicht ganz auszuschließen. Zum Sport jetzt. David Alaba ist offiziell bei seinem neuen Club Udinese Calcio vorgestellt worden. Der Starfußballer ist bereit für eine neue Herausforderung in der italienischen Serie A, berichtet Emily Weber.
2: Nach der deutschen Bundesliga und der spanischen La Liga folgt jetzt für David Alaba die dritte große europäische Liga. In Udine hat er sich schon langsam eingelebt. Seit einer Woche ist er beim Mannschaftstraining dabei.
3: Es wurde wirklich sehr hart und sehr intensiv trainiert. Und dementsprechend kann ich jetzt schon auch sagen, dass ich wirklich fit bin und mich wirklich sehr gut fühle.
2: Positionstechnisch will Alaba dem Team dort helfen, wo er gebraucht wird. Wo er sich am wohlsten fühlt, das weiß er aber auch.
3: Es liegt sicherlich irgendwo in meiner Natur, dass ich ein sehr flexibler Spieler bin und auf mehreren Positionen spielen kann. Und natürlich bin ich auch hier, um der Mannschaft zu helfen. Egal wo, egal wie. Aber ich glaube, dass meine beste Position schon auf der Innenverteidigerposition ist.
2: Ob in der Innenverteidigung oder anderswo, Verantwortung will Alaba auf jeden Fall übernehmen. Die erste Möglichkeit für Einsatzminuten gäbe es theoretisch am Montag gegen den FC Turin.
1: Und das waren die Nachrichten mit Felix Nowak. Wir kommen zum Wetter.
4: An die 26 Grad hatte es gestern in Wiener Neustadt, in Weiher und in Mattersburg. Und auch heute wird es noch einmal spätsommerlich warm und der Ablauf ist ganz ähnlich wie in den letzten Tagen. In den nächsten Stunden ist es kühl und teils nebelig, tagsüber scheint oft die Sonne und es wird für Anfang Oktober sehr warm mit 18 bis 26 Grad am Nachmittag. Am wärmsten wird es dabei im Osten von Österreich. Außerdem kommt heute lebhafter föhniger Südwind auf. In 2000 Meter Höhe hat es heute 8 bis 13 Grad. Am Abend ziehen dann im Westen und im Süden schon immer mehr Wolken auf und morgen folgt die Wetterumstellung. Am Donnerstag kühlt es in der Westhälfte von Österreich mit teils starkem Regen schon deutlich ab und spätestens in der Nacht auf Freitag erreicht diese Kaltfront dann auch den Osten. Die Schneefallgrenze sinkt bis Freitag früh auf etwa 1900 bis 1600 Meter. Der Freitag und das Wochenende bringen uns dann recht wechselhaftes Wetter und die Temperaturen bleiben überall unter 20 Grad. So viel zum Wetter mit Thomas Wostal.

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1: In der Steiermark wird am Sonntag das Waldareal Kaiserwaldkraft eröffnet. Die beiden Pastoralreferentinnen im Seelsorgeraum Kaiserwald, Anja Asel und Ines Quar, stellen in den Morgengedanken dieses innovative pastorale Waldprojekt vor, wo interaktive Lebensplätze von den vier Jahreszeiten erzählen. Heute haben sie das Thema Sommer, Kraft und Verantwortung gewählt.
2: Der Lebensplatz Sommer zeigt den Wald in seiner vollen Pracht und Schönheit. Die Bäume stehen im dichtem Grün, Vögel singen, Insekten summen und überall spüren wir die Fülle des Lebens. Der Sommer macht uns bewusst, das Leben ist ein Geschenk. Aber ein Geschenk bringt auch Verantwortung mit sich. In der Bibel heißt es, Gott setzt den Menschen in den Garten Eden, damit er ihn bebaue und hüte. Dieser Auftrag bedeutet, dass wir Teil der Schöpfung sind und Verantwortung tragen für das, was uns anvertraut ist.
3: Gerade im Sommer wird aber auch sichtbar, wie verletzlich diese Fülle sein kann. Hitze und Trockenheit setzen den Bäumen zu. Und auch wir kennen Zeiten, in denen uns die Kraft ausgeht, Sorgen und Belastungen zu viel werden. Vielleicht brauchen wir dann Menschen, die uns Kraft geben. Das Areal Kaiserwaldkraft wird am 11. Oktober eröffnet. So entsteht ein Kraftort der Ruhe, Erholung und Leichtigkeit.
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1: In der Steiermark wird am Sonntag das Waldareal Kaiserwaldkraft eröffnet. Die beiden Pastoralreferentinnen im Seelsorgeraum Kaiserwald, Anja Asel und Ines Quar, stellen in den Morgengedanken dieses innovative pastorale Waldprojekt vor, wo interaktive Lebensplätze von den vier Jahreszeiten erzählen. Heute haben sie das Thema Sommer, Kraft und Verantwortung gewählt.
2: Der Lebensplatz Sommer zeigt den Wald in seiner vollen Pracht und Schönheit. Die Bäume stehen im dichten Grün, Vögel singen, Insekten summen und überall spüren wir die Fülle des Lebens. Der Sommer macht uns bewusst, das Leben ist ein Geschenk. Aber ein Geschenk bringt auch Verantwortung mit sich. In der Bibel heißt es, Gott setzt den Menschen in den Garten Eden, damit er ihn bebaue und hüte. Dieser Auftrag bedeutet, dass wir Teil der Schöpfung sind und Verantwortung tragen für das, was uns anvertraut ist.
3: Gerade im Sommer wird aber auch sichtbar, wie verletzlich diese Fülle sein kann. Hitze und Trockenheit setzen den Bäumen zu. Und auch wir kennen Zeiten, in denen uns die Kraft ausgeht, Sorgen und Belastungen zu viel werden. Vielleicht brauchen wir dann Menschen, die uns Kraft geben. Das Areal Kaiserwaldkraft wird am 11. Oktober eröffnet. So entsteht ein Kraftort der Ruhe, Erholung und Leichtigkeit.
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1: Am Mikrofon ist Felix Nowak. Im Parlament geht heute der Untersuchungsausschuss zur Causa Pilnacek in die nächste Runde. Beweise für politischen Einfluss auf die Ermittlungen zum Tod des Ex-Justizbeamten konnten bisher nicht gefunden werden. Ein Ende des U-Ausschusses ist aber bereits in Sicht. Wohl auch deshalb wird das Tempo in den Befragungen jetzt erhöht. Viktoria Waldhäusl berichtet.
2: Gleich 4 Auskunftspersonen werden heute im U-Ausschuss erwartet. Darunter 2 Polizisten, die in die Amtshandlungen rund um Pilnaceks alkoholisierte Geisterfahrt am Abend vor seinem Tod involviert waren. Zuerst wird es heute aber einmal mehr um Pilnaceks Laptop gehen, den die Wirtschafts- und Korruptionsstaatsanwaltschaft jetzt ausgewertet hat. In ihrem Abschlussbericht, der dem ORF vorliegt, kommt die WKStA zum Schluss, dass Pilnacek intensiv mit Vertretern der ÖVP zusammengearbeitet habe, etwa bei parlamentarischen Anfragen oder im ÖVP-Korruptions-U-Ausschuss. Konkrete Interventionen in der Justiz wurden aber nicht nachgewiesen. Ein Staatsanwalt der WKStA ist dazu am Vormittag geladen. Morgen wird dann Innenminister Gerhard Karner von der ÖVP befragt.
1: Saudi-Arabien hat nach eigenen Angaben einen Angriff der jemenitischen Houthi-Miliz abgewehrt. Mehrere ballistische Raketen seien abgefangen worden, darunter eine nördlich der Hauptstadt Riad. Saudi-Arabien kämpft im Jemen seit Jahren an der Seite der Regierung gegen die Houthis. Der Terroranschlag der Hamas auf Israel mit mehr als 1200 Toten jährt sich heute zum 3. Mal. In Israel sind dazu mehrere Gedenkveranstaltungen geplant. Der damalige Angriff war Ausgangspunkt für massive israelische Angriffe auf den Gazastreifen. In der westlichen Diplomatie wird offiziell immer noch am Ziel einer Zwei-Staaten-Lösung festgehalten. Eine solche sei aber unrealistisch geworden, sagt am Abend der Nahost-Experte Simon Wolfgang Fuchs.
3: Der heutige
1: Verzeihung, aktuell habe ich mit einem technischen Problem zu kämpfen. Jetzt wird der O-Ton abgespielt.
2: Gleich.
4: Das ist keine realistische Option, weil eigentlich auch dem gesamten israelischen politischen Spektrum klar ist, oder beziehungsweise das ist die Sache, die nach vorne gestellt wird, dass man mit der palästinensischen Autonomiebehörde nicht zusammenarbeiten will. Eigentlich die Lösungen, die auf dem Tisch liegen, heißen, wir annektieren große Teile der Westbank und Palästinenser sollen in verbliebenen Gebieten so eine kleine Teilautonomie bekommen. Das ist etwas, was im Moment diskutiert wird, was vielleicht auch konsensfähig ist. Aber das schließt natürlich auch alle Träume nach palästinensischer Staatlichkeit vollkommen aus.
1: Sagt der Professor der Hebräischen Universität Jerusalem in der ZIP 2. Und ich bitte noch einmal Entschuldigung für diese technischen Störungen. Das waren die Nachrichten mit Felix Nowak. Wir kommen zum Wetter.
5: Und das macht Claudia Schneider für uns.
6: Hoffen wir, dass wir da jetzt nicht eine Pleiten-, Pech- und Pannenshow weiterführen.
5: Ah, das kannst du alles
6: haben. Heute gibt's nochmal richtig sonniges Oktoberwetter im gesamten Bundesland. Nachdem sich ein paar Frühnebelfelder aufgelöst haben, scheint stundenlang die Sonne bei 17 bis 24 Grad. Und morgen im Laufe des Tages zieht dann von Westen eine Kaltfront herein und dann beginnt sich das Wetter umzustellen. In der Stadt Salzburg hat's 9 Grad, in St. Michael 0 und in Gastein 6 Grad.
5: Gleich der Blick auf die Straßen. 3 Minuten nach 6.
6: Du dürftest zurzeit ganz gut laufen. Noch sind uns keine Staus gemeldet worden. Gute Fahrt.
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5: Ich habe heute in der Früh schon gleich mal geschaut, was muss man dringend wissen. Weißt du, was das Wichtigste ist? Anscheinend ist heute der letzte Badetag im Eierbad.
6: Stimmt.
5: Ja, also das ist das Wichtigste, was mir die...
6: Also außen zumindest.
5: Die Computer, die künstliche Intelligenz ausgespuckt haben, was man heute wissen muss. Mehr ist es nicht.
6: Fürs Erste.
5: Eine sehr

0: 11 Minuten nach 6, Radio Salzburg am Mittwoch. Die Liste unserer Nachrichtenmeldungen heute im Journal um 6:30. Liste spannend. Ich sehe da Verfahren gegen Jäger. Was steckt dahinter, Isabel Gunzer? Schönen guten Morgen.
1: Schönen guten Morgen. Ja, ganz genau. Und zwar ist da ein Fall an die Behörden gemeldet worden. Es geht da um markiertes Rotwild, das in Großall gefunden worden ist, aber eben im Wald, im Freien sozusagen. Und da rumort es jetzt ein bisschen, wo das denn hergekommen sein könnte.
0: Dann lese ich hier von einem Paketzusteller mit 3 Promille. Das muss ein Fehler sein. Das muss heißen 1,3 Promille wahrscheinlich.
1: Nein, es waren tatsächlich fast 3 Promille. Der ist von der Polizei gestoppt worden in Puch.
0: Okay. Und Fernwärmespatenstich.
1: Ja, ganz genau. Die Fernwärmeleitung rund um die Stadt Salzburg, die ist vor der mehr oder weniger Fertigstellung. In den nächsten 3 Jahren wird da viel gebaut werden und dann ist fast 80% der Stadt an der Fernwärme angeschlossen.
0: Wir reden ausführlich drüber im Journal um 6:30 in 17 Minuten. Recht schönen guten Morgen.
1: Guten Morgen.

0: Der Mittwochmorgen in Radio Salzburg mit Michael Jackson. Es ist 19 nach 6.
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0: So, wie soll man das jetzt angehen? Reden wir gleich über morgen oder vorher nur über heute?
1: Reden wir doch über heute
0: über
1: kurz.
0: Morgen, oder sollen wir nur über das Wochenende reden? Oder über ganz was anderes?
1: Reden oder wir schneiden alles ganz kurz an.
0: Sehr jetzt, schön.
1: Heute bleibt es einfach sonnig wie gehabt. Ein wunderschöner Oktobertag wird das heute noch. Mit leichtem Föhn außerdem und für Anfang Oktober außergewöhnlich warm mit bis zu 24 Grad.
0: Bang.
1: Das ist es heute. Morgen zieht dann eine Kaltfront herein. Da kommt im Lauf des Tages breitet sich der stellenweise kräftiger Regen morgen aus. Und mit dem Nordwestwind gehen die Temperaturen dann spürbar zurück. Und vor allem dann in der Nacht auf Freitag wird die Schneefallgrenze so bis in zum Teil mittelhohe Lagen sinken. Das heißt, das variiert momentan noch. Also mal schauen, wie weit er runterkommt. Das wird nicht viel sein, aber so ein bisschen angezuckert werden die Berge auf jeden Fall.
0: Angezuckert.
1: Und so um die 1800 Meter ungefähr wird dann die Schneefallgrenze am Freitag liegen. Aber da merkt man dann, ja, jetzt ist es ein bisschen anders.
0: Bisschen anders ist ja nicht schlecht.
1: Nein.
0: Nur anders.

0: Bah, du stinkst. Nicht du. Auch nicht sie, meine Damen und Herren. Nein, ich rede von Bruno. Oder wie sie alle heißen, unsere vierbeinigen Lieblinge. Ich konnte mal Zähne putzen beim Hund, finde ich lustig, dass wir darüber reden.
1: Wenn es ja noch nicht mal viele Menschen schaffen, sich in der Früh ordentlich die Zähne zu putzen.
0: Aber jetzt stehen etliche gerade im Bad und machen es. Also nicht beim Hund, sondern bei sich selbst.
1: Hoffentlich zuerst bei sich selbst und wenn es nötig ist, dann beim Hund. Aber es ist tatsächlich so, dass sich Tierärztin Astrid Nagel dafür ausspricht, dass es wichtig ist, dass man dann beim Hund auch die Zähne putzt.
0: Der soll quasi schon neben dir im Bad stehen.
2: Das sollte man eigentlich schon mit den kleinen Welpen immer üben, dass man die Zähne anschauen darf, und zwar bis ganz nach hinten zu den oberen Backenzähnen, weil die im Alter oft die Zähne sind, die Probleme machen. Und dass man ab und zu schaut, wie schmutzig die Zähne sind, ist eine gute Idee. Es gibt gute Hundezahnpasta, die schmeckt auch gut und wird gern angenommen.
0: Ich muss sagen, als Erfahrung weiß ich, dass das nicht ganz so einfach ist, als einem Hund die Zähne zu putzen, weil der ab und zu das gar nicht so mag.
1: Und außerdem, wenn er dann gleich zum Sappern anfängt, dann wird das auch schwierig. Und wenn wir ihm dann die Zähne geputzt haben, haben wir gestern gelernt, auf zur perfekten Gassi-Geh-Runde, die exakt 67 Minuten dauert.
0: Gut, dann hören wir uns wieder um 7:45. So lange sind wir jetzt beschäftigt mit Hund.

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1: Markiertes Rotwild sorgt für Diskussionen in Jägerschaft. Salzburg AG startet mit großem Fernwärmeausbau. Und das Wetter heute ist spätsommerlich sonnig und warm. 6.30 Uhr am Mittwoch, dem 7. Oktober, begrüßt Sie Isabel Gunzer. In der Pongauer Jägerschaft in Großal sorgt markiertes Rotwild für Diskussionen. Dass Hirsche mit Ohrmarken im Wald auftauchen, sei mehr als ungewöhnlich. Jäger glauben, dass die Tiere gezüchtet und aus Gehegen ausgewildert worden sein könnten. Der Fall ist den Behörden gemeldet worden. Informationen von Gertrud Stabauer.
2: Tiere aus Gehegen in die Wälder zu entlassen, ist nicht erlaubt. Möglich ist das nur in Ausnahmen mit aufwendigen Behördenverfahren, damit sich beispielsweise Krankheiten nicht weiter verbreiten. Die Hirsche in Großaal sind offenbar mit Marken versehen in den Wäldern aufgetaucht. Einzelne sind auch erlegt worden. Die Rede ist davon, dass sie zahm waren. Fachleute sprechen davon, dass es zwei Gründe gibt, wenn Hirsche ausgewildert werden. Einer ist, dass die Zahl der Tiere in einem Gebiet zu gering ist, was auf das Großaaltal nicht zutrifft, denn dort gibt es viel Rotwild. Der zweite Grund ist, dass genetisch in die Population eingegriffen werden soll, unter dem Begriff Blutauffrischung. Das Ziel ist dann, dass die Tiere größere Geweihe haben und wertvollere Trophäen liefern sollen. Die Behörden sind über die Fälle in Großaal informiert worden. Landesjägermeister Max Meyer-Mellenhof sagt auf ORF-Anfrage, er habe von den Fällen gehört. Seiner Meinung nach sei an der Vermutung, Rotwild sei ausgewildert worden, nichts dran. Es sei auch möglich, dass Tiere aus einem Gehege entkommen seien, ergänzt der Landesjägermeister.
1: In Puch haben Polizisten einen stark betrunkenen Paketzusteller gestoppt. Eine Zeugin hatte den Mann gestern Vormittag beobachtet und die Polizei alarmiert. Ein Alkotest hat dann fast 3 Promille ergeben. Dem 48-Jährigen ist der Führerschein abgenommen worden. Außerdem wird er angezeigt. Die Streitigkeiten um den Tourismusverband Hallein spitzen sich weiter zu. In 2 Wochen soll der Verband neu gewählt werden. Im Vorfeld kommt es aber immer wieder zu emotionalen Auseinandersetzungen. Die Stimmung ist angespannt, wie Christoph Bartusch berichtet.
3: Vor allem die Einsicht in das Stimmberechtigtenverzeichnis führt zu Konflikten. Diese Namensliste dürfe laut dem Land nicht abfotografiert werden. Die neu antretende Gruppierung spricht von Schikane und einem Nachteil gegenüber der amtierenden Führung. Damit die Regularien tatsächlich von beiden Parteien eingehalten werden, hat der Tourismusverband 2 Sicherheitsmitarbeiter engagiert, sagt der interimistische Obmann Alois Schöninger.
4: Wir haben einfach einen Mitarbeitermangel im Büro. Aktuell ist der Geschäftsführer und 2 Halbtagskräfte maximal zur Verfügung. Es gab halt auch schon am Tag, wo noch keine Einsicht möglich war, bereits Besuch von bestimmten Personen, die einen relativen Tumult hervorgebracht haben.
3: Für Diskussionen sorgt auch ein nicht öffentlicher Kontrollbericht des verbandseigenen Aufsichtsgremiums zum Stadtfest 2026. Darin sollen Ausgaben des Tourismusverbands kritisiert werden. Schöninger weist die Kritik zurück.
4: Es sind in dem Kontrollbericht einige Dinge sehr handwerklich schlecht gemacht und werfen Fragen auf, insbesondere weil ja dasselbe Kontrollteam quasi den Jahresabschluss 25 als absolut für in Ordnung bewertet hat. Und wir lassen das gerade rechtlich prüfen.
3: Am 22. Oktober entscheiden rund 900 wahlberechtigte Unternehmerinnen und Unternehmer über die künftige Zusammensetzung des Verbandes.
1: Der Ausbau der Fernwärmeleitung rund um die Stadt Salzburg schreitet weiter voran. In den kommenden 3 Jahren wird die Transportleitung zwischen Waldsitzenheim und Salzburg-Liefering errichtet. Der Landesenergieversorger Salzburg AG investiert dafür 51 Millionen Euro. 80% des Stadtgebietes sollen durch den Ausbau künftig mit Fernwärme versorgt werden. Informationen von Mariella Trimmel.
5: 3,5 Kilometer ist die Fernwärmeleitung lang und einer der letzten Abschnitte im Leitungsring um die Stadt Salzburg. Die Nordwestspange führt vom Spanplattenhersteller Keindl in Waldsitzenheim entlang der Westautobahn bis zum Messezentrum in Salzburg-Liefering. Weil der Spanplattenhersteller in seinem künftigen Biomassekraftwerk mehr Abwärme produziert, als er braucht, wird die überschüssige Abwärme künftig in das Fernwärmenetz eingespeist, sagt der Vorstandssprecher der Salzburg AG Michael Bamminger.
6: Diese Nordwestspange ist ein wichtiger Teil, nicht der einzige Teil, aber mit 51 Millionen schon ein gewaltiger Schritt, um den Fernwärmeschluss rund um die Stadt zu schaffen und vor allem in Kombination mit dem Projekt der Firma Kaindl auch die Dekarbonisierung deutlich zu steigern auf fast 70%.
5: Für die Leitung wird entlang der Westautobahn und unter der Eisenbahnstrecke gebaut. 2029 soll die Nordwestspange fertiggestellt sein. Dann wird auch der Fernwärmering rund um die Stadt Salzburg geschlossen. Noch heuer soll der Salzburger Flughafen mit der Fertigstellung der Südwestspange an das Fernwärmenetz angeschlossen werden.
7: Noch zum Sport. Der frühere Eishockey-Serienmeister Salzburg steht heute in der Champions Hockey League bereits unter Druck. Zwei Runden sind im Hauptbewerb noch zu spielen. Am Abend geht es gegen den amtierenden deutschen Meister, die Eisbären Berlin. Derzeit stehen die Salzburger mit 3 Punkten auf dem 20. Platz. Allerdings kommen nur die ersten 16 Teams in die K.O.-Phase. Besonders schwer wiegt zudem der Ausfall von Thomas Raffl. Wie der Club bekannt gegeben hat, muss sich der Kapitän einer Operation am Oberkörper unterziehen und wird mehrere Wochen ausfallen. Los geht es heute Abend im Volksgarten um 20.20 Uhr. Und die Wetteraussichten, die hat jetzt Claudia Schneider.
8: Heute haben wir nur ganz ein wenig Frühnebelfelder wieder über manchen Tälern, die sich bis am Vormittag lichten. Und dann gibt es in ganz Salzburg heute wieder viel blauen Himmel und strahlenden Sonnenschein. Vielleicht ein paar dünne Schleierwolken, die mit dem Föhn daherkommen. Aber ansonsten viel Sonne. 17 bis 24 Grad werden es heute nochmal. Und morgen im Laufe des Tages stellt sich mit einer Kaltfront das Wetter um. Es wird morgen Regen dabei sein und in der Nacht auf Freitag auch zum Teil weit oben Schnee. In der Stadt Salzburg hat es 9 Grad, in Abtenau 7 und in Krimmel 6 Grad.
9: 6.36 Uhr, wir schauen kurz auf die Straßen, weil wenig los.
8: Ja, also zurzeit geht es wirklich noch gut. In Stadt und Land Salzburg sollten Sie noch recht kommod vorankommen. Gute
9: kommod.
8: Fahrt.
9: Kommod. Kommod, schon lange nicht mehr gehört.
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0: Habe ich lange geübt, dieses Wort refurbished. Refurbished. Muss man ein bisschen britisch aussprechen. Sind Sie vielleicht schon mal drüber gestolpert, über dieses Vokabel, über diesen Begriff? Das sind gebrauchte Geräte, vor allem Smartphones, Laptops, Tablets, also alles, was man so braucht und dann vielleicht zu schnell weggibt, weil es irgendwie nicht mehr entspricht.
1: Weil es schon wieder neue Modelle gibt.
0: Genau.
1: Und dann werden die alten wieder aufbereitet und kommen in den Wiederverkauf sozusagen.
0: Schöner hätte ich es echt nicht sagen
1: können. Deutlich günstiger, muss man auch sagen. Das ist schon mal ein Vorteil. IT-Experte und Handy-Doktor Peter Schelchshorn.
2: Also die sind optisch wie neu. Was innen genau los ist, sieht man von außen nicht. Und wenn dann irgendwas kaputt geht, kriegen wir die einfach auch zur Reparatur. Und manchmal erwarten uns böse Überraschungen, aber es gibt da sehr viel gut aufbereitete Geräte.
1: Und wie kann ich dann als Laie feststellen, ob ich da einen Mist zusammen kaufe oder ob das was taugt?
2: Also prinzipiell spricht ja nichts dagegen und es ist ja ein guter Gedanke eben, dass man quasi ein Gerät länger verwendet. Und das ist ja gut. Ich kann nur empfehlen, dass man auf jeden Fall zumindest drauf schaut, dass das ein bekannter Aufbereiter ist, dass es gute Rückgabebedingungen gibt und natürlich auch eine Gewährleistung oder zusätzlich vielleicht nur Garantie. Das Risiko ist ja, das wird ja zum Beispiel ja angegeben, dass der Akku 100% hat, aber man weiß halt eben nicht als Käufer, ist da das Display getauscht worden, die Rückseite oder nur irgendwas anderes und vor allem, welche Qualität ist da verbaut worden. Wir sehen sehr oft, dass halt eben wirklich sehr günstige Qualitäten verwendet werden und das halt nicht dem Original gleichzusetzen. Also die Displays, die lösen sich schneller, die Rückgläser brechen schneller. Das weiß man halt nicht von außen.
0: Das ist ein bisschen so wie beim Auto, ne? Gebrauchtwagenkauf. Weißt du nie genau, was du kriegst.
1: Man geht immer Kompromisse ein bei sowas, das ist ja klar.
2: Genau, definitiv. Also das größte Argument ist natürlich einmal der Preis. Man kriegt ein halbwegs aktuelles Gerät. Man kriegt sogar teilweise eben auch wirklich top aktuelle Modelle zu einem weitaus günstigeren Preis.
1: Und am Ende geht es da einfach um Nachhaltigkeit.

0: Schönen guten Morgen, Radio Salzburg hier am Mittwoch. In 11 Minuten wäre es 7 Uhr. Wir suchen nach dem Dialektwort des Jahres, meine Damen und Herren. Mein Wort, mein Salzburg heißt diese Aktion. Warum suchen wir überhaupt?
1: Weil der Dialekt einfach zu uns Salzburgern gehört wie das Amen im Gebet. Das steht einmal über allem.
0: Das ist das eine, das andere.
1: Und weil der Dialekt halt, das hört man oft, vom Aussterben bedroht sei, die Jugend weniger im Dialekt spricht, die Mundart nicht mehr so mitbekommt, sich so eine eigene Sprache zulegt. Und Manuel Bader ist deswegen mal nach Hallen und St. Johann gefahren und hat sich dort mit der Jugend unterhalten, wie die das sehen.
2: Ich glaube, es kommt darauf an, wenn man jetzt vielleicht Salzburg-Stadt wohnt nach einem Jahr, glaube, sobald man in Salzburg ein bisschen außerhalb ist, braucht man nur nach Golling fahren, da hört man keinen einzigen mehr Hochdeutsch reden.
3: Mir kommt es jetzt nicht so vor, dass extrem viel ausstirbt. Immer bei uns reden alle nur viele Leute Dialekt.
4: Ich kenne schon ein paar Kinder im Kindergarten, sprechen gar keinen Dialekt mehr. Aber in meiner Klasse wird schon noch ziemlich viel Dialekt gesprochen.
5: Aber merkst du auch zwischen dir, zum Beispiel deine Eltern oder Großeltern, ist das ein Unterschied?
4: Ja, schon ziemlich. Also wenn mein Papa und meine Oma miteinander nicht reden, dann verstehe ich kaum noch ein Wort.
6: Das Nette ist ja, dass man so wechselt zwischen sowas wie ungefähr Hochsprache und Dialekt. Mir kommt auch nicht vor, dass es bei den Jungen das irgendwie ausstirbt.
7: Also in meinem Umfeld ist es eigentlich noch ziemlich altmodisch. Also wir reden schon alle noch Dialekt.
5: Und nimmst du es generell wahr, vielleicht auch in der Schule oder wo auch immer, dass die jungen Leute weniger Dialekt sprechen?
7: Ja, auf jeden Fall. Finde schon. Also es kommt auf jeden Fall das schönere Sprechen wieder zurück. Eher Hochdeutsch wieder. Ja, mir ist das eigentlich wurscht. Aber ich bleibe auf jeden Fall beim Dialekt.
0: Allein bei dieser Umfrage fällt mir auf, es gibt so Vokabel, die haben im Dialekt eigentlich nichts verloren, wenn man sagt, viele Jugendliche sprechen Hochdeutsch. Sprechen. Da muss man sagen, viele Jugendliche reden Hochdeutsch. Oder? Ja. Sprechen ist doch kein Dialektwort eigentlich schon
1: sprechen.
0: Wieder.
1: Sprechen? Naja.
0: Das ist wieder dieser.
1: Nein, ist kein Dialektwort, nein.
0: Das ist wieder dieser Mischmasch von dem. Von
1: Schatzen
0: dem
1: war dann eher der Dialektwort. Auf ja. Schatzen.
0: Ja. Reden. Aber deswegen machen wir es ja. Bin ich schon gespannt.
1: Wir werden das auch noch erklären. Alle Infos unter salzburg.orf.at, wie das mit dem Dialektwort des Jahres funktioniert. Und gerne auch mit Ihren Dialektwörtern jederzeit auch von Vorschlägen her an uns.
0: Um die Ecken kummer.
1: Um die Ecke denken, finde ich nur viel besser.
0: Und weil wir gerade bei deutlich sprechen sind.
1: Da ist er eher ganz vorne dabei.
0: Er singt immer sehr deutlich. Guck mal.
1: Das ist seine Art Dialekt.
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2: Am Mikrofon ist Felix Nowak. In Deutschland hat die gestrige Verhaftung von August Hanning zu heftigen Reaktionen geführt. Der ehemalige Chef des Bundesnachrichtendienstes soll nach seinem Ausscheiden vertrauliche Dokumente erworben und an ausländische Geheimdienste weitergegeben haben. Deutschlands Nachrichtendienste stecken jetzt in einer Vertrauenskrise, berichtet Andreas Pfeiffer aus Berlin.
3: Gestern erst hatte der amtierende Chef des Bundesnachrichtendienstes vor einer gewaltsamen Konfrontation zwischen Russland und Deutschland gewarnt und um mehr Befugnisse und mehr Vertrauen gebeten. Nach den Enthüllungen über seinen Amtsvorgänger August Hanning ist das Vertrauen allerdings nachhaltig erschüttert. Auch bei Mark Henrichmann, dem Vorsitzenden des parlamentarischen Kontrollgremiums.
4: Das darf nicht wahr sein, dass so jemand, der so lange in führender Verantwortung war, die Grundwerte mit Füßen tritt.
3: Nun wird allenthalben eine lückenlose Aufklärung gefordert. Das allerdings wird von der Kooperationsbereitschaft des festgenommenen Geheimdienstlers und seines Büroleiters abhängen. Heute werden beide einem Ermittlungsrichter vorgeführt.
2: Eine Woche nach ihrer gescheiterten Hinrichtung ist die US-Todeskandidatin Krista Pike wieder bei Bewusstsein, das melden ihre Anwälte. Sie werde weiterhin intensiv medizinisch versorgt, ihre Prognose sei unklar. Die 50-jährige verurteilte Mörderin hat 2 Giftspritzen überlebt. Ihre Anwälte sprechen von schweren Verletzungen an ihren Armen und kritisieren, dass Pike immer noch am Bett angekettet sei. In der SPÖ wird Parteichef Andreas Babler in den nächsten Monaten schrittweise abgelöst. Als weitere Vorsitzende werden ihm in den nächsten Tagen Frauenministerin Eva-Maria Holzleitner und Clubchef Philipp Kucher zur Seite gestellt. Sie sollen die Partei ab Jahresbeginn zu zweit interimistisch führen. Nach Holzleitner schließt auch Kucher jetzt endgültig aus, den Vorsitz langfristig alleine zu übernehmen.
5: Ich sage es Ihnen ehrlich, es gibt viele Dinge, die ich glaube, ich kann. Es gibt Dinge, die ich einfach nicht gut kann. Ich glaube, dass ich das als Clubobmann im Parlament ganz ordentlich mache, dass ich sozusagen die Länder einbinde und die Abgeordneten, dass ich sozusagen hoffentlich auch einigermaßen klar die Positionen der Sozialdemokratie vertrete und trotzdem versucht habe, glaube ich, immer eine gute Gesprächsbasis zu allen Parteien zu haben. Aber die Funktion des Parteivorsitzenden ist keine, wo ich persönlich überzeugt bin, dass ich der Richtige bin.
2: Sagt Kucher in der ORF-Sendung Report. Die schwedische Akademie der Wissenschaften gibt heute Mittag bekannt, wer heuer den Chemie-Nobelpreis bekommt. Im Vorjahr ist diese Auszeichnung an 3 Forscher aus Japan, Jordanien und Großbritannien gegangen. Jeden Tag wird diese Woche ein Nobelpreisträger verkündet. Am Montag in der Medizin, am gestrigen Dienstag im Bereich Physik. Morgen folgt der Literatur und übermorgen der Friedensnobelpreis. Am Montag wird dann die Auszeichnung für Wirtschaftswissenschaften bekannt gegeben. Das waren die Nachrichten mit Felix Nowak.
6: Was macht das Wetter, Claudia Schneider?
7: Naja, da gibt es heute auf jeden Fall mal viel Sonnenschein, aber es ziehen auch Wolkenfelder durch. Und von den Temperaturen her wird es heute nochmal angenehm warm mit 16 bis 24 Grad. Es ist auch schwacher Südföhn heute wieder dabei. Und morgen dann von Beginn an viele Wolken und es zieht im Laufe des Tages dann eine Kaltfront herein und die bringt teils kräftige Regenschauer und es wird mit dieser Kaltfront dann einfach spürbar abkühlen. Jetzt hat es in der Stadt Salzburg 10 Grad, in Gastein sind es 5 und in Tamsweg 0 Grad.
6: Und der Blick auf die Straßen, 7:03.
7: Petra 111, Pinzgauer Straße bei Schwarzach. Der Schönbecktunnel ist gesperrt wegen Löscharbeiten bei einem Fahrzeugbrand knapp außerhalb des Tunnels. Ausweichen geht übers Ortsgebiet. Und 10 Minuten länger brauchen Sie Richtung Stadt Salzburg auf der Matzia Straße vor Elixhausen.
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6: Mein Wort, mein Salzburg, die ersten Dialektwörter sind schon da.
10: Mein Wolfi, guten Morgen, da ist die Eva. Wolfi, ich möchte nur sagen, ich bin 58 Jahre von Lungau weg, aber wenn ich es mal auf Tour nur sagen sie, kommst du von Lungau? Dann sage ich ja, Fralle, ich konnte nicht fein reden, Wolfi. Vierte Bur.
6: Das Wort, das die Dame anspricht, ist übrigens Wolfi.
7: Legendär.
6: Als Dialektwort, ja. Legendär. Schönen guten Morgen am Mittwoch.

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0: Jetzt einmal kurz weg vom Dialekt hin zum großen Umbau in der SPÖ. Schönen guten Morgen am Mittwoch, es ist 11:11. Wie Montagabend bekannt wurde, wird sich Andreas Babler als Parteichef und Vizekanzler auf Etappen zurückziehen.
1: Ja, Neubesetzungen sollen die Partei wieder auf Kurs bringen und am Ende die unterirdischen Umfragewerte steigern. Aber kann ein neues Team das Chaos denn beseitigen? Dazu haben viele ihre Meinung kundtun wollen.
2: Je länger das er im Amt war, desto mehr hat sie gesagt, dass er nicht der Richtige ist.
3: Ich habe mich irgendwann einmal da ausgelinkt, weil ich einfach ein Gefühl habe, egal was ich will, es ändert sich nichts an dieser Situation bei uns.
4: Furchtbar. Die SPÖ hat alles vermasselt, was man vermasseln kann.
5: Ich meine, da darf man ja gar nicht nachdenken normal.
6: Es ist eigentlich erschreckend, dass sie in Zeiten wie diesen einfach, dass sie auf keinen Nenner kommen.
7: Ein trauriges Spielchen, was sie da spielt. Ja? Ja. Und der Herr Babler nur eine Sekunde nachdenken würde, dass er jetzt die Partei umbringt, hätte er eigentlich sofort seinen Posten hergemessen.
8: Aber er ist eh gewichen. Es war eine gesichtswahrende Lösung, sagt man.
7: Nein, das finde ich nicht so. Also eine gesichtswahrende Lösung in meinen Augen war, und ich bin ein alter Sozialist, ist er jetzt sofort zurücktreten müssen und übergeben.
8: Glauben Sie, dass das, was jetzt entschieden wurde, dass so es seine Gesundheit erlaubt, Markus Matterbauer übernimmt, glauben Sie, dass das eine gute Lösung ist?
6: Also mit Abstand glaube ich jetzt zu diesem Zeitpunkt auf jeden Fall die vernünftigste und die beste Entscheidung, die getroffen werden konnte. Also von dem her bin ich mit dem Herrn Matterbauer sehr, sehr zufrieden.
7: Wenn er gesund ist, dann glaube ich, dass er der richtige Mann wäre. Aber für mich steht die Gesundheit im Vordergrund.
4: Natürlich hofft man auf bessere Zeiten, dass die SPÖ wieder stärker wird. Und ich hoffe, dass das nicht dem Kickl hilft.
9: Ich weiß nur, als Kind SPÖ, bin aufgewachsen mit der SPÖ, ja, aber kann man gar nicht mehr vergleichen. Nein.
1: Die SPÖ am Scheideweg. Ist die aktuelle Lösung mit Markus Matterbauer eine Lösung? Und allgemein, wie kann die Partei das Vertrauen der Wähler zurückgewinnen? Wir reden heute gerne mit Ihnen in der Mittagszeit drüber.

0: Und jetzt alle.
1: Oh, oh, oh. Gibt am Oktoberfest.
0: Und wahrscheinlich nicht nur einmal.
1: Natürlich nicht.
0: Ja, ja, das ist jetzt auch schon vorbei. 20 nach 7.
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0: Weil ich gerade den Obermeier her, der sollte mal ergründen, warum das Oktoberfest heißt und eigentlich schon im September vorbei ist. Es ist ja schon mit dem 1. Oktober Wochenende vorbei.
1: Na, also eigentlich war jetzt erst am Sonntag der letzte Tag.
0: Ja, das ist ja
1: aber
0: ganz...
1: Aber der Großteil fällt in den September hinein, das stimmt.
0: Ja, das wäre mal...
1: einige Tage in den Oktober.
0: Ja, das wäre mal interessant.
1: Sagen wir mal, für nächstes Jahr dann.
0: Warum das Eierbad heißt, das haben wir schon einmal ergründet. Mhm. Und warum es heute zusperrt, ist ganz einfach.
1: Dem Wetter geschuldet.
0: Genau.
1: Jetzt heute geht es nochmal richtig gut. Letzte Gelegenheit für ein paar Bahnen im Becken Open Air, sozusagen.
0: Du sagst es so, als wärst du jemals ein paar Bahnen geschwommen.
1: Ich glaube, es wird kalt. Wieder alles entlarvt. Aber bei bis zu 24 Grad und für viele ist es super angenehm und so soll es auch sein. Milde, trockene Luft heute, also es würde sich nochmal anbieten, wer drauf steht. Morgen kommt nämlich dann im Lauf des Nachmittags von Westen her eine Kaltfront herein mit teils kräftigen Regenschauern und in der Nacht auf Freitag sind es dann oberhalb von so in etwa 1800 Metern auch Schneeschauer dabei, aber es wird nur maximal angezuckert, weil am Freitag selbst ist es schon wieder meist trocken, nur halt haben wir dann 10 Grad weniger.
0: Gut, dann gehen wir noch auf ein paar Bahnen und sagen Hallo Herbst.
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0: 7.21 Uhr.

0: In 7:58 am Mittwoch gleich zwei Tunnelsperren beschäftigen uns aktuell.
1: Ja, jetzt schauen wir zuerst mal auf die B311, die Pinzgauer Straße. Die ist bei Schwarzach West voraussichtlich noch bis 8:30, also eine gute Stunde, wegen der Arbeiten nach einem LKW-Brand gesperrt. Auch der Schönberg-Tunnel ist jetzt gesperrt. Es gibt mehrere Kilometer Stau in beiden Richtungen, aber auch das Ortsgebiet von Schwarzach ist ziemlich verstopft gerade. Ausweichen geht nur großräumig über Lent und Mühlbach am Hochkönig. Und A10 Tauernautobahn Richtung Villach, der Katschbeck-Tunnel ist auch für ein paar Minuten gesperrt. Eine Baustelle wird abgebaut. Bitte hier die Dauer der Sperre einfach abwarten. Gute Fahrt!

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1: Markiertes Rotwild sorgt für Diskussionen in der Jägerschaft. Hutmacherhaus in Werfen soll abgerissen werden. Und das Wetter heute spätsommerlich sonnig und warm. 7:30 Uhr am Mittwoch, dem 7. Oktober, begrüßt sie Isabel Gunzer. In Pongau sind derzeit mehrere Feuerwehren im Einsatz. Vor dem Tunnelportal des Schönbergtunnels in Fahrtrichtung Zell am See steht ein mit Stroh beladener LKW in Vollbrand. Der Tunnel ist derzeit komplett gesperrt. Nähere Informationen gibt es noch nicht. In der Pongauer Jägerschaft in Großall sorgt markiertes Rotwild für Diskussionen. Dass Hirsche mit Ohrmarken im Wald auftauchen, sei mehr als ungewöhnlich. Jäger glauben, dass die Tiere gezüchtet und aus Gehegen ausgewildert worden sein könnten. Der Fall ist den Behörden gemeldet worden. Informationen von Gertrud Stabauer.
2: Tiere aus Gehegen in die Wälder zu entlassen, ist nicht erlaubt. Möglich ist das nur in Ausnahmen mit aufwendigen Behördenverfahren, damit sich beispielsweise Krankheiten nicht weiter verbreiten. Die Hirsche in Großaal sind offenbar mit Marken versehen in den Wäldern aufgetaucht. Einzelne sind auch erlegt worden. Die Rede ist davon, dass sie zahm waren. Fachleute sprechen davon, dass es zwei Gründe gibt, wenn Hirsche ausgewildert werden. Einer ist, dass die Zahl der Tiere in einem Gebiet zu gering ist, was auf das Großaaltal nicht zutrifft, denn dort gibt es viel Rotwild. Der zweite Grund ist, dass genetisch in die Population eingegriffen werden soll, unter dem Begriff Blutauffrischung. Das Ziel ist dann, dass die Tiere größere Geweihe haben und wertvollere Trophäen liefern sollen. Die Behörden sind über die Fälle in Großaal informiert worden. Landesjägermeister Max Meyer-Mellenhof sagt auf ORF-Anfrage, er habe von den Fällen gehört. Seiner Meinung nach sei an der Vermutung, Rotwild sei ausgewildert worden, nichts dran. Es sei auch möglich, dass Tiere aus einem Gehege entkommen seien, ergänzt der Landesjägermeister.
1: In Werfen kocht der Konflikt um das sogenannte Zapfhaus wieder hoch. Das alte historische Gebäude der ehemaligen Hutmacherei Zapf gehört nach dem Konkurs der Firma einer Raiffeisentochter und steht vor dem Abriss. Dagegen formiert sich Bürgerwiderstand. Das Haus ist vom Bundesdenkmalamt bereits begutachtet worden, sagt Landeskonservatorin Eva Hodi.
3: Diese Prüfung ist jetzt negativ ausgefallen, das heißt, das Haus ist nicht unter Denkmalschutz gestellt worden. Ich würde aber gerne anmerken, dass das Haus sehr wohl relevant ist für das Ortsbild in Werfen. Ja, es ist ein wichtiger Teil des historischen Ortsbildes und das ist eine erhebliche Ressource für die Zukunft. Wir wissen von der Stadt Salzburg, wie viel Tourismus sich generiert aus einer gut erhaltenen historischen Stadtlandschaft. Das heißt ja nicht, dass sich eine Gemeinde nicht trotzdem auch entwickeln kann.
1: Rechtlich gäbe es für die Gemeinden auch noch die Möglichkeit eines Erhaltungsgebotes, sagt Hodi. Das würde aber so gut wie nie verhängt. Was an der Stelle des Zapfhauses gebaut werden soll, das stehe noch nicht fest, heißt es seitens des Raiffeisenverbands. In Puch haben Polizisten einen stark betrunkenen Paketzusteller gestoppt. Eine Zeugin hatte den Mann gestern Vormittag beobachtet und die Polizei alarmiert. Ein Alkotest hat fast 3 Promille ergeben. Dem 48-Jährigen ist der Führerschein abgenommen worden. Außerdem wird er angezeigt. Die Streitigkeiten um den Tourismusverband Hallein spitzen sich weiter zu. In 2 Wochen soll der Verband neu gewählt werden. Im Vorfeld kommt es aber immer wieder zu emotionalen Auseinandersetzungen. Die Stimmung ist angespannt, wie Christoph Bartusch berichtet.
4: Vor allem die Einsicht in das Stimmberechtigtenverzeichnis führt zu Konflikten. Diese Namensliste dürfe laut dem Land nicht abfotografiert werden. Die neu antretende Gruppierung spricht von Schikane und einem Nachteil gegenüber der amtierenden Führung. Damit die Regularien tatsächlich von beiden Parteien eingehalten werden, hat der Tourismusverband 2 Sicherheitsmitarbeiter engagiert, sagt der interimistische Obmann Alois Schöninger.
5: Wir haben einfach einen Mitarbeitermangel im Büro. Aktuell ist der Geschäftsführer und 2 Halbtagskräfte maximal zur Verfügung. Es gab halt auch schon am Tag, wo noch keine Einsicht möglich war, bereits Besuch von bestimmten Personen, die einen relativen Tumult hervorgebracht haben.
4: Für Diskussionen sorgt auch ein nicht öffentlicher Kontrollbericht des verbandseigenen Aufsichtsgremiums zum Stadtfest 2026. Darin sollen Ausgaben des Tourismusverbands kritisiert werden. Schöninger weist die Kritik zurück.
5: Es sind in dem Kontrollbericht einige Dinge sehr handwerklich schlecht gemacht und werfen Fragen auf, insbesondere weil ja dasselbe Kontrollteam quasi den Jahresabschluss 25 als absolut für in Ordnung bewertet hat. Und wir lassen das gerade rechtlich prüfen.
4: Am 22. Oktober entscheiden rund 900 wahlberechtigte Unternehmerinnen und Unternehmer über die künftige Zusammensetzung des Verbandes.
1: Noch zum Sport. Die Salzburger Fußballerin Sarah Zadrazil absolviert derzeit ihre ersten offiziellen Trainingseinheiten nach ihrer Kreuzbandverletzung. Nach rund 16 Monaten Verletzungspause bereitet sich die St. Gillingerin mit dem österreichischen Nationalteam auf die bevorstehenden Playoff-Spiele gegen den Kosovo vor. Einen Einsatz in der Startelf dürfte man sich aber nicht erwarten, betonte die 128-fache Teamspielerin gestern. Los geht es für das ÖFB-Team am kommenden Freitag auswärts im Kosovo. Das Rückspiel findet am 13. Oktober am Wiener Sportclubplatz statt. Und die Wettersichten für heute, die hat jetzt Claudia Schneider.
6: Die schauen heute nochmal richtig angenehm mild und warm aus mit 16 bis 24 Grad und auch vielen Sonnenstunden. Tagsüber ziehen dann wieder ein paar Schleierwolken durch, aber so eine großartige Bewölkung wird es nicht sein. Es ist auch ein bisschen Südföhn dabei und dadurch wird es eben auch nochmal so mild. Dann erreicht uns morgen im Laufe des Tages eine Kaltfront und mit der wird es einfach ein bisschen anders. Wir stellen auf Herbst um. Morgen im Laufe des Tages sind mitunter auch kräftige Regenschauer dabei. In der Stadt Salzburg hat es 9 Grad, in Mittersil 4 und in Bischofshofen 7 Grad.
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8: 7.37 Uhr. Auf den Straßen gibt es gerade ein paar Probleme.
6: Ja, B311, Pinzgauer Straße bei Schwarzach West. Und da ist voraussichtlich die Straße noch gesperrt bis 8:30 wegen der Arbeiten nach einem LKW-Brand. Auch der Schönbergtunnel ist gesperrt. Es gibt mehrere Kilometer Stau in beiden Richtungen, auch durchs Ortsgebiet von Schwarzach. Ausweichen geht nur großräumig über Lenz und Mühlbach am Hochkönig. 10 Minuten länger brauchen Sie auf der Matzierstraße vor Ellixhausen. Das ist der längste Stau zurzeit im Frühverkehr. Im innerstädtischen Bereich geht sowieso wieder sehr zach voran. Und A10 Richtung bei St. Michael, der Katschbeck-Tunnel war für ein paar Minuten gesperrt, weil eine Baustelle abgebaut wurde. Aber jetzt löst sich der Stau hier wieder auf. 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

0: Kurz vor dreiviertel acht am Mittwoch. Ich finde es ja gut, dass wir immer da in der Früh ein bisschen uns Zeit nehmen und so Themen besprechen, die so aufschwappen, wo jeder eine eigene Meinung hat und die irgendwie auch jeden betreffen. Jetzt dieser, ich nenne es einmal Hafer-Hype. Haha. Hafer-Hype. Überall ist Hafer drin. Hafer, Hafer, Hafer.
1: Haferdrinks, Hafer im Porridge, Hafer über Nacht einwelken lassen, zwischendurch mal schnell ein Haferriegel. Also kaum ein Getreide ist in den vergangenen Jahren so präsent geworden wie Hafer. Auf Social Media feiern ihn alle als Superfood, im Supermarkt füllt er wirklich Regalmeter. Aber wie viel von dem guten Ruf steckt denn tatsächlich in den Produkten, die unter dem Namen Hafer verkauft werden? 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
2: Ein Vorteil von Haferdrinks ist definitiv, dass es ein pflanzlicher Drink ist. Das heißt, die Fette, die da drinnen zugesetzt sind, sind ungesättigte Fettsäuren. Meistens ist es Rapsöl oder Sonnenblumenöl, das da drinnen ist. Und das auch in relativ geringen Mengen, zwischen 1% und 3%.
1: Und was ist mit diesem Haferporridge zum Frühstück?
2: Hier habe ich die perfekte Kombination aus komplexen Kohlenhydraten über den Hafer, ein bisschen schnellere Kohlenhydrate aus dem Apfel und natürlich eine gewisse natürliche Süße dazu. 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Damit habe ich eine bessere Sättigung und natürlich auch Versorgung der Muskulatur mit Proteinen.
1: So weit, so gut. 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
0: UB40 sind nicht begeistert, die bleiben bei...

0: Guten Morgen am Mittwoch in 8 Minuten 8 Uhr. Der großartige Georg Danzer wäre heute 80 Jahre alt. Die Fans feiern ihn wie eh und je. Was hat ihn ausgemacht?
1: Er ist authentisch, er ist so richtig österreichisch und das ist, ja, so sind wir halt, Österreicher.
2: Ich habe ihn Georg Danzer mal wirklich selber kennengelernt. Ich liebe einfach die Musik von ihm.
3: Es tut mir halt leid, dass er so relativ früh gestorben ist. Ja. Er hätte einiges noch schreiben können.
2: Der Danzer war einfach ehrlich und direkt und das macht es ihm aus.
4: Ich finde einfach, er ist geehrt. Er spricht es so aus, wie er es denkt.
5: Er war so ein sympathischer Kerl. Das hat mir am besten gefallen an ihm.
6: Was sind denn so Ihre Lieblingslieder?
2: Die weißen Pferde, mein Lied ist Hupfingatsch.
7: Lass mir einmal die Sonne aufgesehen.
8: Ich glaube, ich würde weiße Pferde wählen.
9: Hupfingatsch.
10: Ruf mich nicht an, ist mein Lieblingslied.
11: Es spricht aus dem Leben.
12: Lass mir einmal noch die Sonne aufgesehen.
13: Havelka, schau, der Nockert dem Havelka, ich lieb's.
0: Schau, der Nockert, ich glaube, das heißt ein bisschen anders. Das heißt, jö, schau, spiel mal gern. Vielleicht singen Sie es mal an oder irgendeinen anderen Tanzer sagen.
14: 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So was na, was macht der Nocker da im Havelka?
15: Hupfingatsch und Schlagerwöhn, aber du mit da nicht gewöhn.
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19: Lass mich einmal noch die Sonne aufgesehen.
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6: Das sind einmal Hardcore-Fans.
0: Da hat er sich jetzt sicher gefreut, dass er das alles gehört hat.

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3: Am Mikrofon ist Felix Novak. Vor genau 3 Jahren hat die Terror

0: Raketen und Kampfflugzeuge über dem Gazastreifen. Auch in der Nacht auf heute sind sie im Nachthimmel zu sehen. Trotz des vor einem Jahr vereinbarten Waffenstillstands halten die Angriffe an. Im Visier Terroristen der Hamas. Doch weiter sterben Zivilisten, kritisiert ein Sprecher der UNO.
1: Im Gazastreifen warnen unsere humanitären Partner, dass die Angriffe in bewohnten Gebieten fortgesetzt werden. Laut Berichten wurden auch vergangenes Wochenende Zivilisten getötet und verletzt. Die israelischen Behörden haben am Montag die Einfuhr von Fracht nach Gaza ausgesetzt und am Mittwoch soll das wieder geschehen, wegen Sicherheitsbedenken rund um den 7. Oktober.
0: Über 1.100 Menschen sind laut UN-Angaben allein im letzten Jahr im Gazastreifen getötet worden. In den vergangenen 3 Jahren waren es über 74.000.
2: Nach dem Tod einer Mitarbeiterin in einem sibirischen Pestforschungszentrum fordern die Weltgesundheitsorganisation und die USA weitere Informationen. Nach offiziellen Angaben ist die 28-Jährige an einer Lungenentzündung gestorben und explizit nicht an einem Pesterreger. US-Präsident Trump will dazu mit seinem russischen Amtskollegen Putin telefonieren. Am Donnerstag geht es noch einmal um jede Sekunde für Photovoltaikbesitzer. Der letzte Fördercall des Jahres steht an. 2027 soll dann alles anders werden, berichtet Paul Sihasch.
3: Der Förderfokus liegt dann auf Batteriespeichern und es gilt nicht mehr das aktuelle First-Come-First-Serve-Prinzip, sondern man holt das Geld nach dem Einbau mit der Rechnung ab, Energiestaatssekretärin Elisabeth Seehettner von der ÖVP.
4: Man macht ganz normal den Auftrag, lässt seine Anlage fertigstellen mit dem Speicher und dem System des Energiemanagements und dann, wenn das Ding fertig abgerechnet ist und fertiggestellt ist, kann man dann mit seiner Rechnung die Förderung bekommen.
3: Wie viel Geld im Topf sein wird, lässt Seehettner noch offen. Es werde jedenfalls so viel sein, dass auch Ende des Jahres noch Anträge durchgehen. Eine Oppositionspartei ist für den Parlamentsbeschluss zur neuen Förderung nötig. Lukas Hammer von den Grünen kritisiert, dass noch wenige Details zur neuen Förderung auf dem Tisch liegen und erfordert höhere Fördermittel im kommenden Jahr.
2: Die US-Schauspielerin Eva Marie Saint ist im Alter von 102 Jahren gestorben. In ihrer langen Karriere war sie in zahlreichen Hollywood-Klassikern zu sehen, darunter Hitchcocks Der unsichtbare Dritte. Für ihre Rolle in Die Faust im Nacken hat Saint 1955 den Oscar als beste Nebendarstellerin gewonnen. Das waren die Nachrichten mit Felix Novak.
5: Zum Glück haben wir heute nicht die Faust im Nacken, sondern die Sonne im Gesicht, Claudia Schneider.
6: Allerdings, ja, heute gibt's noch mal ganz viel Sonnenschein und bis zu 24 Grad. Ein paar Wolkenfelder ziehen mal zwischendurch herein mit dem Südföhn, aber die stören nicht weiter. So stabil wie heute ist es dann nicht mehr. Morgen am Donnerstag kommt eine Kaltfront am Nachmittag herein. Die bringt auch kräftige Regenschauer stellenweise. Und so nach und nach kühlt's mit der dann ab. Also am Freitag haben wir dann, wenn wir es mit heute vergleichen, 10 Grad weniger. Allerdings ist der Niederschlag dann so gut wie schon wieder vorbei. In der Stadt Salzburg und in Lofer hat es 10 Grad und in St. Johann 6 Grad.
5: Es gibt ein wichtiges Verkehrsupdate aus dem Pongau.
6: Ja, im Pongau ist die Feuerwehr Schwarzach im Einsatz mit einem Fahrzeugbrand. B311 Pinzgauer Straße bleibt also bei Schwarzach West gesperrt. Dieser LKW, der ist beladen mit Strohballen. Und auch der Schönbergtunnel, der ist in beiden Richtungen gesperrt. Es gibt kilometerlange Staus, auch durchs Ortsgebiet von Schwarzach. Ausweichen geht großräumig über Lenz und Mühlbach am Hochkönig. Und vom Frühverkehr her, da geht auch oft wenig weiter, vor allem im städtischen Bereich. Da staut es wieder rundherum. Und auf der Matzierstraße vor Elixhausen brauchen sie eine Viertelstunde länger. Und ja, A10-Tauernautobahn, der Katschbecktunnel ist schon wieder kurz gesperrt, weil eine Baustelle hier abgebaut wird. Gute Fahrt.
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5: Ist ja geschaut, da haben wir wieder ein Schwarzer getroffen mit dem Mundartwort 2026.
9: Guten Morgen, Noxe. Wie geht's in Mötze?
5: Ja, gute Frage. Wer ist Mötze? Ah, die Claudia.
6: Das bin ja dann einmal, wo ich.
9: Richtig. Das ist auf Pinzgauerisch mit Noxeis, Mandl und Mötzeis, Weibe. Und dann, wenn sie ein bisschen öder sind, dann ist der Nox und Mötz. Die Frau Schneilöscher, die Mötz.
5: Das hört sie immer gern. Wir haben die ganze Aktion ein bisschen organisiert, wie es genau funktioniert. In 5 Minuten.

0: 8 Minuten nach 8 am Mittwoch. Keine Minute vergeht ohne neue Informationen aus dem Pongau.
1: Ja, im Pongau ist weiterhin die Feuerwehr Schwarzach im Einsatz bei einem LKW-Brand. Kommandant Markus Butzernich.
2: Das ist ein LKW voll beladen mit Stroh. Wir sind dort mit einem umfassenden Löschangriff vor Ort im Einsatz. Das dauert circa noch 2 Stunden.
1: Ja, der Schönbergtunnel ist in beiden Richtungen gesperrt. Es gibt kilometerlange Staus. Ausweichen geht weiterhin nur großräumig.

0: 13 Minuten nach 8 am Mittwoch. Schönen guten Morgen. Jedes Jahr sucht die Gesellschaft für österreichisches Deutsch das Wort, das Unwort, das Jugendwort und den Spruch des Jahres. Haben wir uns gedacht vom ORF Salzburg, gut, dann suchen wir zusätzlich ab heute auch noch das Mundartwort. Mundartwort. Mundartwort.
1: Ja, das kannst du schon gut. Xaver Haus aus unserer Social-Media-Redaktion. Mundwort. Wie funktioniert's denn?
2: Ja, wir haben uns gedacht, weil in Salzburg so eine Vielfalt an Dialekten herrscht und jedes Tal anders spricht, bei mir zu Hause in Vilsmoos zum Beispiel, wir sagen Salz und wenn man über den Berg geht, dann hört man Salz. Ist ein kleiner Unterschied, aber wir haben gedacht, eine Vielfalt, die wir abbilden wollen. Ab sofort kann man seinen eigenen Vorschlag einbringen auf salzburg.orf.at. Das geht dann so, man gibt ein Wort ab, also das eigene Lieblingswort im Dialekt und einen Satz, wie man es verwendet.
1: Braucht ihr den akustisch oder reicht es, dass man den niederschreibt?
2: Das reicht, wenn man niederschreibt, genau. Wie man auch ein Dialektwort richtig schreibt, ist auch nicht immer so klar, aber wir werden uns da irgendwas einfallen lassen, damit wir allen gerecht werden.
1: Ihr habt ja am Mittwoch immer den Mundart-Mittwoch.
2: Den gibt es jetzt schon ein paar Monate. Und wir fragen immer die Menschen, ob sie wissen, was ein gewisses Wort heißt oder was ihr Lieblingsdialektwort oder ihr Lieblingsdialekt-Schimpfwort, haben wir auch mal gemacht, ist. Und wir wollen den jetzt im ORF hochleben lassen.
1: Wir sind über Orchkatzelschwarf weit hinaus. Also in der Redaktion wird das vorab immer getestet. Wer hat eine Ahnung, was XY bedeutet? Genau. Meistens dann große Fragezeichen, noch nie gehört.
2: Ja, da sind Wörter dabei wie Lob, Gstirscht, Einiblärmin, Neidei, Huppern und einen gerechten Vorstuhl braucht man natürlich auch.
1: An was?
2: An gerechten Vorstuhl. Was die richtige das? Herangehensweise.
1: Ja, wie uns der Schnabel gewachsen ist, gell?
2: So ist es. Wir suchen jetzt bis 21. Oktober verschiedene Dialektwörter. Wir werden dann eine Auswahl treffen. Das heißt, wir suchen die 5 häufigsten und besten Wörter aus. Und dann ist noch eine Woche Abstimmung möglich. Und am 28. Oktober werden wir dann das Gewinnerwort präsentieren in Radio, online und auf Social Media.
1: Wir freuen uns drauf. Oder nein, wir freuen uns.
2: Da freuen wir uns voll.
0: Klar, freuen wir uns. Ich habe jetzt da das Formular offen. Mein Wort, mein Salzburg. Jetzt habe mir gedacht, jetzt schreibe ich mir eine Blämpin. Wie könnte man denn das?
1: Eine Blärmin. Blärmin ist wieder was anderes.
0: Ach so. Eine, kannst du nicht da so einer Blärmin?
1: Wir machen noch einen gemeinsamen Dialektkurs mit dir.
0: Wieso mit mir?
1: Naja, du noch sei.

0: Das waren nur Zeiten, als es geheißen hat, Happy Wife, Happy Life. Geht's der Frau gut, geht's uns allen gut daheim. Teilweise jetzt schon abgelöst durch das Smartphone.
1: Ja. Nein, Hauptsache dem Handy geht's gut.
0: Da ist alles drin. Zahlungsmittel, der Kontakt zu Menschen, Radio, soziales Leben. Also ohne Smartphone, da wird man schon nervös, wenn man nicht weiß, wo's grad herumliegt. Ne?
1: Also meine Tante sagt immer, die Nabelschnur, das ist schon oft die Verlängerung des Menschen, wenn man ohne dem Handy unterwegs ist oder das Handy ständig bei sich hat. Na, hast du deine Nabelschnur bei dir? Ja, also da sagt noch einer, man sei nicht abhängig. Handy-Doktor und IT-Experte Peter Schelchshorn heuer im Sommer. Im Hitzesommer, da hat es dementsprechend viele Unfälle mit dem Handy gegeben. Und es war dann extrem viel los im Geschäft. Leute völlig aufgelöst, hilfesuchend. Es ist was Orgs passiert.
2: Also generell ist definitiv der Sommer die Hauptsaison, auch bei uns. Wenn es heiß ist, geht es nicht nur uns schlecht, sondern auch den Akkus. Vermehrt neigen sie dazu, dass sie sich aufblähen. Das ist einmal eins von den Hauptpunkten. Und die Display-Reparaturen bzw. Display-Sprünge, die nehmen im Sommer auch vermehrt zu. Man hat mehr Outdoor-Aktivitäten, man geht viel Radfahren, Schwimmen. Es fallen die Handys ganz auf, ruft das mal beim Wandern habe. Das Handy fällt halt einmal schnell ins Wasser, vor dem See, vor dem Wasser Schäden nehmen zu. Oder ganz einfach beim Wandern einmal aus der Hosentasche. Und das kennen wir durchaus. Also Sommer ist einfach die Hauptsaison. Da werden am meisten Geräte kaputt.
0: Hat dein Handy eine Hülle? Weil das ist also eine Glaubensfrage. Nimmt man eine Hülle oder nimmt man keine Hülle?
1: Ja, weil Hülle sonst wäre sie ja schon längst hier. Ich wäre schon 10-mal hier.
0: Eine Hülle ist ja uncool.
1: Eine Hülle und auch dieses Schutzschild oben drüber.
0: Alles.
1: Damit es nicht brechen kann, ja.
0: Und hat sich bei dir auch schon mal der Akku aufgebläht?
1: Nein, Gott sei Dank nicht. Aber man sollte das überdenken, dass man das Handy wirklich überall mit hinnimmt.

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3: Feuerwehr-Großeinsatz bei Lkw-Brand vor dem Schönbergtunnel. Salzburg AG startet mit großem Fernwärmeausbau. Und das Wetter heute ist spätsommerlich sonnig und warm. 8.30 Uhr am Mittwoch, dem 7. Oktober, begrüßt sie Isabel Gunzer. Im Pongau sind mehrere Feuerwehren seit der Früh im Einsatz. Vor dem Tunnelportal des Schönbergtunnels hat ein Lkw Feuer gefangen. Das Fahrzeug war mit Stroh beladen, schildert Ortsfeuerwehrkommandant von Schwarzach, Markus Butzernich.
4: Ja, wir sind jetzt beim Zerteilen von den ganzen Strohanhänger. Also wir müssen jeden Bohlen einzeln da aufreißen auf der Straße und fest ablöschen mit Wasser. Ja, wir sind momentan mit 138 Kräfte und 35 Fahrzeuge da. Am Anfang war es so, dass wir am hinteren Teil schon einen Vollbrand gehabt haben. Und das hat sich in den Wald hinterbei schon aufgedrängt. Und den haben wir aber noch in letzter Sekunde schützen können.
3: Verletzt worden ist niemand. Die Arbeiten werden mindestens noch 2 Stunden dauern, heißt es von der Feuerwehr. Mehr Infos dazu finden Sie auch online bei uns auf salzburg.orf.at. Der Ausbau der Fernwärmeleitung rund um die Stadt Salzburg schreitet weiter voran. In den kommenden 3 Jahren wird die Transportleitung zwischen Waldsitzenheim und Salzburg-Liefering errichtet. Der Landesenergieversorger investiert dafür 51 Millionen Euro. 80% des Stadtgebietes sollen durch den Ausbau künftig mit Fernwärme versorgt werden. Mariella Tremel berichtet.
5: 3,5 Kilometer ist die Fernwärmeleitung lang und einer der letzten Abschnitte im Leitungsring um die Stadt Salzburg. Die Nordwestspange führt vom Spanplattenhersteller Keindl in Waldsitzenheim entlang der Westautobahn bis zum Messezentrum in Salzburg-Liefering. Weil der Spanplattenhersteller in seinem künftigen Biomassekraftwerk mehr Abwärme produziert, als er braucht, wird die überschüssige Abwärme künftig in das Fernwärmenetz eingespeist, sagt der Vorstandssprecher der Salzburg AG Michael Bamminger.
6: Diese Nordwestspange ist ein wichtiger Teil, nicht der einzige Teil, aber mit 51 Millionen schon ein gewaltiger Schritt, um den Fernwärmeschluss rund um die Stadt zu schaffen und vor allem in Kombination mit dem Projekt der Firma Keindl auch die Dekarbonisierung deutlich zu steigern auf fast 70%.
5: Für die Leitung wird entlang der Westautobahn und unter der Eisenbahnstrecke gebaut. 2029 soll die Nordwestspange fertiggestellt sein. Dann wird auch der Fernwärmering rund um die Stadt Salzburg geschlossen. Noch heuer soll der Salzburger Flughafen mit der Fertigstellung der Südwestspange an das Fernwärmenetz angeschlossen werden.
3: In Werfen kocht der Konflikt um das sogenannte Zapfhaus wieder hoch. Das alte historische Gebäude der ehemaligen Hutmacherei Zapf gehört nach dem Konkurs der Firma einer Raiffeisentochter und steht vor dem Abriss. Dagegen formiert sich Bürgerwiderstand. Das Haus ist vom Bundesdenkmalamt bereits begutachtet worden, sagt Landeskonservatorin Eva Hodi.
7: Diese Prüfung ist jetzt negativ ausgefallen, das heißt, das Haus ist nicht unter Denkmalschutz gestellt worden. Ich würde aber gerne anmerken, dass das Haus sehr wohl relevant ist für das Ortsbild in Werfen. Ja, es ist ein wichtiger Teil des historischen Ortsbildes und das ist eine erhebliche Ressource für die Zukunft. Wir wissen von der Stadt Salzburg, wie viel Tourismus sich generiert aus einer gut erhaltenen historischen Stadtlandschaft. Das heißt ja nicht, dass sich eine Gemeinde nicht trotzdem auch entwickeln kann.
3: Rechtlich gäbe es für die Gemeinden auch noch die Möglichkeit eines Erhaltungsgebotes, sagt Hodi. Das würde aber so gut wie nie verhängt. Was an der Stelle des Zapfhauses gebaut werden soll, steht noch nicht fest, heißt es seitens des Raiffeisenverbands. In der Prongauer Jägerschaft in Großall sorgt markiertes Rotwild für Diskussionen. Dass Hirsche mit Ohrmarken im Wald auftauchen, sei mehr als ungewöhnlich. Jäger glauben, dass die Tiere gezüchtet und aus Gehegen ausgewildert worden sein könnten. Der Fall ist bereits den Behörden gemeldet worden. Informationen von Gertrud Stabauer.
8: Tiere aus Gehegen in die Wälder zu entlassen, ist nicht erlaubt. Möglich ist das nur in Ausnahmen mit aufwendigen Behördenverfahren, damit sich beispielsweise Krankheiten nicht weiter verbreiten. Die Hirsche in Großaal sind offenbar mit Marken versehen in den Wäldern aufgetaucht. Einzelne sind auch erlegt worden. Die Rede ist davon, dass sie zahm waren. Fachleute sprechen davon, dass es zwei Gründe gibt, wenn Hirsche ausgewildert werden. Einer ist, dass die Zahl der Tiere in einem Gebiet zu gering ist, was auf das Großaaltal nicht zutrifft, denn dort gibt es viel Rotwild. Der zweite Grund ist, dass genetisch in die Population eingegriffen werden soll, unter dem Begriff Blutauffrischung. Das Ziel ist dann, dass die Tiere größere Geweihe haben und wertvollere Trophäen liefern sollen. Die Behörden sind über die Fälle in Großaal informiert worden. Landesjägermeister Max Meyer-Mellenhof sagt auf ORF-Anfrage, er habe von den Fällen gehört. Seiner Meinung nach sei an der Vermutung, Rotwild sei ausgewildert worden, nichts dran. Es sei auch möglich, dass Tiere aus einem Gehege entkommen seien, ergänzt der Landesjägermeister.
3: Noch zum Sport. Der frühere Eishockey-Serienmeister Salzburg steht heute in der Champions Hockey League bereits unter Druck. Zwei Runden sind im Hauptbewerb noch zu spielen. Am Abend geht es gegen den amtierenden deutschen Meister, die Eisbären Berlin. Derzeit stehen die Salzburger mit 3 Punkten auf dem 20. Platz. Nur die ersten 16 Teams sind aber in der K.O.-Phase mit dabei. Besonders schwer wiegt zudem der Ausfall von Thomas Raffl. Wie der Club bekannt gegeben hat, muss sich der Kapitän einer Operation am Oberkörper unterziehen und wird mehrere Wochen ausfallen. Mehr zum Spiel heute hören Sie gleich in Guten Morgen Salzburg. Davor hat Claudia Schneider noch den Blick aufs spätsommerliche Wetter.
9: Ja, etliche Sonnenstunden gehen sich da heute noch einmal aus mit einem wahrscheinlich allerletzten Spätsommertag heute mit 16 bis 24 Grad. Mit dem Südföhn ziehen ein paar Schleierwolken durch, aber die meiste Zeit ist es einfach nur sonnig. Morgen am Vormittag auch noch aufgelockert, aber im Laufe des Nachmittags ziehen dann von Westen her dichte Wolken herein. Eine Kaltfront bringt teils kräftige Regenschauer. Am längsten trocken bleibt es morgen im Pongau und im Lungau. Und mit dem lebhaften Nordwestwind beginnt es dann abzukühlen und in der Nacht auf Freitag wird in höher gelegenen Tälern und auf den Bergen ein bisschen angezuckert. In der Stadt Salzburg hat es 10 Grad, in Krimmel 6 und in Tamsweg 2 Grad.
10: Immer Pongau löscht die Feuerwehr den Brand eines LKW, der ist allerdings mit Strohballen beladen.
9: Suboptimal. Ja, die B311 bleibt bei Schwarzach West voraussichtlich noch bis 10 Uhr gesperrt und auch der Schönbergtunnel in beiden Richtungen. Die kilometerlangen Staus, die reichen bis Klamm bzw. bis St. Johann im Pongau zurück. Ausweichen geht weiterhin nur großräumig über Lent oder auch Mühlbach am Hochkönig. Hier rollt der Verkehr problemlos. Und ansonsten so vom Frühverkehr her, ja, ist er gerade im städtischen Bereich eben noch sehr dicht. Das Übliche, würde ich sagen, rund um die Baustellen. Gute Fahrt.

0: Im Eishockey treffen ja immer wieder interessanterweise irgendwelche Tiere aufeinander. Da gibt es die Adler, die Haie, die Pinguine. Heute kommt sicher eine der gefährlichsten Arten in den Salzburger Volksgarten. Eisbären. Es kommt zum Duell Eisbullen gegen Eisbären in der Champions Hockey League. Schönen guten Morgen, Christoph Schwarz. Der amtierende deutsche Meister ist richtig in Fort. Die Salzburger eher nicht.
1: Guten Morgen. Ja, der Saisonstart war aus Salzburger Sicht zum Vergessen. Zuletzt ist es aber wieder ein bisschen bergauf gegangen mit Siegen gegen Vorarlberg und Milano in der Liga. Und geht es nach Kapitän Peter Schneider, braucht es genau solche Erfolgserlebnisse.
2: Viel passiert im Kopf und egal wie sehr man probiert und sich anstrengt und körperlich vorausgabt, der Kopf ist einfach ein großer Teil des Erfolgs. Und wenn man dann kleine Erfolgserlebnisse hat, wie jetzt zuletzt eben die zwei Spiele, dann gibt es ein bisschen mehr Selbstvertrauen und ich hoffe einfach, dass wir eben das Positive aus diesem Spiel mitnehmen können und vielleicht dann ein bisschen eine Leichtigkeit ausspielen können aber weiterhin einfach so hart arbeiten und um jeden Zentimeter auf dem Eis kämpfen.
1: Das wird auch nötig sein. Mit den Eisbären Berlin kommt der amtierende deutsche Meister oder anders gesagt Rekordmeister in Deutschland und seit 4 Spielen in der Liga ungeschlagen.
0: 2 Runden sind international noch zu spielen. Wollen die Salzburger ins Achtelfinale, wird es fast ein Sieg heute sein müssen. Oder?
1: Ganz genau. Du or Dei-Spiel sagt man da, also alles oder nichts. Denn nur die ersten 16 Teams sind im Achtelfinale dabei. Die Salzburger stehen mit 3 Punkten nur auf Tabellenplatz 20. Theoretisch wäre ein Aufstieg auch bei einer Niederlage heute noch möglich, aber da müsste schon ziemlich viel für Salzburg laufen.
0: Aber vielleicht können ja die Heimfans heute zum Trumpf werden.
1: Die müssen halt auch erst einmal kommen. Der schwache Saisonstart hat nämlich Spuren hinterlassen. Zumindest die letzten beiden Spiele waren da jetzt ein Anfang.
2: Ich weiß, dass es auch für die Fans schwer ist, wenn wir gerade nicht so gut spielen. Aber diese Unterstützung ist wahnsinnig wichtig jetzt für uns. Gerade jetzt ist es wichtig, die Fans im Rücken zu spüren und dass sie uns ein bisschen einen Aufschwung geben. Also ich hoffe, dass zahlreiche da sein werden.
1: Aus Berlin kann man jedenfalls mit einem großen Ansturm rechnen. Die Eisbären gelten als einer der Publikums stärksten Vereine Europas.
0: Okay, also von dieser Seite kommt sicher Stimmung auf, bleibt dann nur abzuwarten, welches Tier dann heute am Ende die große Beute macht.

0: Also, manchmal denke ich mir, was bewegt einen Menschen, solche Sachen anzugehen? Einmal von Südamerika aus rund um die Welt und dann zurück nach England. Ein 57-jähriger britischer Abenteurer ist mehr als 50.000 Kilometer gewandert und geschwommen. Ich finde, da musst du auch ein bisschen Zeit haben, ne?
1: 28 Jahre lang hat er sich Zeit genommen für diese Reise. Daniel Theissl.
2: November 1998, Karl Baschby, damals noch 29 Jahre alt, startete in Punta Arenas in Chile. Sein Ziel, Hull im Norden Englands, ohne Transportmittel, nur zu Fuß oder schwimmend. Über Mittel- und Nordamerika wandert Baschby nach Alaska, weiter geht's über Russland, Asien und quer durch Europa bis zum Ärmelkanal. 28 Jahre später empfangen ihn im Süden Englands Freunde und Familie, als er dort aus dem Wasser steigt. Geplant waren eigentlich 14 Jahre, aber Visa Probleme, die Finanzkrise und die Corona-Pandemie haben die Reise etwas in die Länge gezogen.
0: Da würde ich mein Chef schon bedanken, wenn mein Urlaub 14 Jahre länger da. Jetzt ist der Mann 57, ja, es ist halt ein bisschen Zeit vergangen.
1: 98,
0: aber,
1: Wahnsinn.
0: Man weiß das jetzt nach dem Urlaub, in den ersten Tagen merkt man hat nichts versandt. Es ist ja alles beim
1: Alten. Alles beim Alten.
0: So wird es dem Herrn auch gehen. Ganz so lange dauert es nicht, bis wir wieder da sind, meine Damen und Herren. Wir schwimmen eine Runde und sind dann morgen um 6 wieder da.
1: Wunderschönen Tag.

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1: Am Mikrofon ist Felix Nowak. Krista Pike ist wieder bei Bewusstsein. Vor einer Woche sollte die 50-Jährige im US-Bundesstaat Tennessee hingerichtet werden. Die Exekution per Giftspritze ist jedoch kläglich gescheitert. Seitdem liegt die wegen Mordes verurteilte Frau in einem Krankenhaus, berichtet Katharina Wagner.
2: Es ist ein Statement von Krista Pikes Anwälten, in dem sie mitteilen, Krista Pike sei bei Bewusstsein und würde sprechen. Sie erhalte nach wie vor die notwendige medizinische Versorgung. Obwohl sie schwere Verletzungen an ihrem Arm erlitten habe, müsse sie nach wie vor Handschellen tragen und sei ans Bett gefesselt. Wie sich ihr Zustand entwickeln könnte, sei unklar. Krista Pike war zur Todesstrafe verurteilt worden, weil sie 1995

0: Rund 30 heimische Banken waren gestern Nachmittag von einem Systemausfall betroffen, darunter die Hypo- und Volksbanken. Auslöser war ein Stromausfall im Raum Innsbruck. Kundinnen und Kunden konnten weder mit Karte bezahlen noch online Geld überweisen. Am Abend ist die Störung schrittweise behoben worden. In der SPÖ wird die Macht künftig auf mehrere Köpfe verteilt. Parteichef Andreas Babler werden in den nächsten Tagen Frauenvorsitzende Eva-Maria Holzleitner und Clubchef Philipp Kucher zur Seite gestellt. Sie sollen die Partei ab Jahresbeginn zu zweit interimistisch führen. Dann soll Finanzminister Markus Materbauer außerdem das Vizekanzleramt übernehmen. Wer also hat jetzt in der Bundes-SPÖ das letzte Wort? Auf diese Frage sagt Kucher:
1: Andreas Babler ist hier der Ansprechpartner für die anderen Parteien und selbstverständlich, ich bin Teil der Regierungskoordination, es gibt eine Koordinationsstaatssekretärin in Detailfragen, das ist ja völlig normal, wenn Sie jetzt ansprechen, die Sozialhilfereform, ja selbstverständlich wird das ja auch gemeinsam mit der Sozialministerin besprochen, wie auch selbstverständlich der Finanzminister eingebunden ist, wenn es um budgetäre Fragen geht. Aber also Regierung passiert es so und auch eine Partei, dass wir wirklich miteinander partnerschaftlich sind, natürlich über die Eckpunkte auch austauscht, dass man gemeinsame Linien fixiert und natürlich war es nur uns klar und das ist ja völlig notwendig, weniger auf einer Regierungsspitzenebene, dass es hier ganz klare Ansprechpartner auch für die anderen Parteien gibt.
0: So der SPÖ-Politiker im ORF-Report im Gespräch mit Yilmaz Gülüm. Bei Hall in Tirol ist in der Nacht erneut ein Erdbeben verzeichnet worden, mit der Magnitude 3,7, wie die Geosphere Austria berichtet. Die Erschütterung sei von zahlreichen Personen gespürt worden. 8 Minuten später hat es ein Nachbeben der Stärke 1,9 gegeben. Schäden seien bei derartigen Erdbeben nicht zu erwarten, sie sind aber auch nicht auszuschließen. Das waren die Nachrichten mit Felix Nowak. Wir kommen zum Wetter.
2: Es gibt heute noch einmal im ganzen Land viel Sonne, allmählich auch in den noch nebeligen oder bewölkten Regionen. Im Osten und im Bergland kommt lebhafter, teils föhniger Südwind auf und die Temperaturen steigen auf 18 bis 26 Grad. Morgen breiten sich von Westen und Süden her Regenwolken aus und es beginnt abzukühlen, meist auf 14 bis 22 Grad. Im Osten werden es mit Südwind nochmals bis 26 Grad. Der Freitag und das Wochenende sind dann wechselhaft bei maximal 11 bis 19 Grad. So viel zum Wetter von Gerald Holzinger.
3: ORF Radio Salzburg, Verkehrsinformation um 9.04 Uhr. Die B311, die Pinzgauer Straße, bleibt bei Schwarzach West voraussichtlich noch bis 10 Uhr gesperrt, wegen Aufräumarbeiten nach dem Brand eines LKW, der mit Strohballen beladen war. Es gibt hier keine lokale Umleitung und momentan kilometerlange Staus zurück bis nach Lent und St. Johann im Pongau. Ausweichen geht nur großräumig über Dernten und Mühlbach am Hochkönig. Und großes deutsches Eck, Autobahn A8 Richtung München. Zwischen Fraßdorf und Rohrdorf 30 Minuten mehr Fahrzeit. Zeitverlust wegen einer Baustelle. Wir wünschen gute und sichere Fahrt.
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3: Bei den momentanen Temperaturen denkt man eher noch nicht so ans Skifahren. Dennoch wird man ein bisschen sentimental, wenn man nach Geisau schaut. Da, wo Generationen von Salzburgerinnen und Salzburgern Skifahren gelernt haben und die Skiclubs trainiert haben, werden nun die Lifte abgebaut. Wir berichten über das Ende einer Ära in wenigen Minuten. Zuvor stecken wir noch die Tore für einen musikalischen Slalom. Unsere Starter sind gleich Elton John und die Equal.

0: Geboren 1969, gestorben Oktober 2026. Das Skigebiet Gaisau ist nach nicht ganz 60 Jahren Geschichte. Die Lifte werden dort gerade abgerissen. Das macht den einen oder anderen schon ein bisschen traurig. Eine lange, lange Geschichte geht damit zu Ende. Der chinesische Investor, der dann verschwunden ist, die fehlende Kunstschneeanlage, Streitereien. Gründe für das Aus hat es viele gegeben. Jetzt werden Sessel, Seile und Stützen abtransportiert. Karl Kern hat Mitbesitzer Andreas Schneidmann gefragt, wie es einem als Einheimischen damit zugeht.
1: Ja, als Einheimischer ist es schon ein weinendes Auge. Aber natürlich muss man den Realitäten ins Auge sehen. Irgendwann ist ein Ende. Somit ist dies jetzt der Schlussstrich, dass jetzt diese Bahn verkauft wird und die irgendwo anders wieder im Osten aufgestellt wird und dann doch einige Jahre ihren Dienst tun wird und Leute befördern.
2: Diese eine Bahn wird verkauft und das andere ist Altmetall, oder?
1: Das andere ist Altmetall, also das wird ja zum Schrotthändler und wird wahrscheinlich eingeschmolzen und dann irgendwas Sinnvolles wieder daraus erzeugt.
0: Zumindest die Talstation des Vierersessellifts soll weiter genutzt werden. Der Alpenverein ist da interessiert, Anita Bitterlich.
3: Das ist angeschlossen an Kanal, Strom und Wasser. Das heißt, es ist Infrastruktur vorhanden, um das gut nutzen zu können. Wir wollen das in erster Linie für die Jugend zur Verfügung stellen. Das heißt, Jugendgruppen sollen herkommen können, aber auch Familien. Also das wird eine Selbstversorger-Alpenvereinshütte werden. Das ist das Ziel.
0: Die Lifte sind also so gut wie weg. Ski gefahren wird in der Gaisau aber wohl weiter, wenn es Schnee gibt. Die Skitouren auf das Wieserhörnl und den Spielberg gelten ja als die Klassiker in der Stadtnähe. Muss man sich halt ein bisschen mehr anstrengen, um raufzukommen.

Das ist der Mittwochvormittag in Radio Salzburg. Vielleicht ist Ihnen das ja auch schon mal so passiert. Sie haben etwas eigentlich schon abgehakt, nicht mehr daran geglaubt, dass das noch klappt. Und dann plötzlich ist es von alleine gekommen und alles ist ganz leicht gegangen. Man hat also nur den richtigen Moment abwarten müssen. Davon erzählt auch Elvis Presley in diesem Song, und wenn Sie jetzt nicht auf den Text hören wollen, dann hören Sie einfach auf diese wunderbare Stimme. Auch dann wird alles gut.

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2: Um 9.30 Uhr am Mikrofon Isabel Gunzer. Mehr als 130 Feuerwehrleute sind seit der Früh bei einem LKW-Brand vor dem Tunnelportal des Schönbergtunnels im Einsatz. Kurz vor 7 Uhr früh hat ein mit Stroh beladener Lastwagen Feuer gefangen. Der LKW-Fahrer konnte noch aus dem Tunnel fahren. Der Löschansatz war sehr herausfordernd. Die Strohballen mussten einzeln abgelöscht werden. Das Übergreifen der Flammen auf den angrenzenden Wald konnte aber verhindert werden. Verletzt worden ist niemand. In der Pongauer Jägerschaft in Großaal sorgt markiertes Rotwild für Diskussionen. Dass Hirsche mit Ohrmarken im Wald auftauchen, sei mehr als ungewöhnlich. Jäger glauben, dass die Tiere gezüchtet und aus Gehegen ausgewildert worden sein könnten. Der Fall ist auch bereits den Behörden gemeldet worden. Landesjägermeister Max Meyer-Mellenhoff sagt auf ORF-Anfrage, er habe von den Fällen gehört. Seiner Meinung nach sei der Vermutung, wo das Rotwild sei ausgewildert worden, nichts dran. Es sei auch möglich, dass Tiere aus einem Gehege entkommen seien, ergänzt der Landesjägermeister. Der Ausbau der Fernwärmeleitung rund um die Stadt Salzburg schreitet weiter voran. In den kommenden 3 Jahren wird die Transportleitung zwischen Wals-Sitzenheim und Salzburg-Liefering errichtet. 80% des Stadtgebietes sollen durch den Ausbau künftig mit Fernwärme versorgt werden. Für die Leitung wird entlang der Westautobahn und unter der Eisenbahnstrecke gebaut. Der Landesenergieversorger Salzburg AG investiert dafür 51 Millionen Euro. Und damit noch zum Wetter. Heute ist es noch einmal überwiegend sonnig und es wird für Anfang Oktober außergewöhnlich warm mit Höchstwerten zwischen 17 und 24 Grad. Morgen zieht dann eine Kaltfront auf. Schon am Vormittag ziehen von Südwesten her erste Regenschauer herein. Die breiten sich am Nachmittag dann auf ganz Salzburg aus und können stellenweise kräftig sein. Die Temperaturen erreichen dann morgen nur mehr 15 bis 20 Grad.
3: ORF Radio Salzburg, Verkehrsinformation um 9.32 Uhr. Die B311, die Pinzgauer Straße, bleibt bei Schwarzach West voraussichtlich noch bis 10 Uhr gesperrt, wegen Aufräumarbeiten nach dem LKW-Brand. Es gibt keine lokale Umleitung und momentan noch kilometerlange Staus. Zurück bis Klamm und St. Johann im Pongau. Ausweichen geht großräumig über Dernten und Mühlbach am Hochkönig. Und großes deutsches Eck. Autobahn A8 Richtung München zwischen Fraßdorf und Rohrdorf 30 Minuten mehr Fahrzeit vor einer Baustelle. Wir wünschen gute und sichere Fahrt.

0: Der Umgangston in der Leiner Stadtpolitik lässt derzeit, gelinde gesagt, ein gewisses Niveau vermissen. Schundzettel und Aufkleber mit rufschädigenden Inhalten sind da beinahe an der Tagesordnung. So hat man zumindest den Eindruck. Der stadtpolitische Frust wird auf dem Rücken der Leiner Bürgerinnen und Bürger ausgetragen. Diese allerdings distanzieren sich von diesem Niveau.
1: Ich finde es ehrlich gesagt ein bisschen kindisch, weil wir sind alle erwachsene Menschen und ich finde, man sollte zusammensitzen, man sollte über diese ganzen Themen reden und sollte dann zu einem Entschluss kommen, aber das einfach in die Öffentlichkeit zu hängen, ist meiner Meinung nach nicht das Richtige.
2: Ich finde es tatsächlich sehr schade, eine Art und Weise zu verbreiten, weil ich denke mal, es gibt sicher bessere Wege der Kommunikation, vor allem direktere Wege. Also es ist wirklich schade.
3: Nein, ich denke, das entspricht dem Niveau der Hallliner absolut nicht und auch der Hallinerinnen natürlich nicht. Ich glaube, politische Diskussionen sollten in dieser Art und Weise sollten auf keinen Fall in der Öffentlichkeit ausgetragen werden. Und ich glaube, es ist ganz wichtig, dass man, wenn man schon in die Öffentlichkeit bringt, das sehr sachlich mit dem notwendigen Respekt und dem notwendigen Niveau in die Öffentlichkeit trägt.
4: Also für mich ist das unterste Schublade, das geht gar nicht für mich.
5: Ich finde das teilweise niveaulos irgendwie. Also eigentlich nicht verständlich.
0: Einige der Schundplakate haben sich etwa auch gegen den Geschäftsführer vom Hallliner Tourismusverband gerichtet. Das gehört offenbar zum Wahlkampf. In 2 Wochen wird der Tourismusverband in Hallein neu gewählt.

0: Familie kann man sich bekanntlich nicht aussuchen, auch Geschwister nicht. Die nerven manchmal und dann sind sie wieder die allerbesten Freunde. Man kann als Geschwister auch gemeinsam erfolgreich sein. Die Brüder Barry, Robin und Maurice haben das bewiesen. Mit der richtigen Harmonie kann man nicht nur die Eltern zufriedenstellen, sondern auch gleich die ganze Welt erobern. Hier sind die Bee Gees.
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1: Unseren Käse wollen wir am besten so lange wie möglich genießen. Deshalb kommt er in den Kühlschrank. Aber wo genau im Kühlschrank? Die Käsesommelier Marianne Winkler hat dafür folgende Regel.
2: Je länger der Käse gereift ist, umso höher darf er im Kühlschrank hinauf.
1: Heißt in der Praxis?
2: Unsere Hartkäse wie Emmentaler Bergkäse, die dürfen ganz nach oben. Alle Weichkäse- und Schnittkäsesorten, die sind im mittleren Bereich gut aufgehoben. Und alle Frischkäsesorten, Frischkäse hat ja bekanntlich keine Reifezeit, die tun wir ganz unten im Kühlschrank bei 2 bis 4 Grad aufbewahren.
1: Bei der Haltbarkeit empfiehlt Marianne Winkler, achten Sie auf Ihre Sinne.
2: Wenn wir keine auffälligen Stellen auf der Oberfläche erkennen, dann ist das Produkt nur in Ordnung. Wir riechen, wir schmecken, wir verkosten ein Stück. Und wenn das ganz angenehm riecht und schmeckt, steht einem Verzehr nach dem Mindesthaltbarkeitsdatum nichts mehr im Wege.
1: Auch mit der richtigen Verpackung können Sie die Haltbarkeit erhöhen.
2: Alle Schnitt- und Hartkäse tun wir in eine lebensmittelechte Frischhaltefolie. Alle Weichkäse werden meist in der Originalverpackung aufbewahrt. Alle blauen Edelschimmelkäse sind am besten in Alufolie aufbewahrt und alle extra harten Hartkäse wie Parmesan, diese tun wir nur in Butterbrot oder Pergamentpapier einschlagen, da ist er am besten aufbewahrt.
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2: Da ist aber der Milchpackung eigentlich zu warm. Molkereiprodukte wie Topfen, Joghurt und Co., die sind eigentlich in der Mitte des Kühlschrankes am besten aufbewahrt.
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4: Am Mikrofon ist Felix Nowak. Nach den IT-Problemen bei mehreren österreichischen Banken funktionieren die Dienstleistungen wieder. Gestern Nachmittag haben die Hypo- und Volksbanken, die Bank 99 und andere Institute mit einem Systemausfall gekämpft. Am Abend konnte die Störung wieder schrittweise behoben werden. Michael Fröschl berichtet.
5: Zigtausende Bankkundinnen und Kunden in Österreich konnten gestern Nachmittag wieder Online-Überweisungen durchführen, noch mit der Karte zahlen oder Geld abheben. Betroffen waren unter anderem Kunden der Hypobanken, Volksbanken, der Bank 99 und der Anadi Bank. Die Störung dauerte mehrere Stunden. Am Abend gelang es, die Services wieder schrittweise in Betrieb zu nehmen. Grund der Störung war ein Stromausfall gestern Mittag im Raum Innsbruck. Dort befindet sich ein Rechenzentrum, das mehrere Banken versorgt. Dadurch waren die Dienste des Softwareanbieters gestört. Es habe sich um keinen Cyberangriff gehandelt, wird von Seiten der Banken betont.
4: Die Zahl der Firmeninsolvenzen in Österreich ist heuer in den ersten 9 Monaten leicht zurückgegangen, verglichen mit dem gleichen Zeitraum im Vorjahr. Das meldet die Kreditreform. Von einer Entwarnung will man dort allerdings noch nicht sprechen. Die wirtschaftliche Situation vieler Unternehmen sei weiterhin angespannt. Bei den Privatinsolvenzen gibt es dagegen einen starken Anstieg.

0: in die Ukraine. Wegen übler Nachrede ist die FPÖ bereits im September rechtskräftig zu einer Entschädigungszahlung verurteilt worden. Das zweite Verfahren ist jetzt mit einem Vergleich zu Ende gegangen. Zum Sport jetzt. Er ist Österreichs höchst dekorierter Fußballer der Geschichte mit 37 Titeln und Trophäen. Nun startet David Alaba bei Udinese in ein neues Karriereabenteuer. Daniel Kulowitz.
1: Es ist ihm bewusst, es wird nicht um Meisterschaften oder Pokale bei Udinese gehen. Das wird eher beinharter Abstiegskampf in Italien für Alaba.
2: Ich glaube, dass ich vom Naturell her als großer Bruder agieren muss. Das war damals schon in München so, wo ich zum Führungsspieler gewachsen bin. Und das war dann auch in Madrid so. Und deshalb ist das jetzt für mich hier nicht etwas Neues.
1: Freunde und Kenner der italienischen Liga hat er um Erfahrungswerte gebeten und sich auch positiv beeinflussen lassen.
2: Haben natürlich auch mich erkundigt bei Freunden, Spielern, die auch in dieser Liga waren und auch sind, wie zum Beispiel Luka Modric, Frank Ribéry, Marco Arnautovic, Leute, mit denen ich über die Liga geredet habe. Ja.
1: Auch den Sanctus vom ÖFB-Teamchef Ralf Rangnick hat er sich geholt. Alaba hofft auf ein Nationalteam-Comeback, vielleicht noch im Herbst, aber spätestens dann 2027.
0: Das waren die Nachrichten mit Felix Nowak. Wir kommen zum Wetter.
3: Goldenes Oktoberwetter gibt es heute noch einmal. Auch in den jetzt noch nebeligen oder bewölkten Regionen setzt sich die Sonne durch und die Temperaturen erreichen 18 bis 26 Grad im Osten und im Bergland bei lebhaftem, teils föhnigem Südwind. Morgen breiten sich von Westen und Süden her Regenwolken aus und es beginnt abzukühlen, meist auf 14 bis 22 Grad. Im Osten werden es mit Südwind nochmals bis 26 Grad. Der Freitag und das Wochenende bringen dann maximal 11 bis 19 Grad. So viel zum Wetter von Gerald Holzinger.
4: ORF Radio Salzburg, Verkehrsinformation um 10.04 Uhr. Seit mittlerweile mehr als 3 Stunden ist die B311, die Pinzgauer Straße bei Schwarzach West, gesperrt nach dem LKW-Brand. Die Aufräumarbeiten sind voll im Gang, dauern aber nach Angaben der Feuerwehr noch bis etwa 11 Uhr. Es gibt weiter keine lokale Umleitung. Die Folge sind kilometerlange Staus zurück bis Klamm und St. Johann im Pongau. Ausweichen geht großräumig über Dernten und Mühlbach am Hochkönig. Hier läuft der Verkehr problemlos. Und großes deutsches Eck, Autobahn A8 Richtung München. Zwischen Fraßdorf und Rohrdorf 30 Minuten mehr Fahrzeit vor einer Baustelle. Wir wünschen gute und sichere Fahrt.
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4: Man kann jemanden sehr gerne haben und ihn trotzdem manchmal am liebsten auf den Mond schießen wollen. Beziehungsstatus kompliziert. Darüber haben Genesis schon in den 80ern einen Hit geschrieben. That's all.
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0: 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Die Social Media Redaktion des Landesstudios Salzburg sucht ab sofort das Dialektwort des Jahres. 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
1: 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Bis 21. Oktober ist eine Einreichung möglich und dann wird eine Woche abgestimmt. Am 28. 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Lob, gstirscht, einblärmen, neidei, hoppern. Und so weiter.
0: Und so weiter und so fort. Warum machen wir das? Was ist der Hintergrund?
1: Jeder Gau und jedes Tal spricht anders in Salzburg. Wir haben einen unglaublichen Dialektreichtum und wir haben uns gedacht, wir wollen den mal zeigen und wollen schauen, was gibt es da so an Wörtern, die vielleicht auch in der Redaktion noch niemand kennt. Wir haben als Social-Media-Redaktion vor ein paar Monaten den Mundart-Mittwoch ins Leben gerufen. Immer an den Mittwochen widmen wir uns da einem speziellen Dialektwort, fragen Menschen auf der Straße, ob sie überhaupt wissen, was das heißt, dieses Wort. Und der ist gut angekommen und darum haben wir gesagt, wir wollen uns jetzt auch ein Dialektwort des Jahres aus Salzburg suchen.
0: Also bitte unbedingt mitmachen. 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Bis 21. Oktober kann man seine Mundartwörter des Jahres da online einreichen.

Ein Song über Liebeskummer muss nicht immer traurig und dramatisch klingen. Fats Domino hat aus seiner gescheiterten Beziehung puren Rock'n'Roll gemacht. Schönen Mittwoch mit Radio Salzburg.

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3: Um 10.30 Uhr im Nachrichtenstudio Isabel Gunzer. In Puch haben Polizisten einen stark betrunkenen Paketzusteller gestoppt. Eine Zeugin hatte den Mann gestern Vormittag beobachtet und die Polizei alarmiert. Ein Alkotest hat fast 3 Promille ergeben. Dem 48-Jährigen ist der Führerschein abgenommen worden. Außerdem wird er angezeigt. In Werfen kocht der Konflikt um das sogenannte Zapfhaus wieder hoch. Das alte historische Gebäude der ehemaligen Hutmacherei Zapf gehört nach dem Konkurs der Firma einer Raiffeisentochter und steht vor dem Abriss. Dagegen formiert sich Bürgerwiderstand. Das Haus ist vom Bundesdenkmalamt bereits begutachtet worden. Es besteht kein Denkmalschutz, heißt es von Landeskonservatorin Eva Hodi. Was an der Stelle des Zapfhauses gebaut werden soll, stehe aber noch nicht fest, heißt es seit des Raiffeisenverbands. Der Ausbau der Fernwärmeleitung rund um die Stadt Salzburg schreitet weiter voran. In den kommenden 3 Jahren wird die Transportleitung zwischen Wals-Sitzenheim und Salzburg-Liefering errichtet. 80% des Stadtgebietes sollen durch den Ausbau künftig mit Fernwärme versorgt werden. Für die Leitung wird entlang der Westautobahn und unter der Eisenbahnstrecke gebaut. Der Landesenergieversorger Salzburg AG investiert dafür 51 Millionen Euro. Und damit noch zum Wetter. Heute ist es noch einmal überwiegend sonnig und es wird für Anfang Oktober noch einmal richtig warm mit Höchstwerten zwischen 17 und 24 Grad. Morgen zieht dann eine Kaltfront auf. Schon am Vormittag ziehen von Südwesten her erste Regenschauer herein. Die breiten sich am Nachmittag auf ganz Salzburg aus und können stellenweise sehr kräftig sein. Die Temperaturen erreichen dann morgen nur mehr 15 bis 20 Grad.
4: ORF Radio Salzburg, Verkehrsinformation um 10.32 Uhr, B311 Pinzgauer Straße bei Schwarzach West. Noch für mindestens eine halbe Stunde Sperre wegen Aufräumarbeiten nach dem LKW-Brand. Es gibt weiter keine lokale Umleitung und nach wie vor kilometerlange Staus. Zurück bis Klamm und St. Johann im Pongau. Ausweichen geht großräumig über Dernten und Mühlbach am Hochkönig. Und großes deutsches Eck, Autobahn A8 Richtung München zwischen Fraßdorf und Rohrdorf, 30 Minuten mehr Fahrzeit vor einer Baustelle. Wir wünschen gute Fahrt.
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0: Das ist der Mittwochvormittag in Radio Salzburg. Die einen schwärmen vom goldenen Oktober, die anderen sagen, es ist eigentlich viel zu warm für diese Jahreszeit. In der Wetterdienststelle begrüße ich Maximilian Sterz von der Geosphere. Hallo, schönen Vormittag.
1: Schönen Vormittag auch von mir.
0: Heute bleibt es auf jeden Fall noch sehr warm.
1: Genau, wir haben es mit einer leichten südlichen bzw. südwestlichen Höhenströmung zu tun. Die bringt trockene und milde Luft zu uns. Da wird es nochmal deutlich über 20 Grad gehen mit den Höchstwerten, teilweise 23, 24 in der ein oder anderen winddurchströmten Föhnschneise, vielleicht sogar nochmal 25 Grad. Also sehr, sehr mild für Anfang Oktober.
0: Jetzt war es ein sehr trockener Sommer und es scheint auch ein sehr trockener Herbst zu werden. Ausnahme jetzt mal ab morgen, ein paar Tage, wird ein wenig feucht.
1: Ja, wir haben es morgen mit einer, ja, kann man schon sagen, fast Wetterumstellung zu tun. Also eine Kaltfront und ein dazugehöriges Tief, was uns da spätestens am Nachmittag erreicht. Damit wird es ja einen Temperatursturz geben. Also morgen zwar dann vor dem Tief nochmal warm, nochmal 20 Grad, aber dann am Freitag nur noch Höchstwerte von unter 15 Grad und dazu eben Regen. Insgesamt werden da verbreitet so 20, hier und da vielleicht 30 Liter zusammenkommen. Also sicherlich besser als nichts.
0: Das heißt aber auch, das kommende Wochenende wird eher ein Indoor-Wochenende als ein Outdoor-Wochenende?
1: Es ist auf jeden Fall anders als die Wochenenden, die wir jetzt vorher erlebt haben. Allein schon von den Temperaturen. Wir bleiben auf diesem Niveau von 15 Grad oder knapp drunter. Und wir werden es mit Sonne-Wolken-Mix zu tun haben. Auch der eine oder andere Schauer, vor allem Richtung Sonntag, sind da noch Unsicherheiten, ob nicht doch wieder etwas mehr Regen kommt. Also ein eher unbeständiges und kaltes Wochenende oder kühles Wochenende.
0: Ideal zum Lesen, Tee trinken und Lebkuchen essen, würde ich sagen. Ich feiere sowas, ja. Danke für diese Vorschau, Maximilian Sterz.

E-Mails, Telefonate, Besprechungen, Termine. Wenn Sie heute da noch eine lange, lange Liste vor sich liegen haben, dann brauchen Sie starke Nerven und gute Musik. Die kommt von uns. Wir schicken Ihnen jetzt eine große Portion Soul an den Schreibtisch. Perry Wright in Radio Salzburg.

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1: Hallo aus der Fernsehgartenküche. Ja, die Birnen sind reif und wir machen daraus heute Birnen-Tiramisu. Die Birnen dafür habe ich schon einmal ganz dünn aufgeschnitten und mit Zimt und Zucker gemischt. Für die Creme werden Mascarpone, Joghurt, Zucker und etwas Vanillezucker gemixt. Zum Schluss dann noch steif geschlagenen Obst dazugeben und schon kann geschichtet werden. Die Biskotten in Birnen- oder Apfelsaft tauchen und in eine Auflaufform schichten. Darauf dann die Creme und die Birnenscheiben verteilen und das Ganze wieder von vorn. Die letzte Schicht sollte eine Cremeschicht sein. Das Birnen-Tiramisu dann gut 4 Stunden kühl stellen und vor dem Servieren mit Zimt und Zucker bestreuen. So schmeckt der Herbst. Gutes Gelingen und Mahlzeit.
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3: Im Nachrichtenstudio begrüßt Sie Felix Nowak. Im Bundeskanzleramt beginnt in wenigen Stunden ein neuerliches Treffen zur Reformpartnerschaft. Die Bundesregierung hat ja für den Herbst eine ganze Reihe von Entscheidungen angekündigt. Die Turbulenzen in der SPÖ werfen allerdings die Frage auf, was die Regierung von ihren Vorhaben noch umsetzen kann. Peter Daser aus unserer Innenpolitikredaktion, was soll heuer noch kommen?
4: Da hat Bundeskanzler Christian Stocker vor einem Monat etwa den sogenannten Herbst der Ergebnisse ausgerufen, also Gesetzesvorhaben, die schon lang verhandelt werden, die sollen noch heuer fertig werden. Gemeint sind zum Beispiel die Wehrdienstreform samt dem Zivildienst, die Reform der Sozialhilfe oder auch die Bundesstaatsanwaltschaft, auch das Klimagesetz oder schnellere Umweltverfahren, um da jetzt einige zu nennen. Und es gibt einige grundsätzliche Entscheidungen, die sollten auch noch heuer getroffen werden, zum Beispiel zur Raketenabwehr und zur Eurofighter-Nachfolge.
3: Danke, Peter Daser. Die Ukraine hat in der Nacht einen der größten russischen Angriffe seit Kriegsbeginn verzeichnet. Zumindest 11 Menschen sind dabei getötet worden. Dazu kommen große Sachschäden. Eingesetzt worden ist nach ukrainischen Angaben eine Vielzahl von ballistischen Raketen, Marschflugkörpern und Drohnen. Neben der Hauptstadt Kiew sind vor allem die Städte Poltawa, Dnipropetrovsk, Kharkiv und Priluki getroffen worden. Die Angriffe fallen mit dem heutigen 74. Geburtstag von Russlands Präsident Putin zusammen. In Linz steht heute ein 23-jähriger Supermarktmitarbeiter vor Gericht, der womöglich bei den Kunden besonders gut ankommen wollte. Er soll an der Supermarktkasse kräftig Rabatte verteilt haben. Über Monate soll er Preise nachgelassen haben, mit großem Schaden für die Linzer Filiale. Doris Fischer-Stadler berichtet.
5: Aufgeflogen sind die freihändig vergebenen Rabatte bei einer internen Betriebsprüfung. Dabei hat sich gezeigt, dass der 23-Jährige an der Kasse über 11 Monate hinweg immer

0: gerechtfertigt haben und er wollte auch bei den Kundinnen und Kunden gut dastehen. Bei der offiziellen Einvernahme hat der 23-Jährige dann aber keine Aussage gemacht. Ihm drohen wegen Untreue bei einer Verurteilung bis zu 3 Jahre Haft.
1: Mehr als 1 Milliarde Menschen weltweit leiden unter Sehverlust. Allerdings könnten 90% dieser Erkrankungen verhindert werden. Darauf verweist die Hilfsorganisation Licht für die Welt vor dem morgigen Welttag des Augenlichts. Die häufigste Ursache für Erblindung ist demnach der graue Star, eine Erkrankung, die medizinisch vermieden bzw. behoben werden könnte. Das waren die Nachrichten mit Felix Nowak. Wir kommen zum Wetter.
2: Viel Sonne gibt es heute noch einmal. Auch die letzten Nebelfelder in Unterkärnten lichten sich jetzt bald. Im Osten und im Bergland weht lebhafter, teils föhniger Südwind und die Temperaturen erreichen warme 18 bis 26 Grad. Morgen breiten sich von Westen und Süden her Regenwolken aus und es beginnt abzukühlen, meist auf 14 bis 22 Grad. Im Osten werden es mit Südwind nochmals bis 26 Grad. Der Freitag und das Wochenende verlaufen dann wechselhaft und überall frisch bei maximal 11 bis 19 Grad. So viel zum Wetter von Gerald Holzinger.
3: ORF Radio Salzburg, Verkehrsinformation um 11.04 Uhr, B311 Pinzgauer Straße bei Schwarzach West. Zurzeit immer noch Sperre wegen den Aufräumarbeiten nach dem LKW-Brand. Es gibt weiter keine lokale Umleitung und Stau in beiden Richtungen. Nach Angaben der Feuerwehr Schwarzach werden die Arbeiten in der nächsten halben Stunde aber aufgehoben. Ausweichen geht großräumig über Dernten und Mühlbach am Hochkönig. Und großes deutsches Eck, Autobahn A8 Richtung München zwischen Fraßdorf und Rohrdorf, 30 Minuten mehr Fahrzeit vor einer Baustelle. Wir wünschen gute und sichere Fahrt.
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3: Breite Schultern, viel Haarspray, grelle Farben und ein dramatischer Synthi-Sound. Willkommen in den 80ern und willkommen in der Welt von Piers Adora und German Jackson. Und dazu stellen wir uns jetzt auch noch die Windmaschine auf. When the rain begins to fall.
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1: Um 11.30 Uhr am Mikrofon Isabel Gunzer. Mehr als 130 Feuerwehrleute waren seit der Früh bei einem LKW-Brand vor dem Tunnelportal des Schönbergtunnels im Einsatz. Kurz vor 7 Uhr früh hat ein mit Stroh beladener Lastwagen im Tunnel zu brennen begonnen. Der LKW-Fahrer konnte noch aus dem Tunnel fahren. Der Löschansatz war herausfordernd. Die Strohballen mussten einzeln abgelöscht werden. Das Übergreifen der Flammen auf den angrenzenden Wald konnte aber verhindert werden. Verletzt worden ist niemand. Der Tunnel war während der Aufräumarbeit komplett gesperrt, lange Staus waren die Folge. Mittlerweile ist die Sperre wieder aufgehoben worden. In der Pongauer Jägerschaft in Großaal sorgt markiertes Rotwild für Diskussionen. Dass Hirsche mit Ohrmarken im Wald auftauchen, sei mehr als ungewöhnlich. Die Jäger glauben, dass die Tiere gezüchtet und aus Gehegen ausgewildert worden sein könnten. Der Fall ist auch bereits den Behörden gemeldet worden. Landesjägermeister Max Meyer-Mellenhoff sagt auf ORF-Anfrage, er habe von den Fällen gehört. Seiner Vermutung nach sei das Rotwild ausgewildert. An der Vermutung, dass das Rotwild ausgewildert worden sei, nichts dran. Es sei auch möglich, dass Tiere aus einem Gehege entkommen seien, ergänzt der Landesjägermeister. In Werfen kocht der Konflikt um das sogenannte Zapfhaus wieder hoch. Das alte historische Gebäude der ehemaligen Hutmacherei Zapf gehört nach dem Konkurs der Firma einer Raiffeisentochter und steht vor dem Abriss. Dagegen formiert sich Bürgerwiderstand. Das Haus ist vom Bundesdenkmalamt bereits begutachtet worden. Es besteht aber kein Denkmalschutz, heißt es von Landeskonservatorin Eva Hodi. Was an der Stelle des Zapfhauses gebaut werden soll, das steht noch nicht fest, heißt es seitens des Raiffeisenverbands. Und damit noch zum Wetter. Es ist heute noch einmal überwiegend sonnig mit Höchstwerten zwischen 17 und 24 Grad. Morgen zieht dann eine Kaltfront auf. Schon am Vormittag ziehen von Südwesten her erste Regenschauer herein. Die Temperaturen erreichen morgen dann nur mal 15 bis 20 Grad.
2: ORF Radio Salzburg, Verkehrsinformation um 11.32 Uhr, B311 Pinzgauer Straße bei Schwarzach West, wie eben berichtet, die Sperre nach dem LKW-Brand. Heute früh ist seit kurzem aufgehoben, die Fahrbahn ist wieder frei und die Staus auf den Zufahrten lösen sich nach und nach auf. Auch der Schönbergtunnel ist wieder befahrbar. Und großes deutsches Eck, Autobahn A8 Richtung München, zwischen Fraßdorf und Rohrdorf nach wie vor 30 Minuten mehr Fahrzeit. Grund ist eine Baustelle. Wir wünschen gute Fahrt.
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0: In der Politik ist es mit Sicherheit besser, wenn alle vor einem stehen und nicht hinter einem. Das durfte am Wochenende auch noch SPÖ-Vorsitzender Andreas Babler erfahren haben. Seine Demontage erfolgt nun auf Raten. Ab Jänner in der SPÖ bleibt wieder einmal kein Stein auf dem anderen. Das ist heute auch Thema in unserer Radio Salzburg Mittagszeit. Das Verständnis der Salzburgerinnen und Salzburger für das ganze Theater scheint jedenfalls enden wollend zu sein.
1: Was ich mitgekriegt habe, hat der Babler nicht viel Chance gekriegt. Ja? Und ich muss ehrlich sagen, ich bin froh, wenn wir noch Politiker haben, die das machen. Ich würde es nicht machen, ganz sicher nicht.
2: Wenn man immer gegeneinander ist, auch in der Partei und dann auch von der Opposition her, ist sowieso schwierig. Wenn mir tut der Babler leid. Die müssen alle vernünftiger werden.
3: So wie es jetzt gelaufen ist, war es für mich schlimm und dramatisch. Und ich hoffe, dass es ein bisschen besser wird.
0: Was sagen Sie zu den Führungsdiskussionen in der SPÖ? Darüber wollen wir heute auch mit Ihnen reden. In der Radio Salzburg Mittagszeit zu Gast ab 13 Uhr SPÖ-Landesvorsitzender Peter Eder. Ihre Meinung ist gefragt.

0: Das ist der Mittwoch in Radio Salzburg. Positive Nachrichten gibt es aus dem Gesundheitsbereich.
1: Langes Warten auf ein MRT hat Patientinnen und Patienten belastet. Jetzt zeigt eine Studie, dass die Wartezeiten für Magnetresonanztomografien österreichweit deutlich reduziert werden konnten. Es gibt aber regionale Unterschiede. Mehr dazu gleich im Mittagsjournal.
0: In 7 Minuten zuvor hören Sie noch Hello aus der Schweiz und Cher.

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3: 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Sie hören die Glocken der Stadtpfarrkirche Radstadt aus dem Salzburger Podcast.

0: Zum Schutz der Grenze gegen die Steiermark und der seit römischer Zeit bestehenden Straße über den Radstädter Tauern wurde die befestigte Stadt in den Jahren 1270 bis 1286 erbaut. Kurz danach erwarb sie sich gegen die aufständischen Bauern den fürsterzbischöflichen Ehrentitel »Die allzeit Getreue«. Die Kirche mit einem spätromanischen bzw. gotischen Kern erfuhr zahlreiche Umbauten, unter anderem auch durch Santino Solari, der den Salzburger Dom entworfen hat. Der Turm erhielt sein Aussehen im 19. Jahrhundert, nach einem Brand. Im Friedhof ist eine noch gotische Lichtsäule erhalten, die sogenannte Schustersäule. In der Kirche wurde übrigens 1459 der berühmte Tonsetzer und Hoforganist Kaiser Maximilians I. Paul Hofheimer getauft.
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2: Willkommen zum Mittagsjournal. Die Wartezeiten für MRTs sind deutlich gesunken. In Stockholm ist vor kurzem der Chemie-Nobelpreis vergeben worden. Am Mikrofon ist Anselm Peer. Nicht nur bei Krebsverdacht, sondern auch bei Schmerzen, etwa im Rücken oder in den Gelenken, ist ein schnelles MRT wichtig. In der Vergangenheit haben lange Wartezeiten Patientinnen und Patienten belastet. Laut einer neuen Studie der Sozialversicherungen hat sich die Situation seit dem Vorjahr aber deutlich verbessert, sagt ÖGK-Hauptmann Peter McDonald.
3: Wir haben im letzten Jahr sehr starke Maßnahmen gesetzt und es ist gelungen, dass wir die Wartezeiten um 8 Tage reduzieren für planbare Eingriffe. Akute Eingriffe sind ohne dies innerhalb von wenigen Tagen sicher.
2: Katja Arthofer aus unserer Innenpolitik-Redaktion, wo merkt man denn diese Verbesserungen?
4: Da geht es um die Röntgeninstitute und Ordinationen, also den niedergelassenen Bereich. Dort sind die Wartezeiten jetzt kürzer.

0: durch neue Geräte und mehr Kassenuntersuchungen auch in den Spitälern. Was man aber auch sagen muss, wer privat zahlt, der kommt immer noch früher dran, im Schnitt nach rund 5 Tagen.
1: In Stockholm ist vor kurzem der Chemie-Nobelpreis vergeben worden an den Franzosen Henri Cargot und den Japaner Kenzo Sohai für ihre Grundlagenforschung zur sogenannten asymmetrischen organischen Synthese, die etwa für die Medikamentenherstellung wichtig ist. Im Parlament tagt heute wieder der Untersuchungsausschuss zur Causa Christian Pilnacek. Befragt wird seit dem Vormittag ein Vertreter der Wirtschafts- und Korruptionsstaatsanwaltschaft. Viktoria Waldhäusl ist für uns im Parlament. Worum geht es da heute und was sagt der Oberstaatsanwalt?
2: Es geht heute wieder einmal um Pilnaceks Laptop. Neu ist jetzt, dass die WKStA den ausgewertet hat. Und da sagt der Oberstaatsanwalt heute, dass man, ich zitiere, sehr, sehr deutliche Hinweise dafür gefunden habe, dass Pilnaceks Amt Führung nicht sachlich gewesen sei. Es gebe auch Hinweise, dass er in vielen Strafverfahren von ÖVP-Politikern involviert war, darunter Gernot Blümel, Sebastian Kurz, Wolfgang Sobotka und Sophie Kamersin. Und es wurden auch viele Dokumente gefunden, die auf eine enge Zusammenarbeit mit der ÖVP im Parlament hinweisen. Aber die Befragungen haben eigentlich gerade erst begonnen, also wir werden sehen, was da noch zutage tritt.
1: Die Matura wird ab diesem Schuljahr wieder schwieriger. Die Corona-Erleichterungen laufen aus. Ein gutes 8. Klasse-Zeugnis allein reicht nicht mehr. Bei der schriftlichen und mündlichen Matura muss man jetzt mindestens 30% schaffen, sagt Bildungsminister Christoph Wiederkehr von den NEOS. Die Billigfluglinie Ryanair verschärft ihren Sparkurs am Flughafen Wien. Mit dem Winterflugplan 2026 werden 12 Strecken eingestellt und weitere Flugzeuge abgezogen, teilte Ryanair vor kurzem mit. 28 Jahre lang ist ein Brite um die Welt gewandert. Jetzt ist der mittlerweile 57-Jährige zurück in England nach 50.000 Kilometern, die er zu Fuß und schwimmend zurückgelegt hat. Eva Liebentritt mit den Details.
3: Chile, November 1998. Von hier aus startet der damals 29-Jährige Carl Bushby sein Abenteuer. Sein Ziel, einmal um die Welt wandern. Dafür stellt er sich 2 Regeln auf, keine Transportmittel und die gesamte Strecke zu Fuß oder schwimmend zurückzulegen. Fast 3 Jahrzehnte und 29 Länder später ist es geschafft. Von Frankreich aus schwimmt Bushby durch den Ärmelkanal. Am Montag erreicht der heute 57-Jährige die Küste Südenglands. Carl ist zu Hause. 28 Jahre später, aber erst zu Hause, sagt der ehemalige Fallschirmjäger bei seiner Ankunft. Inzwischen hat Bushby einen Spitznamen, nämlich The Beast.
1: Das war das Mittagsjournal mit Anselm Peer. Und jetzt zum Wetter.
4: Heute Nachmittag erwartet uns noch einmal recht sonniges und für Anfang Oktober überdurchschnittlich warmes Wetter. Blicken wir in die Landeshauptstädte, hier scheint jetzt überall die Sonne. Wien 19 Grad, Eisenstadt 23, St. Pölten 15, Linz 18, Salzburg 19, Innsbruck 18, Bregenz und Graz 19, Klagenfurt 15 Grad. Und auch die nächsten Stunden geht es in ganz Österreich sonnig weiter und damit wird es warm. Die Temperaturen erreichen 18 bis 26 Grad. In 2000 Meter Höhe hat es um 10 Grad. Dazu weht vor allem im Bergland und im Osten lebhafter, teils föhniger Südwind. In den nächsten Tagen stellt sich das Wetter dann um. Schon heute Abend tauchen von Italien her dichte Wolken auf. Die breiten sich im Lauf der Nacht auf den Großteil Österreichs aus. Und morgen kommen im Lauf des Tages ebenfalls von Westen her dann Regenschauer dazu. Die Sonne lässt sich am ehesten noch am Vormittag in der Osthälfte blicken. Dementsprechend auch die Temperaturen. Im Westen werden es stellenweise nicht mehr als 14, im östlichen Flachland noch einmal etwa 25 Grad. So viel zum Wetter von Georg Brack.
5: ORF Radio Salzburg, Verkehrsinformation um 12.07 Uhr, Autobahn A8 Richtung München zwischen Fraßdorf und Rohrdorf, 30 Minuten mehr Fahrzeit vor einer Baustelle und die B305 ist in Marktschellenberg bis Mittwochabend, also bis heute Abend, wegen Bauarbeiten gesperrt, auch die Salzburger Straße ist gesperrt. Wir wünschen gute und sichere Fahrt. Sonnenbrille auf, raus auf die Terrasse und den goldenen Herbst genießen. Das klingt nach einem guten Plan für die Mittagspause. Die Kost für die Ohren, die servieren wir. Roxette mit einem Mega-Hit aus den 80ern.
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0: Heute hätte er Geburtstag gefeiert, seinen 80er, einer der ganz Großen der österreichischen Musikszene. Er ist unvergessen Georg Danzer. Eine ORF-Dokumentation erinnert an den genialen Musiker und da spielt natürlich auch ein ganz besonderes Kaffeehaus eine Rolle.
1: Nellig sitze ich um ein halber zwei im Havelka, bei ein paar Wuchteln und bei einem Bier.
2: Das Café Havelka ist nicht nur der Schauplatz einer seiner größten Hits, es war für Georg Danzer auch das Tor zu einer neuen Welt.
3: Hab Sachen gehört von Malern und von Schriftstellern, von denen ich vorher noch nie etwas gehört hatte und da hab mir gedacht, da wirst du die nächsten Jahre daheim sein.
2: Es folgten die kreativsten Jahre des Liedermachers, das zeigt auch der ORF-Dokumentarfilm Schurli, Poet und Liedermacher, der im Wiener Rathaus präsentiert wurde.
4: Er war ein irrsinnig produktiver Musiker, der innerhalb kürzester Zeit Lieder geschrieben hat und kürzester Zeit, ich rede von 10 Minuten, ist es ihm gelungen, ein Lied zu texten und die Musik zu schreiben.
2: Vor allem aber war Georg Danzer ein feinsinniger Beobachter mit einem starken Sinn für Gerechtigkeit.
5: Ich glaube, dass die Leute heutzutage zu wenig schauen, mit dem Herzen schauen.
6: Wenn einem irgendwas auf die Nerven gegangen ist, war das Rassismus und Ignoranz.
1: Gebt uns endlich frei, lasst uns endlich in Ruhe.
0: Georg Danzer, ein Mann mit Haltung, die ORF-Dokumentation Schurli, der Liedermacher und Poet, sehen Sie im Streaming auf ORF On und zu hören gibt's den kritischen Geist und genialen Musiker jetzt in Radio Salzburg mit einem seiner Klassiker.

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3: Bezirkshauptmannschaft prüft Anzeige gegen markierte Hirschkühe in Großaal. Grippeimpfstofflieferungen verzögern sich. Und das Wetter heute sonnig, morgen zieht eine Kaltfront auf. 12.30 Uhr zum ORF Radio Salzburg Mittagsjournal begrüßt Sie Isabel Gunzer. Viele Debatten innerhalb der Jägerschaft gibt es im Raum Hütschlag Großaal, nachdem dort markierte Hirschkühe aufgetaucht sind. Bauern berichten von mehr als 20 Tieren. Nachdem die Tiere Marken tragen, müssen sie aus Gehegen stammen. Bei der Bezirkshauptmannschaft in St. Johann ist deshalb eine Anzeige eingegangen. Informationen von Gertrud Stabauer.
4: Die markierten Hirschkühe, die in Großaal aufgetaucht sind, sollen erlegt werden. Das ist der Aufruf innerhalb der Jägerschaft. Tiere aus Gehegen dürfen nicht in Wäldern ausgesetzt werden, denn dabei könnten beispielsweise Parasiten oder Krankheiten wie Tuberkulose übertragen werden. Bei der Bezirkshauptmannschaft St. Johann sind die ungewöhnlichen Fälle angezeigt worden. Ein Verfahren läuft. Die Fachleute werden die Marken, die die Tiere getragen haben, prüfen. Jede Marke ist auch ein Nachweis. Sie zeigt an, wo das Wild herkommt, wenn es aus einem Gehege stammt. Rotwild kann sehr weite Strecken zurücklegen. Innerhalb der Pongauer Jägerschaft gibt es derzeit intensive Debatten, ob die Tiere ausgesetzt wurden oder ob sie aus einem Gehege entkommen sind.
3: Die Grippesaison hat bereits begonnen. Im Bundesland Salzburg haben sich in der vergangenen Wintersaison deutlich mehr Menschen impfen lassen. Heuer allerdings verzögert sich der Standardimpfstoff. Für Kinder und Risikogruppen soll er aber in den kommenden Tagen verfügbar sein, berichtet Christoph Bartosch.
5: Beim Standardimpfstoff gibt es Lieferprobleme, bestätigt der Obmann der österreichischen Gesundheitskasse Andreas Huss.
6: Das kann natürlich schon sein, wenn es blöd hergeht, dass jemand eine Grippe bekommt, bevor der Impfstoff jetzt da ist. Das kann natürlich immer passieren, aber wichtig ist, dass die vulnerablen Gruppen, also die Menschen, die von einer schweren Grippe besonders betroffen wären und die besonders darunter leiden werden, dass die den Impfstoff wirklich rechtzeitig bekommen und das ist gewährleistet.
5: Der Impfstoff für Kinder und Risikogruppen wird in den kommenden Tagen an Kinderärzte und Allgemeinmediziner ausgeliefert. Unter Risikogruppen fallen alle ab 60 Jahren sowie mit Vorerkrankungen. Der Standardimpfstoff wird dann erst im November ausgeliefert. Laut Andreas Huss sei dann aber noch genug Zeit, sich impfen zu lassen. In der vergangenen Grippesaison 2025-2026 haben sich rund 80.000 Salzburgerinnen und Salzburger gegen die Grippe impfen lassen. Im Vergleich zur Vorsaison ist das ein Anstieg um die Hälfte.
3: In diesen Minuten wird im Salzburger Landtag über die Pflege von Menschen mit der Krankheit MECFS abgestimmt. Die Grünen wollen speziell angepasste Pflegekonzepte und Ausbildungen auf Schiene bringen, sagt die Landtagsabgeordnete Kimbi Hummer-Vogel von den Grünen.
7: In diesem Antrag wird daher gefordert, zu prüfen, wie denn speziell ausgebildete mobile Teams aufgebaut werden können, die zu den Menschen nach Hause kommen, weil die Menschen so schwer erkrankt sind, dass sie nicht zur Anlaufstelle können, nicht zum Arzt können, nicht anderweitig Hilfe holen können und auch welche Strukturen in der Akut- und Langzeitpflege oder in den Akut- und Langzeiteinrichtungen für Menschen mit schweren ME-CFS erforderlich sind.
3: Der Antrag wird laut den ersten Wortmeldungen ohne Abänderung einstimmig von allen Parteien angenommen werden, wie bisher alle anderen Anträge zum Thema MECFS im Salzburger Landtag. Das Gletscherskigebiet auf dem Scharreck bei Bad Gastein will demnächst mit der Skisaison starten. Das könnte laut Experten den Betreibern auf Kärntner Seite des Berges einige Schwierigkeiten bereiten. Denn der Mölltaler Gletscher, der auch bei Gasteiner Gästen sehr beliebt ist, hat noch immer keinen Neuschnee. Zudem ist er durch den Klimawandel in drei Teile zerfallen. Informationen von Gerald Lehner.
8: Gestern hat es beim Gipfel des Scharrecks in mehr als 3100 Metern Seehöhe plus 2 Grad Celsius gehabt. Also auch keinerlei Chance vorerst für die Schneekanonen. Noch vor einigen Jahren gab es Anfang Oktober oft schon perfekte Pistenbedingungen mit Naturschnee auf dem Mölltaler Gletscher. Der heurige Saisonstart ist dort für 23. Oktober geplant, also in 16 Tagen. Viele Freerider fahren von dort oben auch gerne von Kärnten auf die Salzburger Seite nach Gastein hinunter. Der Salzburger Landesgeologe Gerald Valentin, der auch staatlich geprüfter Berg- und Skiführer ist, sieht sich die Lage auf dem Schareck in regelmäßigen Abständen an. Er sei, so sagt er, im letzten Winter mehrmals dort auch auf Ski unterwegs gewesen. An mehreren Stellen stehe man nun vor neu ausgeaperten Felswänden, wo der Gletscher in den letzten Jahren abgeschmolzen und zurückgewichen ist. Glücklicherweise könne man dort bisher immer noch seitlich ausweichen. Die Innsbrucker Gletscherforscherin Andrea Fischer von der Akademie der Wissenschaften betont, der Mölltaler Gletscher sei einer der bisher am stärksten abgeschmolzenen Gletscher der Ostalpen. Dass der untere Teil überhaupt noch existiere, sei der künstlichen Beschneiung durch die örtlichen Gletscherbahnen zu verdanken. Diese hätten das Wurtenkäs zudem immer wieder mit Abdeckplanen vor der Sommerhitze geschützt, so die Expertin.
3: Und mehr Informationen dazu finden Sie auch im Internet auf salzburg.orf.at. Und damit noch zum Wetter. Es geht mit viel Sonne durch den Tag. Wolken sind höchstens vorübergehend mit dabei. Es ist für Anfang Oktober noch einmal außergewöhnlich warm mit Höchstwerten zwischen 17 und 24 Grad. Morgen zieht dann eine Kaltfront auf. Schon am Vormittag ziehen von Südwesten her erste Regenschauer herein. Die breiten sich am Nachmittag auf ganz Salzburg aus und können stellenweise kräftig sein mit Blitz und Donner. Die Temperaturen erreichen dann morgen zu Mittag nur mehr 15 bis 20 Grad.
9: ORF Radio Salzburg, Verkehrsinformation um 12.36 Uhr. Autobahn A8 in beiden Richtungen zwischen Fraßdorf und Rohrdorf. 20 Minuten mehr Fahrzeit vor einer Baustelle. A8 Salzburg Richtung München. Bei Traunstein melden Radio Salzburg-Hörer einen Unfall im Baustellenbereich. Es geht hier sehr langsam voran. Stau baut sich gerade auf. Und auf der B21 zwischen Bad Reichenhall und Pieding messen die Verkehrssensoren in beiden Richtungen 20 Minuten Zeitverlust nach einem Unfall. Ausweichen geht am besten über Salzburg-Walz. Wir wünschen gute und sichere Fahrt.

0: Die österreichische SPÖ erlebt momentan eine schwere Führungskrise. Andreas Babler wird sich schrittweise als SPÖ-Parteichef zurückziehen. Was heißt das nun für die Partei und was heißt das auch indirekt für die Wählerinnen und Wähler? Darüber wollen wir heute mit Ihnen diskutieren in der Radio Salzburg Mittagszeit. Gastgeber ist Martin Ferdini.
1: Ja, es war ja einst einmal die größte Partei unseres Landes, hatte irgendwann einmal im letzten Jahrtausend auch die absolute Mehrheit und dann ging es dann doch so Stück für Stück bergab. Aber immerhin noch vor 20 Jahren hatte die SPÖ 35,3% am 1. Oktober 2006, also genau vor 20 Jahren. Mittlerweile steht sie bei umfragetechnischen circa 15%. Da hat sich schon viel getan und diese Lösung jetzt, ist das wirklich eine Lösung oder mehr Not als Lösung? Die Kommentare sind, naja, nennen wir es mal durchwachsen, durchaus teilweise mit etwas Häme versehen, was die Genossinnen und Genossen natürlich wahnsinnig ärgert. Ja, ein Wechsel, der ein geordneter Übergang sein soll, so die Sicht von Nachparteichef Andreas Babler. Die anderen sehen quasi ein Weiterwursteln und ein Chaos. Ja, darüber wollen wir gerne auch mit Ihnen sprechen. Bei uns zu Gast ist der Salzburger SPÖ-Chef Peter Eder und unser Politikprofi und Politikberater Armin Mühlböck von der Uni Salzburg. Ihre Fragen sind gerne willkommen und auch Ihre Meinung und wie Sie das innenpolitische mittlere Erdbeben jetzt so erlebt haben.
0: Wie immer unter der Telefonnummer 0662 823 823 oder schreiben Sie uns gerne ein E-Mail unter mittagszeit@orf.at.

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3: Im Studio begrüßt sie Annalena Seber. In Stockholm ist vor einer Stunde der Chemie-Nobelpreis vergeben worden. Er geht an zwei Forscher aus Frankreich und Japan. Sie erhalten den Preis für ihre Forschungen zur sogenannten Spiegelbildchemie. Elke Ziegler berichtet.
4: Das Thema des heurigen Chemie-Nobelpreises versteht man auf einen Blick, wenn man seine beiden Hände betrachtet. Sie sehen sehr ähnlich aus, sind aber nicht identisch, weil sie gespiegelt sind, so Heiner Linke, Mitglied des Nobelkomitees für Chemie.
5: Like my hands, they are one another's mirror image, but they are not identical.
4: Dieses Spiegelbildprinzip bestimmt weite Teile unserer chemischen Umgebung. Und das ist nicht nur eine optische Besonderheit. Die Spiegelung kann dazu führen, dass ein Molekül ganz unterschiedlich wirkt, etwa in einem Medikament gegen Husten und in der gespiegelten Form gegen Schmerzen. Welche Form ein Molekül annimmt, das zu bestimmen, haben Henri Cargan von der Universität Paris und Kenzo Sohai von der Universität Tokio maßgeblich vorangetrieben und dafür heute den Nobelpreis für Chemie bekommen.
3: Russland hat die Ukraine mit einem der schwersten Angriffe seit Kriegsbeginn überzogen. Mindestens 19 Menschen sind laut ukrainischen Angaben getötet worden. Unter den Opfern sollen auch Kinder sein. 70 Raketen und zahlreiche Drohnen sind eingesetzt worden. Vor allem die ukrainische Energieinfrastruktur ist bei dem Angriff ins Visier genommen worden. Bei den Schülerprotesten in Frankreich stoppt die Regierung den Einsatz von Blendgranaten. Ein solches Geschoss hat einem 15-Jährigen vorgestern eine Hand abgerissen. Das Vorgehen der Polizei hat für scharfe Kritik gesorgt. Seit mehr als einer Woche wird in Frankreich für bessere Bedingungen an den Schulen protestiert. Am Arbeitsgericht in Wien hat heute das bereits dritte Gerichtsverfahren zwischen dem früheren ORF-Generaldirektor Roland Weißmann und dem ORF begonnen. Es geht darum, dass die ORF-Stiftungsratsspitze Vorwürfe der sexuellen Belästigung gegen Weißmann öffentlich gemacht hat. Aus dem Arbeitsgericht berichtet Bernd Kuschuh.
6: Ex-ORF-Generaldirektor Roland Weißmann will gerichtlich feststellen lassen, dass die Presseaussendung des ORF über seinen Rücktritt rechtswidrig gewesen sei. Sein Anwalt Oliver Scherbaum sagt:
7: Ich bezeichne sie als unsägliche OTS-Aussendung, wo der ORF nicht nur den Rücktritt bekannt gegeben hat, sondern auch die Vorwürfe der sexuellen Belästigung. Die Fürsorgepflicht des Arbeitgebers ist, dass Persönlichkeitsrechte des Arbeitnehmers auch geschützt werden müssen.
6: Der ORF bestreitet den Vorwurf, da es um den Chef eines großen Medienunternehmens ging, seien die Persönlichkeitsrechte eingeschränkt. Die Verhandlung wurde vertagt. Bestätigt sieht sich Weißmann durch die jüngst bekannt gewordene polizeiliche Auswertung von Chats mit einer ORF-Mitarbeiterin, deren Vorwürfe würden sich in Luft auflösen. Vom ORF wird versichert, neue Informationen, gemeint wohl über Weißmann und die Mitarbeiterin, würden derzeit rechtlich geprüft.
3: Das waren die Nachrichten mit Annalena Seber. Und jetzt zum Wetter.
8: Warm und sonnig verläuft der heutige Nachmittag. Die

0: einzelne Regenschauer auch den Osten. Gleichzeitig frischt am Abend teils kräftiger, mitunter auch stürmischer Westwind auf, und zwar vor allem in und um Niederösterreich. So viel zum Wetter von Georg Brack.
1: Hier ist die ORF Radio Salzburg Verkehrsinformation um 13 Uhr und gleich 4 Minuten eine Meldung für die Autobahn A8. In beiden Richtungen zwischen Fraßdorf und Rohrdorf gibt es 15 Minuten Wartezeit vor einer Baustelle. Ansonsten würden es auf Salzburgstraßen keine Behinderungen gemeldet. Wir wünschen weiterhin gute und vor allem sichere Fahrt.
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1: Einst war sie mal die größte Partei Österreichs, hatte sogar mal die absolute Mehrheit. Okay, da reden wir vom letzten Jahrtausend. Und mittlerweile ist es dann doch ein bisschen turbulent geworden und stetig bergab gegangen. Mittlerweile steht die SPÖ laut aktuellen Umfragen ca. bei 15-16% und wird doch einer veritablen Krise geschüttelt, die jetzt beendet ist oder gelöst ist. So zumindest die Innensicht der Partei. Ist diese Lösung eine Lösung oder mehr Not als Lösung, wie es manche Zeitungskommentatoren schreiben? Darüber wollen wir heute sprechen. Wie haben Sie das ganze innenpolitische Geschehen der letzten Tage erlebt und welche Meinung haben Sie dazu? Gerne mitreden unter der bekannten Telefonnummer.
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1: Und bei mir zu Gast, das freut mich sehr, ist Peter Eder, der SPÖ-Vorsitzende von Salzburg, und Armin Mühlböck, freut mich auch sehr, dass er Zeit hat, unser oft schon erprobter Politikwissenschaftler der Uni Salzburg. Herzlich willkommen bei uns in der Mittagszeit. Lieber Herr Eder, die SPÖ hat 35,3% der Stimmen eingefahren, genau vor 20 Jahren, am 1. Oktober 2006. Jetzt stehen wir ungefähr bei 15-16%. Wenn Sie einem Außerirdischen erklären müssen, der gute Deutschkenntnisse hat, was da passiert ist, wie würden Sie das erklären? Was ist da in den letzten 20 Jahren passiert mit der einst größten Partei Österreichs?
4: Na, ich würde es einfach so formulieren, dass man als Partei mit Mainstreams mitgegangen ist. Man hat immer gesagt, der freie Markt regelt alles, senkt die Preise. Man ist immer in Geiselhaft gewesen, das muss man ja sagen. Die SPÖ war ja in dieser Zeit, die Sie jetzt angesprochen haben, nie in einer Alleinregierung mit absoluter Mehrheit. Und man hat auch Politik gemacht, die die Menschen draußen nicht mehr verstanden haben, und sie haben sich abgewendet. Mhm. Und wenn man als politische Partei Vertrauen einbüßt, dann braucht man ja die Chance, dieses Vertrauen wiederherzustellen. Aber es hat bis dato ja keine Mehrheiten gegeben, um das auch durchzusetzen. Und darum, glaube ich, ist das Vertrauen weniger geworden und es haben sich noch mehr Menschen abgewandt. Und vor dieser Situation steht die Sozialdemokratie, stehen überhaupt die großen Parteien. Das sieht man ja nicht nur in Österreich, sondern ist ja mittlerweile weltweit, aber vor allem auch europäisch, wenn man die letzten deutschen Wahlen verfolgt. Die Menschen drehen sich ab, stimmen Protest und sehnen sich nach der besseren Zeit, die in der Vergangenheit nach ihrem Empfinden liegt. Und früher war es halt doch so, dass die Großeltern und Eltern gesagt haben, meinem Kind sollte es einmal besser gehen. Und jetzt hat man die Angst, dass es nicht mehr so sein kann.
1: Wie sieht der Politikwissenschaftler diese Abwärtsspirale der einst größten Partei Österreichs? Was sind da die Hauptgründe dafür, Ihrer Meinung nach?
5: Einen schönen Nachmittag zunächst. Ich freue mich, hier zu sein. Wichtig ist, denke ich, auch zu wissen, die sogenannte Krise der Sozialdemokratie ist kein rein österreichisches Phänomen, sondern das ist ein europäisches Phänomen. Schauen wir nach Deutschland, schauen wir nach Italien, nach Slowenien, sogar nach Dänemark. Da ist die Sozialdemokratie zwar noch stärkste Partei, aber mit dem historisch schlechtesten Ergebnis. Und vergessen wir nicht das Vereinigte Königreich. Also wir müssen das breiter sehen. Mhm. Ganz entscheidend und wichtig, es beginnt schon in den 1970er Jahren, würde ich mal sagen, 1970er, 80er Jahren, der Übergang von der Industriegesellschaft hin zur Dienstleistungsgesellschaft. Das klassische SPÖ-Klientel, die Arbeiter und Arbeiterinnen werden weniger, brechen weg. Das ist ein ganz wesentlicher Aspekt. Aber nicht nur das Kernklientel wird weniger, es wird auch ausdifferenzierter, es wird vielfältiger. Es ist schwerer, die Interessen herzustellen, beziehungsweise einen Interessensausgleich innerhalb der eigenen Wähler und Wählerinnen.

0: zu finden. Diese Herausforderung haben alle sozialdemokratischen Parteien. Der dritte Weg ist angesprochen worden, von Politikern herbeigeführt wie Tony Blair oder Gerhard Schröder. Man wollte sozialdemokratisches Denken verbinden mit Globalisierung und mit Markt. Man hat neoliberale Reformen akzeptiert. In der Wissenschaft ist man sich inzwischen einig darüber, dass das eher negative wie positive Folgen hatte für die sozialdemokratischen Parteien. 2015 müssen wir schon noch erwähnen, die Fluchtbewegungen. Die haben diese Konflikte innerhalb der Sozialdemokratie richtig aufbrechen lassen. Die liberale Haltung vieler Führungseliten in der Sozialdemokratie stimmte nicht überein mit der Einstellung von vielen Kernwählern, Kernwählerinnen der SPÖ. Und es gab keine einheitliche Antwort auf diese Fluchtbewegungen.
1: Stichwort einheitliche Antwort. Da sind ja viele Beobachterinnen darin ein Hauptproblem, dass die SPÖ sich intern nicht einig ist. Und das ist, lässt sich auch irgendwie ein bisschen ablesen durch die ständigen Obmann-Debatten, die sich schon über viele, viele Jahre ziehen. Da hat es ja doch diverse etwas ruppige Wechsel gegeben, von Faymann auf Kern und dann zu René Wagner. Jetzt aktuell die Diskrepanzen auch um noch Parteichef Andreas Babler. Das hat jetzt schon, muss man fast sagen, in den letzten Jahren fast Tradition gehabt. Ist die SPÖ zu sehr mit sich selbst beschäftigt, Peter Eder?
2: Ja, die Schwierigkeit ist, wenn ich es anfangen darf, mir geht es jetzt um das Verbindende. Und dieses Gefühl hatte ich nach diesem Sonntag in Wien. Ich habe mich bis jetzt aus der Bundes-SPÖ rausgehalten, weil mir das Land sehr wichtig ist und ich werde mich auch um das Land ja dann wieder intensiver kümmern. Aber was man sehen muss, ist, dass es immer natürlich mit Personen zusammenhängt, aber es war auch immer wieder ein Richtungsstreit. Wir wissen, warum damals Werner Faymann ausgepfiffen wurde. Das war von einer Seite konzertiert, die Partei zu sehr in der Mitte sahen und weiter nach links rücken wollten. Christian Kern hatte, und das möchte ich so sagen, Pech, denn es kam die Flüchtlingswelle und Sebastian Kurz wusste, wie er diese Welle für sich nutzen kann. Und da hat Christian Kern der Sache gedient und keine Neuwahlen ausgerufen, sondern der Sache gedient. Und das ist halt daneben gegangen. Und es kam natürlich dann die nächste Krise mit Corona. Da wissen wir alle, wie medizinisch versiert unsere damalige Parteivorsitzende war. Sie war aber nicht da in diesem Thema Politikerin, sondern vielmehr Wissenschaftlerin und Medizinerin. Und auch das hat nicht jedem so gefallen. Und auch da gab es Diskussionen. Und Andreas Babler hat ja versprochen, mit seinem Kurs links wird er die Wählerinnen und Wähler zurückgewinnen, hat Ansagen gemacht wie die Arbeitszeitverkürzung 32 Stunden und vieles mehr. Und die Menschen haben ihm es nicht mehr abgenommen, denn er konnte nichts von dem, was er versprochen hat und angekündigt hat, wie er zum Parteivorsitzenden und dann natürlich bei der Nationalratswahl kandidiert hat. Und da verlieren Menschen auch das Vertrauen. Und wer kein Vertrauen hat, und Politik ist auch ein Geschäft des Verkaufs, und es darf sich jeder selbst fragen, wenn er einen Versicherungsvertreter nicht vertraut, ihn nicht mag, welche Versicherung er bei diesem Vertreter abschließen würde. Und so sehe ich ein wenig, Politik muss das Ohr bei den Menschen haben, nicht das versprechen, was nicht haltbar ist, sondern man muss versuchen, die Realität wiederzuspiegeln und die Gesellschaft so zu formen, wie es den Menschen draußen hilft. Und das werden wir brauchen. Ich versuche das in Salzburg und ich hoffe, und jeder kennt mittlerweile Markus Matterbauer, und ich hoffe, dass Markus Matterbauer das auch schaffen kann, weil er auch die sehr, sehr schwierige Volkswirtschaft, Finanzpolitik, er kann es als Experte übersetzen, sodass die Menschen es verstehen. Und ich glaube, die Menschen wollen Orientierung, sie wollen Zuversicht und sie wollen eine Politik, die ihnen das Leben besser macht. Und da müssen wir hin.
1: Ganz kurz zu dem jetzigen Status quo, damit wir da irgendwie auch alle auf demselben Wissensstand sind. Andreas Babler hat einen geordneten Rückzug angekündigt. Er möchte noch bis Jahresende Parteichef bleiben. Ihm zur Seite gestellt werden Eva-Maria Holzleitner, die Frauenministerin, und Clubchef Philipp Kucher. Eine Dreierspitze, ist das so zu verstehen? Oder was heißt zur Seite gestellt jetzt in der Realpolitik?
2: Ja, zur Seite gestellt ist ja eine Formulierung, die aus den Medien kommt. Mhm. Wir haben jemanden zur Seite gestellt, weil das klingt ja so, wie wenn es einen Aufpasser geben würde.
1: Klingt so richtig,
2: aber, ja. Aber wenn ich einen ordentlichen Übergang vorbereiten will, der auch statutenkonform passiert, dann ist es ja wichtig, dass ich, wenn der Parteivorsitzenden zurücktritt und wir einen Bundesparteitag vorzubereiten haben, dann braucht es ja auch Kräfte, die diesen Bundesparteitag vorbereiten können und die dazu auch von den Gremien legitimiert sind. Mhm. Und darum gibt es jetzt die Wahl von zwei geschäftsführenden Vorsitzenden, die mit Andreas Babler jetzt die Übergabe bis ins neue Jahr vorbereiten. Wenn dann Markus Matterbauer den Vizekanzler übernimmt, tritt ja Andreas Babler auch vom Parteivorsitz zurück. Und dann müssen die beiden mit der Bundesgeschäftsführung für das erste Quartal den Bundesparteitag vorbereiten, wo dann der Parteivorsitzende gewählt wird.
1: Fahrplan ist dann im Februar beim Bundesparteitag, dass ein neuer Vorsitzender oder Vorsitzende gewählt wird.
2: Ja, bitte verzeihen Sie mir hier, dass ich kein genaues Datum, ich sage im ersten Quartal.
1: Im ersten Quartal,
2: weil
1: ja.
2: Wir natürlich,
1: von Februar die Rede gewesen.
2: Ja, war, ja. Weil wir natürlich schon darauf schauen müssen, wie sieht es aus, wie arbeitet die Bundesregierung, wie ist der Übergang vom Vizekanzler Babler zu Vizekanzler Matterbauer. Und das braucht wahrscheinlich, vielleicht wird es März, aber spätestens im April muss dieser Bundesparteitag stattgefunden haben und der neue Parteivorsitz gewählt sein.
1: Wie sieht der Politikwissenschaftler diese Lösung? Also viele Zeitungskommentare sehen das ein bisschen kritisch. Man liest da Schlagzeilen, Babler geht, SPÖ-Krise bleibt, das Leiden der SPÖ ist noch nicht vorbei, um nur ein paar zu nennen. Mehr Not als Lösung war auch zu lesen irgendwo. Armin Mühlberg, wie ist die Außenwirkung dieser Lösung, die jetzt hier von der SPÖ getroffen wurde?
0: Ja, ich kann zunächst einmal sagen, wie sich mir das zeigt. Und zwar, die SPÖ konnte mit dieser Maßnahme die akute Obmann-Debatte zumindest einmal entschärfen. Mhm. Das ist ihr sicher gelungen. Aus einer offenen Machtfrage ist ein geordneter Übergang geworden, beziehungsweise soll ein geordneter Übergang werden. Allerdings, für mich offen ist schon noch die Frage, wo das alles hinführen soll, ja, wo dieser Übergang hinführen soll. Diese Maßnahmen zeigt für mich schon auch, dass es nach wie vor Unsicherheit innerhalb der Partei gibt. Und zwar, wer soll die Partei letztendlich führen? Markus Matterbauer ist dafür vorgesehen, zunächst einmal den Vizekanzler zu übernehmen, Anfang kommenden Jahres. Wie sich die Dinge entwickeln im Hinblick auf den Parteivorsitz, werden wir noch sehen. Das müssen wir momentan offen lassen. Mhm. Zudem gibt es aber auch einen anderen Punkt, der noch wichtig ist. Und zwar die Positionierung der sozialdemokratischen Partei im Hinblick auf wichtige politische Themen. Beispielsweise im Bereich der Wirtschaftspolitik, im Bereich der Migrationspolitik oder in ihrem Verhältnis zur Freiheitlichen Partei. Mhm. Das sind brennende Fragen. Das sind Fragen, mit denen man Probleme der Sozialdemokratie angehen kann. Aber vergessen wir nicht, Richtungsfragen sind eng verbunden mit Personalfragen. Mhm. Also ohne stabile und anerkannte Spitze in der Sozialdemokratie wird es nicht möglich sein, Richtungsfragen anzugehen.
1: Mhm. Wie weit, Peter Eder, sehen Sie denn jetzt die Gegebenheiten, dass sich die Partei quasi einigt und eine Richtung einschlägt, wie es der Mühlberg gerade gesagt hat, unter einer neuen Führung, sei es unter Matterbauer oder wem auch immer, der dann der Parteivorsitz dann übernimmt?
2: Ja, wir haben am Sonntag ja nicht nur über die Köpfe gesprochen, sondern man hat schon auch darüber gesprochen, dass wir uns programmatisch aufstellen müssen und da müssen die Länder intensiv mit eingebunden werden. Und jetzt können wir über links oder rechts reden oder über die Antworten in der Migrationsfrage, in den Antworten der Wirtschaftspolitik. Und da wurde ja auch vor kurzem ausgerichtet, aber Markus Matterbauer hat dem toll entgegnet in der ZIB 2, dass so quasi man braucht eine andere und neue Wirtschaftspolitik, wobei Markus Matterbauer ein Garant dafür ist, pragmatisch es anzugehen, auf der einen Seite dieses desaströse Budget zu sanieren, das keiner von uns zu verantworten hat, und gleichzeitig aber das Wirtschaftspflänzchen, das kleine Wachstum nicht abzuwürgen und die Menschen nicht nur die Arbeitnehmerinnen und Pensionisten zu belasten, sondern es auf breite Schultern zu verteilen. Ich glaube, Markus Matterbauer ist ja nicht nur der beliebteste Politiker, weil er sich duckt, sondern weil er offen anspricht, was zu tun ist und weil er sich hier nicht verbiegt. Ich glaube, das ist auch der Grund, warum ihm die Menschen vertrauen. Und unsere Aufgabe ist jetzt schon auch, es ist ja, wie schon gesagt, auch dann mit der Doppelspitze zu beginnen, dass man darüber redet, auf diesem Bundesparteitag auch programmatische Weichen zu stellen. Mhm. Und das wird die Sozialdemokratie tun.
1: Ist eine Doppelspitze in der Außenwirkung ein Zeichen von Souveränität oder eher von Schwäche?
0: Ja, es ist ganz klar eine Übergangsphase, die hier eingeleitet wurde. Eine Doppelspitze wird es letztendlich nicht sein. Mhm. Das heißt, die Führungsfrage muss so schnell wie möglich geklärt werden für das Fortkommen der Sozialdemokratie. Außerdem, man darf nicht vergessen, es steht ja auch Regierungsarbeit an. Der Herbst der Entscheidungen wurde ausgerufen von der Regierung. Es steht einiges auf dem Programm. Eine stabile, erfolgreiche Regierungsarbeit braucht stabile Regierungspartner, das ist auch klar. Aber was steht beispielsweise auf dem Programm? Sozialhilfereform, ein großer Brocken. Mhm. Darüber hinaus die Wehrdienstreform, die steht auch noch immer an. Da gibt's gerade Verhandlungen mit der Opposition. Vergesst man nicht die Gesundheit. Die hat sich die Reformpartnerschaft vorgenommen. Und schließlich und endlich, es geht um Milliardeninvestitionen, wenn es um Sicherheit und Verteidigung geht. Raketenabwehr, Drohnenabwehr, neue Abfangjäger. Hier braucht es eine stabile Regierung, die auch entsprechende Entscheidungen treffen kann.
1: Es geht natürlich ums Programm, aber es geht offensichtlich bei den Wahlmotiven schon auch sehr viel um das Vertrauen in Personen. Wie wichtig oder wie kann man denn das sozusagen werten auf einer Waagschale? Wie wichtig ist das Programm und wie wichtig ist die dazugehörige Person, der dazugehörige Kopf, der das Programm repräsentiert?
0: Bei Parteien geht es immer um drei Dinge. Es geht um Strukturen, es geht um Inhalte und Personen. Strukturen sind entscheidend wichtig, um die breite Verankerung im ganzen Land in der Bevölkerung zu haben. Am besten bis hinunter zu die kleinsten Gemeinden. Darüber hinaus braucht es entsprechende Personen, die Inhalte authentisch vertreten können. Diese Verbindung ist entscheidend. Mhm. Ein Inhalt ohne eine Person, die diesen Inhalt vertreten kann, bringt nichts für eine Partei. Und die zwei müssen auch noch dazu gut zusammenpassen. Stichwort authentisch. Ich habe es erwähnt, das ist ein entscheidender Punkt. Also wie gesagt, drei Dinge müssen stimmen. Strukturen, Inhalte und Personen.
1: Wir haben die Frau Bamberger in der Leitung. Einen schönen Nachmittag, Frau Bamberger. Sie sind mit der Lösung vom Sonntag jetzt nicht besonders glücklich, wenn ich das richtig lese. Bitte schön, jetzt sind Sie in der Leitung. Bitte,
3: ich habe vergessen. Ja, danke. Ich bin wirklich nicht zufrieden, weil, Moment mal, jetzt muss ich abtragen. Moment. So, ich bin nicht zufrieden, weil am Sonntag sind alle zusammengekommen und haben nichts ausgebracht. Gar nichts. Es ist der Babler nur da. Warum hört der Babler nicht auf? Ich verstehe das nicht. Der Mensch hat null Ausstrahlung. Der hat uns versprochen, wir ersparen uns so viel Geld beim Einkaufen. Und dafür hat er die Paketsteuer eingeführt. Und das heißt, dann steigen sie im Hotel Steigenberg ab, lassen sie es gut gehen. Und ja, die schlagen sich die Bäuche voll auf unsere Steuerkosten. Was soll das? Was soll das? Ich bin da furchtbar wütend. Und dann bringen sie noch den kranken Matterbauer ins Spiel. Und haben die nicht am Tandern?
1: Die Frage gebe ich jetzt gleich weiter, Frau Bamberger. Eine Frage, die oft gestellt wird. Wir wissen, Markus Matterbauer hat eine Krebserkrankung, aber er traut sich selbst offensichtlich zu, den Vizekanzler zu übernehmen, den Posten zu übernehmen. Ein Sachverhalt, der für viel Diskussionen sorgt und auch für durchaus, diskussionswerte Meldungen in diversen sozialen Medien, teilweise auch durchaus fragwürdig. Herr Eder, wie stehen Sie dazu?
2: Na, zuerst einmal begrüße Sie, Frau Bamberger. Dass Sie emotional sind, ja, Das ist das eine, aber das zweite ist, uns zu unterstellen, dass wir uns die Bäuche vollschlagen und sonst nichts weiterbringen. Das zeigt mir wieder, dass die Qualität der Diskussion oft nicht mehr das ist, wo sie hingehört. Aber das dritte ist für mich, und das ist nicht von Ihrer Seite, sondern generell auch in den sozialen Medien, aber auch von Medien, die ich immer als Säule der Demokratie empfinde und auch so bewerte, dass man eine Krebserkrankung nach vorne schiebt und den Markus Matterbauer fast täglich ausrichtet, deine Krankheit kann tödlich sein und darum bist du nicht der Richtige, gibt es keinen anderen. Also das ist für mich schäbig, der selbst vor 3 Jahren an Krebs erkrankt ist. Ich weiß, was es für eine Person heißt, ich weiß, was es für die Familie heißt und ich wünsche dem Markus Matterbauer schnellste Genesung, ihm und seiner Familie, und ich weiß, dass er zu 100% gesund wird, weil ich ihm das einfach wünsche und diese Diskussion von dieser Ebene einfach wegbringe möchte. Wir haben eine ordentliche Entscheidung mit Markus Matterbauer getroffen. Mhm. Diese Entscheidung ist eine gute. Dass man nicht versteht, warum Andreas Babler nicht zuvor gegangen ist und warum er noch ein paar Monate bleibt, das verstehe ich. Ja? Aber hier gab es interne Gespräche, hier gab es ordentliche Gespräche, auch mit dem zukünftigen Vizekanzler. Und diese Gespräche haben wir im Wohnzimmer geführt, nicht am Balkon. Jetzt tue ich mir schwer, das nach außen zu tragen.
1: Von der Innensicht, wenn ich nur kurz sagen kann, Herr Babler hat das ja auch selbst bei einem Posting so formuliert, dass es eine geordnete Übergabe ist, im Gegensatz zu den diversen anderen Übergaben, die bei den letzten Obmann-Debatten nicht immer der Fall waren, wo das dann schon sehr ruppig abgegangen ist. Und diesmal lobt er sozusagen diese geordnete Übergabe, eben deshalb auch das Zeitfenster, das ja jetzt noch bis Jahresende bleibt. Ist da die Außenwirkung, also wie die Meinung, die wir gerade gehört haben, ist ja doch durchaus häufig anzutreffen, warum ist nicht gleich der Rücktritt, warum ist diese Übergangsfrist, warum die Dreierspitze, warum dauert das alles so lang?
0: Ja, diese Außenwirkung verstehe ich. Es bleiben auch allerdings einige Fragen offen. Wir haben ja eh schon darüber gesprochen und es bleibt einiges ungeklärt. Es wird sich in nächster Zeit zeigen, wie die SPÖ in der Lage ist, genau diese Übergangsphase zu gestalten, nämlich auch transparent, dass sie nachvollziehbar ist und dass für die Wähler und Wählerinnen klar wird, was innerhalb der Sozialdemokratie abläuft. Ein Wort zu Markus Matterbauer. Keine Frage, Markus Matterbauer ist quasi eine sichere Bank für die SPÖ, Ökonom, Experte, keine Frage, zudem kompetent, beliebt. Er ist überhaupt einer der beliebtesten Politiker in ganz Österreich.
1: Platz 3 aktuell.
0: Ja, kommt gleich nach Alexander Van der Bellen und nach Doris Bures. Er ist der beliebteste Regierungspolitiker und sowieso der beliebteste SPÖ-Politiker. Das heißt, man hat hier tatsächlich auf ein Pferd gesetzt, das die SPÖ nach vorne bringen kann, keine Frage. Wie die ganzen Prozesse ablaufen, wir werden es sehen. Ob er letztendlich auch den Parteivorsitz übernimmt, werden wir auch sehen. Aber bei aller Kritik vielleicht noch ein Wort dazu. Bei aller berechtigter Kritik im Hinblick auf die Vorgehensweise, man muss sich schon die Frage stellen, was hätte die SPÖ in dieser Phase jetzt eigentlich auch anderes tun sollen? Die Krisensitzung, das Treffen der Landesparteichefs und so weiter war zu diesem Zeitpunkt vielleicht nicht so geplant, wurde ein bisschen sehr von außen auch aufgedrängt, ja, über die Kampagne in den Medien, der Vorstoß von Gerhard Zeiler. Ja. Es war notwendig, das Steuer in die Hand zu nehmen und von sich aus zu entscheiden, wie der Weg weitergeht, wie die Reise weitergeht. Deswegen denke ich, dass der Zeitpunkt nicht unbedingt gewollt war. Und man muss sich auch die Frage stellen, welche Entscheidung trifft man ad hoc und schnell? Also insofern ist eine Übergangsphase sicher realistisch. Ja.
1: Wie sehen Sie das? Wo geht's mit der SPÖ hin? SPÖ hin, wo war das SPÖ? Ist die jetzige Lösung eine Lösung oder mehr Notauslösung? Wie haben Sie die letzten Tage der innenpolitischen Turbulenzen erlebt? Rufen Sie gerne an 0662 823 823. Wir reden gleich weiter nach Salzburg aktuell.

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1: Um 13:30 im Nachrichtenstudio ist Tanja Geletzke. Campen wird immer beliebter, das zeigt eine aktuelle Auswertung eines Reise- und Buchungsportals. Im Juli und August sind demnach im Bundesland Salzburg rund 580.000 Nächtigungen auf Campingplätzen verzeichnet worden. Das ist ein Plus von 17% im Vergleich zum Vorjahr. Salzburg liegt österreichweit hinter Kärnten und Tirol auf Platz 3. Rund 3/4 der Campinggäste sind im heurigen Sommer aus dem Ausland angereist. Die Grippesaison hat bereits begonnen. Im Bundesland Salzburg haben sich in der vergangenen Wintersaison deutlich mehr Menschen impfen lassen. Heuer allerdings verzögert sich der Standardimpfstoff. Es gibt Lieferprobleme, bestätigt der Obmann der österreichischen Gesundheitskasse Andreas Huss. Für Kinder und Risikogruppen soll der Impfstoff aber in den kommenden Tagen verfügbar sein. Der Standardimpfstoff wird dann erst im November ausgeliefert. Auf dem Gletscherskigebiet auf dem Scharek bei Bad Gastein soll in 16 Tagen die Skisaison beginnen. Allerdings gibt es für die Betreiber auf der Kärntner Seite des Berges einige Schwierigkeiten. Denn der Mölltaler Gletscher, der auch bei Gasteiner Gästen beliebt ist, hat noch immer keinen Neuschnee. Zudem ist er durch den Klimawandel in 3 Teile zerfallen. Dass der untere Teil überhaupt noch existiere, sei der künstlichen Beschneiung durch die örtlichen Gletscherbahnen zu verdanken, sagen Experten. Mehr Informationen und aktuelle Fotos finden Sie dazu im Internet auf salzburg.orf.at. Zu den Wetteraussichten noch. Am Nachmittag gibt es neben ein paar Wolkenfeldern viel Sonnenschein. Am Nachmittag kommt dann in einigen Tauerntälern dazu mäßiger Südföhn auf. Die Höchstwerte liegen zwischen 16 und 24 Grad. Morgen Donnerstag halten sich von Beginn an viele Wolken. Vor allem im Pinzgau und Pongau kann es aber auch auflockern. Am Nachmittag zieht dann von Westen her eine Kaltfront auf und die bringt teils kräftige Regenschauer. Am längsten trocken bleibt es eben im Pongau und im Lungau. In der Früh 3 bis 13 Grad, tagsüber 15 bis 21 Grad.
2: Hier ist die ORF-Radio Salzburg Verkehrsinformation um 13:32 Uhr. B99 Katschbergstraße zwischen Twenk und Mautendorf. Dort ist die Sperre nach einem Unfall aufgehoben. Der Verkehr wird aber noch wechselweise an der Unfallstelle vorbeigeleitet. Sie müssen dort mit Verzögerungen rechnen. Verzögerungen gibt es auch auf der Autobahn A8. In beiden Richtungen zwischen Fraßdorf und Rohrdorf ca. 15 Minuten. Ansonsten kommen Sie auf Salzburgstraßen ohne Probleme voran. Wir wünschen weiter gute und vor allem sichere Fahrt.
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2: Bei mir im Studio ist der Salzburger SPÖ-Vorsitzende Peter Eder und Politikwissenschaftler Armin Mühlböck. Und in unserer Leitung habe ich den Herrn Haunsberger aus der Stadt Salzburg. Bitte schön, einen schönen Nachmittag, Herr Haunsberger.
4: Grüß Gott, die Herrschaften.
2: Bitte.
4: Grüß Gott. Ich möchte noch einmal grundsätzlich reklamieren, in erster Linie beim Herrn Eder, bei dem ich auch in der Sendung war, also seinerzeit in der die Salzburger SPÖ übernommen habe und ich damals reklamiert habe, dass die Politik und unsere Politiker hauptsächlich nur noch in Worthülsen reden und er das dann entgegnet hat, dass er das nicht machen würde und auch nicht machen wird. Ich habe jetzt diese ersten Minuten der Sendung verfolgt und muss leider feststellen, Herr Eder, dass Sie 5 Minuten Zeit hatten, hier hauptsächlich Worthülsen von sich zu geben. Und es ist wirklich enttäuschend für uns, für die Bürger in Österreich, dass unsere Politik tatsächlich nur noch aus Worthülsen besteht.
2: Herr Haunsberger, könntest du das ein bisschen näher definieren, was Sie unter Worthülsen jetzt meinen?
4: Wenn der Herr Eder die Möglichkeit hat, hier noch einmal wiederzugehen, warum in Wien gepfiffen wurde und warum der Herr Faymann ausgeschieden ist und warum die Frau Randy Wagner zwar eine gute Medizinerin war und Wissenschaftlerin, aber eine schlechte Politikerin. Wissen Sie, die Sachen, die haben andere Herrschaften schon zu Tode gekaut hier. In den Medien und das wird immer wieder, die werden immer wieder dieselben alten Klamotten aufgewärmt, das uns nicht weiterbringt und das bringt vor allem unsere Jugend nicht weiter. Die Jugend hat ganz andere Sorgen, als wie das, was in der Vergangenheit passiert ist. Die Jugend hat die Sorgen, dass Österreich eine derartige Staatsverschuldung hat, die unter anderem auch mit einem weiten Vorgänger dieser Herrschaften, nämlich mit dem Herr Kreisky begonnen hat, der sinngemäß gesagt hat, ein paar Milliarden Schulden mehr sind mir lieber als 1000 Arbeitslose mehr. Und unsere Jugend, die jetzt zu den Wahlen geht, die werden in ein paar Jahren für diesen Schuldenberg 50% unserer Steuern nur für Zinsen und Pensionen auszugeben haben. Und da brauchen wir nicht über die Vergangenheit reden. Und diese Worthülsen ist auch, wir müssen uns um die Zuwanderung kümmern. Das sind alles nur Worthülsen und es geschieht nichts. Und das ist das Thema in Österreich. Und wenn Sie dann diesen geführten oder geplanten Rücktritt des Herrn Babler so kommentieren, dass sie zwar Menschen braucht, die ihm dabei helfen, dann hat das nach außen eigentlich nur den Augenschein, dass es zwei Kuratoren sind, die die demenzkranke Mutter bis zu ihrem Tode noch begleiten, dass nicht zu viel Gläschen macht und dass nicht nur das letzte Familiensilber verscherbelt. Und so schaut es für die Bevölkerung aus. Und da kommen wir mit diesen Worthülsen tatsächlich nicht weiter.
2: Herr Hansberger, vielen Dank. Harte Worte direkt an den Peter Eder. Bitte schön.
5: Ja, Herr Hansberger, begrüße Sie. Vom Worthülsen hätte ich eigentlich nichts gehört. Und eins möchte ich auch sagen, ich habe nie gesagt, dass die Frau Rendi Wagner eine schlechte Politikerin war. Es ist nur so gewesen, dass wir gefragt wurden, was denn die letzten Schritte waren, die letzten Jahre waren, und ich habe das noch einmal aufgezählt.
2: Ich wollte gerade sagen, das war ja meine Frage, was da passiert ist in den letzten Jahren, von 35% auf 15% aktuell in den Umfragen.
5: Und Worthülsen, Sie können von mir ausgehen, wo ich zuständig bin, gibt es keine Worthülsen. Ich könnte mit Ihnen gerne auch über die Migration- und Integrationsfrage reden. Ich gehöre zu den Menschen, die sagen, wir hätten schon viel früher beginnen müssen, in Deutsch zu investieren. Wir brauchen die Menschen in der Arbeit, nicht auf der Parkbank. Also da gibt es ja Lösungen, die muss man angehen. Das heißt, arbeitsmarktpolitisch angehen. Dazu wird es aber auch Geld brauchen. Und da gibt es jetzt keine Worthülse, sondern da geht es darum, dass wir eine Milliardenverschuldung haben, dass die letzte Regierung, und es ist aber jetzt egal, weil die Schulden sind da, ich brauche nicht einmal der letzten Regierung was ausrichten, aber über 46 Milliarden ausgegeben haben. Seit 2014 haben wir 17 Milliarden Kosten durch Lohnnebenkostensenkung. Wir haben ja den Sozialstaat hier ausgehungert und trotz alledem mehr Schulden gemacht, also da bin ich ja bei Ihnen. Nur wir haben uns um Lösungen zu kümmern und dort, wo wir zuständig sind, da werden wir diese Lösungskompetenz auch zeigen und ich kann ja nur eines tun, ich kann dort ausrichten, wie ich es sehe und umsetzen muss es dann die Politik und wir alle wissen, es gibt Koalitionen, es gibt Mehrheitsverhältnisse, keiner hat die absolute Mehrheit, die hat der Kreisky einmal gehabt, den sie heute mit seiner politischen Art und Weise verteufelt haben, ich glaube, das dann Studenten, Schülerinnen und Schüler nicht, denn er hat schon den Weg geebnet, um Chancengerechtigkeit in Österreich herbeizuführen. Ja, und es ist halt auch mit Schulden gegangen und wir haben jetzt das Budget zu sanieren. Und in Salzburg haben wir Arbeiten zu tätigen, die die Gesundheit, die die Teuerung senken, die das Wohnen wieder günstiger machen. Ja, das sind Worthülsen, aber ich kann ja nicht hier im Radio in kürzester Zeit Ihnen meine Rezepte liefern. Gehen Sie aber davon aus, dass ich es in den nächsten Monaten und spätestens im nächsten Jahr zu den einzelnen großen Bereichen tun werde, damit Sie wissen, was sind die Inhalte, die ich auch verkörpern will und auch vertreten werde.
2: Aus der Sicht des Politikwissenschaftlers, was wären denn die wichtigsten Dinge, die die SPÖ angehen müsste, um wieder Vertrauen zurückzugewinnen, das ja offenbar verloren gegangen ist?
6: Ja, diese Frage ist gar nicht so leicht zu beantworten, weil dieses Phänomen, dass sozialdemokratische Parteien es schwer haben, ja nicht nur ein österreichisches ist, sondern, wie ich erwähnt habe, ein europäisches Phänomen. Und wenn jemand bereits den goldenen Weg gefunden hätte, ja, dann würden wir wahrscheinlich alle ihn erkennen, beziehungsweise die sozialdemokratischen Parteien hätten ihn schon eingeschlagen. So einfach ist die Sache nicht.
2: Ja. Also es gibt kein Patentrezept, kein einfaches.
6: Absolut nicht, weil eben die Gründe ja auch vielfältig sind. Ich habe schon ein paar Dinge aufgezählt zu Beginn. Entscheidend ist aber schon auch der Punkt, es wurde heute schon zweimal angesprochen, einmal auch von Peter Eder, und zwar der soziale Schutzschild, der früher von der Sozialdemokratischen Partei ausging. Und das Versprechen, wenn du mich wählst, dann schaue ich, dass es dir materiell besser geht. Also dieses Aufstiegsversprechen, für das die Sozialdemokratie stand, die Vermehrung des Wohlstands, das gibt es heute nicht mehr. Ja? Mhm. Dieses Versprechen lässt sich nicht mehr einlösen. Und das macht es extrem schwierig für die Sozialdemokratie, aber auch für die Volkspartei beispielsweise. Ja?
2: Also müsste sich die Partei neue Themen, neue Schwerpunkte suchen? Um Vertrauen wieder zurückzugewinnen, Schwerpunkte, die realistisch auch umsetzbar sind?
6: Selbstverständlich geht es um inhaltliche Arbeit, überhaupt keine Frage. Man braucht ja nur in die Umfragen schauen, was sind die Themen, die Menschen bewegen, die wirklich großen Themen, die Menschen bewegen. Und Teuerung steht hier ganz weit oben. Das Thema Wohnen steht hier ganz weit oben. Das Thema Gesundheit steht hier ganz weit oben. Das Thema Bildung steht hier ganz weit oben. Und zudem das Thema Migration und Sicherheit. Das sind die Themen, die Menschen bewegen. Hier muss es Entwicklungen geben. Hier braucht es eine entsprechende Dynamik, die auch, ja, wenn man so möchte, anerkannt wird von den Wähler und Wählerinnen und auf die Wähler und Wählerinnen vertrauen. Um das geht es.
2: Wir haben den Herrn Selmer jetzt in der Leitung. Einen schönen Nachmittag, Herr Selmer, bitte.
7: Ja, grüß Gott. Mein Name ist Selmer, ich bin 73. Ich habe den Höhenflug der Sozialdemokratie miterlebt und der Kreisky. Und zu seinen viel zitierten Schulen kann ich sagen, dieses Geld wurde damals in Krankenhäuser, Autobahnen und was halt immer noch die Infrastruktur des Staates betrifft, investiert. Natürlich hat die Republik das Geld nicht gehabt, sie hat Geld ausgenommen und hat damit Vollbeschäftigung erzeugt. Und jetzt ist ja gerade das Ding gefallen, was kann die SPÖ oder was kann die Sozialdemokratische Partei, die ja früher Sozialistische Arbeiterpartei gehört hat, einmal tun. Da müsste man mal schauen, wie viele Migranten es gibt, die seit 4, 5 Jahren da sind, brav arbeiten und brav Steuern zahlen und durchaus die österreichische Staatsbürgerschaft bekommen könnten. Und dann auch vielleicht als Migrant, hat man ja nicht so die dicke Geldtasche, vielleicht auch wieder die SPÖ wählen. Das heißt, man braucht ein neues Publikum. Und wenn ich mir anschaue, in Graz hat ein Stadtrat, hat auf das gesetzt, auf günstigen Wohnraum, und hat halt geschaut, dass konsequent das Geld, was gehabt haben, in etwas Wohnraum oder adaptierte Wohnungen gesetzt worden ist. Das hat der Dankl in Salzburg gemacht, dann hat sich jeder gewundert, dass er 20% hat. Ja, ich kenne die Diskussionen, die Wohnungen sind zu teuer. Ich habe in München gearbeitet, da war vor 30 Jahren das, oder 40 Jahren war das gleiche Problem. Und man hat es nie angegangen, einmal wirklich sozialen Wohnraum zu schaffen. Und es gibt genug Wohnbaugesellschaften, die sitzen auf dicken, fetten Geldpolstern, die könnte man also geben. Und mit diesen Reserven könnte man auch wieder die Bauindustrie, die ja auch da niederliegt, hochbringen. Und das heißt, wenn die Bauindustrie wieder investiert, dann wird der Zementverbrauch und dann geht der ganze Rattenschwanz der Versorgung der Bauindustrie hoch und da werden auch Leute benötigt. Aber ich muss halt mich hinstellen und muss sagen, und wenn ich das Gefühl habe, dass jemand kommt aus Amerika, welche Meriten er immer hat, das ist eine Sache. Vielleicht hätte er das hinter den Kulissen machen können und nicht vorher ein Theater anfangen. Aber auf der anderen Seite, was ist denn der SPÖ in Wien übergeblieben? Der Matterbau ist sehr beliebt, ist das einzige Zugpferd, das haben. Der ist sehr loyal zum Herrn Babler, der hat ihn in die Politik geholt. Also ist er hergegangen und hat gesagt, kannst du das machen? Und der Matterbauer hat gesagt, ja, wenn ich wieder gesund bin, dann mache ich das. Und das ist das Einzige, was die momentan machen. Aber das, was sie machen müssen, ist, wenn ich halt sehe, diese Wehrdienstreform, ja, mein Gott, was heißt das? 2 Monate länger, das wissen wir ja, dass das gemacht werden muss. Und da wird zu Tode diskutiert. Und wenn irgendeinem kleinen Blatt Papier, wird aus jeder Mücke ein Elefant gemacht. Mhm. Und wir müssen mehr ins Tun kommen. Und ich muss einen Land sagen, ich habe eine Firma mit 30 Leuten gehabt. Ich habe mir nicht leisten können bei irgendeiner Entscheidung, dass ich da 2, 3 Tage mit meinen Angestellten diskutiere. Ich habe sie gefragt, was sie meinen, und dann habe ich meine Meinung gebildet, dann habe ich gesagt, und jetzt durch. Mhm. Und das braucht man, dass ein paar Leute...
2: Entscheidungsstärke.
7: Ja, Entscheidungsstärke. Und wissen Sie, jeder wundert sich über die AfD in Deutschland. Die stehen auf jeden Viertag mit irgendeinem Infostandl und steht der Tropfen hüllt den Stein. Ich sehe nirgends eine SPÖ oder auch ÖVP bei irgendeinem Viertag mit einem Wahlplakat stehen. Ja, wenn ich alle 4 Jahre sage, wählt's mich... Man kennt ja nicht einmal die Leute, die dahinter stehen. Mhm. Irgendwann an Salzburg heute darf einmal einer winken und jetzt haben wir wieder einen Scanner eingebaut. Ja, das ist alles Theaterklamauk. Die Leute müssen Basisarbeit machen. Früher sind die alten Rentner von Haushalt zu Haushalt gegangen bei der SPÖ und wir haben 20 Schilling gespendet. Meine Mutter war nicht rot, aber die hat halt die Dame, das war unsere Nachbarin, die hat halt die 20 Schilling gekriegt, sie hat einen Frieden gehabt und meine Mama hat was Gutes getan, wo immer das Geld auch angekommen ist. Und das gibt's halt nicht mehr. Und ich meine, wenn ich heute SPÖ habe, dann brauche ich loyale Parteisoldaten, die auch von Haus zu Haus gehen. Das spüre ich nicht. Da ist niemand.
2: Alles klar.
7: Und dann brauche ich nicht wundern. Ich meine, die Freiheit gleich macht Witze nur. Und 20 möchte ich nur sagen, ich wundere mich, dass das österreichische Volk seit 20 Jahren diesen Rattenfängern auf den Leim geht, weil ich habe noch nie eine konstruktive Mitarbeit der Blauen erlebt, dass sie sagen, so und da machen wir mit. Jetzt bei der Wehrdienstreform, na, das passt uns nicht. Aber wieder dagegen wettern. Ja, irgendwo müssen die Leute aufwachen. Ich noch möchte mich mit einem Wort verabschieden. Wie hat der Churchill gesagt, nur die dümmsten Kälber wählen ihre Schlechter selber. So, und jetzt bin ich fertig.
2: Herr Selmer, vielen herzlichen Dank. Da haben Sie jetzt einiges von der Seele geredet. Aber ein wichtiger Punkt, den ich jetzt rausnehmen möchte, den wir vorhin auch schon kurz angesprochen haben, dem Herrn Selmer fehlt irgendwie der große Wurf. Er hat gesagt, die Parteien und auch die Regierungspolitik verzettelt sich in kleine Maßnahmen, sei es jetzt die Senkung der Mehrwertsteuer auf Lebensmittel, die ja bekannterweise jetzt nicht wahnsinnig viel Ersparnis bringt und als doch sehr großer Wurf verkauft wurde, aber bei den Menschen offensichtlich nicht ganz so angekommen ist. Da bleibt eher die Paketsteuer wieder hängen als Negativbeispiel. Die Sicht auf den großen Wurf, die fehlt dem Herrn Selmer. Wie kann man sowas generieren und damit dann auch wieder quasi Vertrauen bei der Bevölkerung bekommen? Jetzt nicht nur als Regierung, sondern generell nicht nur als Partei, sondern als politisch aktiver Mensch oder als politisch aktive Kraft, sprich auch als Regierung. Beide Herren gefragt. Peter Eder, der große Wurf der SPÖ, wo ist der?
5: Naja, der große Wurf der SPÖ, also ich darf den Herrn Selmer danken für seine doch sehr emotionale Wortmeldung. Hat mir sehr gut gefallen. Ich hätte, Schilling gibt es nicht mehr, aber man darf auch Euro spenden. Danke aber wirklich für Ihre Wortmeldung. Und genau, ich glaube, genau das passiert derzeit bei Regierungen. Es ist immer ein schielendes Auge darauf, wie kann ich mich als Sieger hervorheben. Ja. Und das ist nicht der richtige Weg. Und ich glaube, dass auch Markus Matterbauer gerade deswegen ein Politiker ist, dem man vertraut und dem man mag, weil er es gerade aussagt. Und ich brauche ja nicht, wenn ich nicht mehr zusammenbringe wie die Mehrwertsteuersenkung auf Lebensmittel, die wieder im Gesamtvolumen viel Geld kostet, nämlich 400 Millionen, ja, aber den Menschen einzeln nicht hilft, dann kann ich das ja nicht als großen Wurf verkaufen. Das nimmt mir die Bevölkerung nicht ab, weil es ja auch kein großer Wurf ist. Mhm. Ja, es ist für den Finanzminister viel Geld, weil es ja gesamt 400 Millionen sind. Aber für den Einzelnen und vor allem für die Menschen, die unter dieser Teuerung so intensiv stöhnen, ist das ein Wurf, den sie nicht verstehen, dass der als großartig verkauft wird. Mhm. Ich glaube, wir müssen, also die Politik, und das hätte ich ja gehofft, wie diese Dreierkoalition gekommen ist. Ich habe nicht gehofft, sie haben nur das Programm Kickl zu verhindern, sondern sie haben es verstanden, dass jeder seine Erfolge benötigt, die man gemeinsam erarbeitet und dann präsentiert. Mhm. Und dann hätten wir über vieles reden können. Es braucht einen Kampf gegen die Teuerung. Es ist für vieles geopolitisch, das der Einzelne so ja vielleicht gar nicht verfolgen und verstehen kann, wie vernetzt und verstrickt die Volkswirtschaft mittlerweile agiert. Und wenn ein Trump eine Entscheidung trifft, dass das die Inflation nach oben treibt. Mhm. Aber was die Menschen sehr wohl verstehen, ist, wenn der Staat sagt, schaut her, Freunde, wir haben von der letzten Regierung diesen Schuldenberg. Wir versuchen jetzt gemeinsam Lösungen zu erarbeiten, um den staatlichen Haushalt wieder zu stabilisieren. Das macht Matterbauer hervorragend. Und dann muss man halt sagen, was nicht geht. Aber wir müssen schon aufpassen, dass wir nicht die massiv belasten, die jetzt wiederum belastet wurden und sich abwenden. Darf da nur an die Krankenversicherungserhöhung bei den Pensionisten denken, die nichts von den Milliarden gehabt haben. Und wir müssen in den Reformprozess eintreten. Wir werden im Gesundheitssystem vieles tun müssen. Wir müssen bei der Pflege vieles tun. Wir müssen bei Wohnen vieles tun. Der Bund, aber auch das Land. Und es war ja nicht diese Regierung, die 2015 in Salzburg den Wohnbaufonds einfach abgeschafft hat und zugesehen hat, wie die Rückflüsse immer weniger werden und immer weniger Geld vom Budget verwendet wird für den Wohnbau. Das waren nicht die, die heute am Ruder sind. Aber die Menschen haben vergessen, dass das 11 Jahre her ist, wo man diesen schlechten Weg eingeschlagen hat. Mhm. Und ich kann sagen, ich werde Reformen präsentieren. Das erwarten sich die Menschen von Politikern. Reformen, Visionen und einen Weg zeichnen, wohin es geht. Und das erwarten wir uns auch von der Bundespolitik.
2: Und das erwartet sich auch die Frau Mooshammer aus Lofer. Sie war einmal Mitglied der SPÖ, aber schon lange nicht mehr. Frau Mooshammer, Ihre ehemalige Partei, wie stehen Sie dazu? Wie haben Sie das alles beobachtet?
8: Grüß Gott in die Runde. Ich habe mich das ist schon sehr lang her. Ich habe 1994 zur Bürgermeisterin kandidiert. Also wie gesagt, sehr lange her. Ich habe mich da nach endlosen Diskussionen verabschiedet, weil wir sind da auf keinen grünen Nenner gekommen und ich habe gesagt, ich kann das nicht mehr mittragen. Nur einen Satz zum Herrn Matterbauer. Ich finde es einfach unverschämt. Dieser Mann, der krank ist, diese Last aufzubürden, so quasi mit 1. Dezember oder mit 1. Jänner, bitte mach uns du den Vizekanzler, weil er so beliebt ist. Ich finde, für mich geht das einfach nicht. Was anders war es, wenn er gesund war, braucht man gar nicht drüber reden. Mein Vorredner hat mir im Grunde genommen alles schon vorweggenommen. Ich kann dem nur beipflichten. Mir ist so wichtig, wer immer das jetzt ist, ob das jetzt die SPÖ ist oder die ÖVP, bisschen weniger reden und ins Tun kommen. Ich warte jetzt aber auch gar nicht auf den großen Wurf. Das wird möglicherweise schwierig in der heutigen Gesamtlage. Aber Schritt für Schritt was ändern, und zwar, dass es sichtbar ist, spürbar ist. Für mich produzieren sehr viele, und da von der SPÖ rede ich nicht, die lasse ich jetzt einmal außen vor, aber wir produzieren zu viele Leute in der Bundespolitik zu viel warme Luft. Und ich sehe so gut wie keine Ergebnisse. Keine Frage, dass in der heutigen Zeit Regieren in meinen Augen äußerst schwierig ist. Aber welche Entscheidungen ich immer treffe, es wird immer einen Teil der Bevölkerung geben, die aufschreien und sagen, um Gottes Willen, die haben ja einen Vogel, die spinnen ja.
2: Es geht natürlich auch darum, wie ich sozusagen Erfolge, die ich als solche eben an den verkaufen möchte, auch tatsächlich kommuniziere. Und da dürfte auch irgendwie ein gröberes Problem vorhanden sein. Frau Mooshammer, vielen herzlichen Dank.
8: Das glaube ich auch, dass da in der Kommunikation, dass da nur Fehler drinnen sind. Ja.
2: Frau Mooshammer, vielen herzlichen Dank. Wenn wir es erst schon angesprochen haben, es ist schon immer sehr eng verknüpft, auch mit Personen, die für Vertrauen dann bei der Bevölkerung in gewisser Weise verantwortlich sind oder eben, wo die Bevölkerung manchen Personen mehr vertraut und anderen weniger. Jetzt hat der Herr Matterbauer ja zum Beispiel sehr hohe Vertrauenswerte, obwohl er eigentlich ständig schlechte Nachrichten verkünden muss, weil wir eben über eine prekäre Finanzsituation verfügen. Sie als Politikbeobachter, Langjähriger, welche Kriterien sind denn ausschlaggebend, damit ein Politiker das Vertrauen der Bevölkerung gewinnen kann?
6: Ja, welche Kriterien das sind, hängt sehr, sehr von der Person ab. Denk mal an den verstorbenen Landesrat in Salzburg, der ja wirklich ein angesehener Politiker Schweiger, ja. war, Sepp Schweiger. Er war von sich aus eine Person, zu der man Vertrauen hatte. Er hat es ausgestrahlt. Er ist zu den Menschen gegangen, hat mit ihnen geredet auf Augenhöhe und konnte das einfach. Nicht alle Personen können das, nicht alle Politiker, Politikerinnen ist es gegeben, genau so zu sein. Dennoch muss ein Politiker kommunizieren. Manchmal hat man vielleicht den Eindruck, dass die Politik sehr, sehr viel Zeit darauf verwendet, etwas zu kommunizieren und weniger Zeit damit verwendet, wie effektiv jetzt Maßnahmen sind. Mhm. Zumindest kann sich für Wähler, Wählerinnen dieser Eindruck ergeben.
2: Wir haben jetzt von mehreren Anrufern schon gehört, man muss ins Tun kommen. Herr Eder, fühlen Sie sich da irgendwie angesprochen? Also offensichtlich haben die Menschen den Eindruck eben, die Politik ist zu sehr mit sich selbst beschäftigt und kümmert sich zu wenig um die brennenden Probleme, die halt einfach einmal vorhanden sind. Ist das ein Kommunikationsproblem oder ist das einfach ein falscher Eindruck, den die Bürgerinnen und Bürger haben von der politischen Arbeit? Überschätzt man da oder unterschätzt man da die Schwierigkeit der Aufgabe?
5: Also Bürgerinnen und Bürger täuschen sich nie. Sie sind das Souverän und sie sind diejenigen, die den Nächsten bei einer Wahl ein Vertrauen aussprechen oder nicht. Also die Bürgerinnen sind nicht schuld, sondern immer die Politik, wenn sie die PS, die sie haben, nicht auf die Straße bringen und wenn sie das komplexe System nicht so übersetzen können, dass die Menschen ihm folgen können und daraus ihre Schlüsse ziehen können. Also das ist immer die Politik. Und was natürlich ein Thema ist, wir sind ja so komplex geworden, wo früher über die Printmedien und vor allem den ORF Nachrichten übermittelt wurden, hast du heute Social Media Kanäle, es geht alles nur mehr schneller. In den ersten 3 Sekunden muss man den Seher oder Hörer schon gefangen haben, sonst scrollt er weg und vieles mehr. Also es hat sich auch hier sehr viel in die Oberfläche verschoben und von der Tiefe weg, weil sich die Menschen für die politischen Inhalte, für die Auseinandersetzung auch immer weniger Zeit nehmen. Und hier ist vielleicht auch, und da gebe ich nicht den Menschen Schuld, sondern hier ist man vielleicht auch wieder mal, dass man sich herausnimmt, einen Schritt zurückgeht, nachdenkt und wirklich die großen Reformen angeht. Dass diese Bundesregierung nichts tut, das wäre falsch. Wenn das Gefühl draußen so ist, dann hat die Bundesregierung ein Verkaufsproblem, ein Kommunikationsproblem. Mhm. Denn es passiert ja einiges und vieles ist ja eigentlich, und das hat Markus Matterbauer vor einigen Tagen ja auch im ZIP2-Interview bei Armin Wolf klar gesagt. Also vieles ist ja auch nicht beeinflussbar von Österreich. Wir sind ja hier nicht diese große Nation, sondern das sind andere wie Trump, China.
2: Ja, ja, klar, oder es hängt alles Russland zusammen. Ja.
5: Und diese Komplexität muss man erklären können. Und das ist das, was Markus Matterbauer kann. Er hat dieses Talent, er hat diese Gabe, vielleicht auch, weil er eine so hohe Expertise hat, dass er es auch auf den Punkt herunterbrechen kann, dass die Menschen verstehen. Und einen Satz bitte noch zu Markus Matterbauer, weil die Frau Mooshammer das angesprochen hat. Schade, dass sie 94 nicht kandidiert hat, sonst hätte ich sie jetzt als Genossin bei mir vielleicht noch. Aber weil man gesagt hat, Markus Matterbauer ist aufhalsen. Nein, so ist es nicht. Man muss mit Krankheiten sehr vorsichtig umgehen. Und ich würde auch darum bitten, dass Markus Matterbauer bei den geistigen Kräften ist, Entscheidungen selbst mit seiner Familie zu treffen. Und diese Entscheidung hat er auch getroffen. Mhm. Und ich wünsche ihm jetzt nur noch Genesungszeit und Gesundheit für die Zukunft, denn er wird Österreich ganz, ganz, ganz ein wichtiger Vizekanzler sein.
2: Wie sieht es der Politikwissenschaftler, um zurückzukommen auf die Situation der SPÖ, was ja eigentlich heute unser Thema in der Mittagszeit war, ist das jetzt eine dauerhafte Lösung, die dazu geeignet ist, die einst größte Partei des Landes in ruhigere Fahrwasser zu führen? Oder ist es nur eine Zwischenlösung, eine Übergangslösung, Ihrer Meinung nach, Herr Mühlberg?
6: Ganz sicher eine Zwischenlösung, ganz sicher eventuell ein Start in eine neue Phase. Aber die Probleme der Partei lassen sich dadurch freilich nicht lösen. Ich habe schon erwähnt, es braucht mehr dazu. Es braucht nicht nur entsprechende Personen, es braucht auch entsprechende Inhalte und Positionen, die zu entwickeln sind. Genau das muss die Sozialdemokratie tun. Gleichzeitig vergessen wir aber nicht, unter Druck steht nicht nur die Sozialdemokratische Partei, unter Druck steht in Österreich die gesamte Regierung, auch die Volkspartei, auch die NEOS, auch die stehen unter Druck, entsprechende Ergebnisse zu produzieren. Und wir werden sehen, ob der ausgerufene Herbst der Ergebnisse auch tatsächlich ein Herbst der Ergebnisse wird.
2: Herr Eder, wie sehen Sie die Zukunft jetzt Ihrer Partei? Sind Sie jetzt mit der momentanen Lösung happy oder ist das Ihrer Meinung nach jetzt auch nur ein Prozess, der einfach noch weiteres ermöglicht, wo sozusagen der Anstoß gegeben ist? Work in progress sozusagen.
5: Ja, selbstverständlich. Es ist ein Prozess. Wir haben den in Salzburg 1,5 Jahre gehabt, wo ich einer der drei sein
2: Das wollte ich gerade ansprechen. In Salzburg hat es eine nicht ganz unähnliche Situation gegeben mit einer Mehrfachspitze sozusagen, wo Sie dann letztlich als Parteivorsitzende hervorgegangen sind, aber das war ja doch eine relativ lange Übergangszeit. Hat sich das bewährt, Ihrer Meinung nach, jetzt rückblickend?
5: Ja, bei uns hat sich's bewährt. Natürlich waren manche mit Fragenzeichen zurückgelassen, weil sie nicht wussten, wie geht denn das? Aber wir haben diese Dreierspitze hervorragend gelebt. Zwischen uns war kein Platz für ein Blatt Papier. Wir haben intensiv kommuniziert. Das ist natürlich ein Aufwand, den man betreiben muss. Wir haben ja eigentlich eine Viererspitze auch gehabt, weil wir haben ja einen anderen Clubvorsitzenden auch noch gehabt, der nicht in dieser Dreierspitze war. Und das hat super funktioniert. Und wir stehen jetzt geschlossen da. Wir haben die Partei strukturell und finanziell auf gute Beine gestellt. Also, und ich glaube nicht, also seither hat mich keiner mehr gefragt, was denn mit dieser Dreierspitze war.
9: Fragen wird es sicher noch geben im Zusammenhang mit der Zukunft der SPÖ. Die werden wir sicher auch noch vielfach diskutieren. Danke für heute, Peter Eder und Armin Mühlberg. Und danke Ihnen fürs Mitdiskutieren. Das war die Mittagszeit heute zum Thema mit Wo war dies SPÖ? Einen schönen Nachmittag wünscht Martin
0: Verdien. 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Es ist 14 Uhr.
10: Am Mikrofon ist Anselm Peer. Die Billigfluglinie Ryanair verschärft ihren Sparkurs am Flughafen Wien und zieht zwei weitere Flugzeuge ab. Im Winterflugplan wird die Zahl der Maschinen von 14 auf 12 reduziert. Gerd Eisinger und Thomas Koppensteiner berichten.
11: Im vergangenen Winter war Ryanair noch mit 16 Flugzeugen am Airport Wien-Schwechat vertreten. Mit dem Abzug der aktuell 2 Flieger fallen 10 Strecken weg. Die Billigfluglinie stellt die Flüge nach Kopenhagen, Marseille, Tel Aviv, Dubrovnik, Nisch, Salerno, Sevilla, Warschau, Lanzarote und Riga ein, wie der für Österreich zuständige Ryanair-Manager Andreas Gruber sagt. Verbunden damit ist auch ein Personalabbau. Laut Ryanair fallen pro Flugzeug 20 Stellen in Cockpit und Kabine weg. Ryanair-Chef Michael O'Leary begründete die Entscheidung mit den hohen Standortkosten in Österreich. Die Fluggesellschaft hatte in der Vergangenheit wiederholt die Abschaffung der Flugticketabgabe in Höhe von 12 Euro gefordert.
10: 3 Jahre nach dem Hamas-Überfall gedenkt Israel heute der mehr als 1200 Toten. Im ganzen Land finden Trauerfeiern statt, aber auch Demonstrationen gegen die Regierung von Premier Netanyahu, weil sie den Angriff nicht verhindert hat. Im Krieg gegen die Hamas im Gazastreifen hat die israelische Armee nach palästinensischen Angaben bisher mehr als 74.000 Menschen getötet. Seit einem Jahr gilt eine Waffenruhe, es kommt aber immer wieder zu neuen Angriffen und die humanitäre Lage in Gaza ist weiter katastrophal. Bei einem Messerangriff in Polen sind 7 Menschen verletzt worden. Ein 19-Jähriger soll in einer Berufsschule nördlich von Warschau auf Mitschüler und Lehrkräfte eingestochen haben. Er wurde festgenommen. Nach dem Tod einer Laborantin in einem Pestforschungszentrum in Sibirien sind viele Fragen offen. Die USA und die Weltgesundheitsorganisation fordern mehr Informationen von Russland. Aus Moskau berichtet Carola Schneider.
12: 5 Tage sind seit dem plötzlichen Tod einer jungen Labormitarbeiterin im Pestforschungszentrum in der Nähe der sibirischen Stadt Irkutsk vergangen und noch immer ist die Todesursache unklar. Laut der russischen Seuchenschutzbehörde ist der Tod der Frau nicht auf Pesterreger zurückzuführen. Sie sei an einer Lungenentzündung mit unbekanntem Auslöser gestorben. Weitere Informationen teilt die Behörde nicht mit. Das sorgt in der Bevölkerung für Unsicherheit und für Spekulationen. In ersten Medienberichten war von einem möglichen Laborunfall die Rede und dass sich die Wissenschaftlerin mit der Lungenpest angesteckt haben könnte. Aussagen von Lokalpolitikern deuteten dies ebenfalls zunächst an, wurden dann aber wieder zurückgenommen. Die Lungenpest ist eine schwere Form der Pest. Sie kann aber behandelt werden, wenn die Therapie früh genug beginnt.
10: Die Spritpreise sind nach dem Rekordhoch wieder gesunken. Ein Liter Diesel war gestern laut ÖMTC im Schnitt um 14 Cent billiger als vor einer Woche. Ein Liter Superbenzin um 9 Cent. Hauptgrund dafür ist die neue Spritpreisbremse. Die Treibstoffpreise sind aber immer noch viel höher als im Vorjahr. Das waren die Nachrichten mit Anselm Peer. Und jetzt zum Wetter.
13: 19 bis 24 Grad hat es jetzt in den Landeshauptstädten und bis zu 26 Grad sind heute möglich, wie aktuell etwa in Andau. Dazu gibt es jede Menge Sonnenschein. Allmählich kommen vor allem im Westen aber Wolken dazu, denn das Wetter stellt sich langsam um. In der Nacht breiten sich die Wolken dann im Großteil des Landes aus. Damit gibt es morgen am Vormittag nur mehr in der Osthälfte größere Sonnenfenster. Außerdem breiten sich Regenschauer in Österreich aus und zwar bis zum späten Nachmittag, vor allem von Vorarlberg bis nach Oberösterreich und Kärnten. So viel zum Wetter. Von Georg Brack.
9: Es ist 3:02 ORF Radio Salzburg mit der aktuellen Verkehrsinformation. Schaut gut aus auf Salzburgs Straßen. Es gibt nur eine Baustelle, die uns beschäftigt, nämlich den Umfahrungstunnel Hindorf.

0: 15 Minuten, die wir da länger brauchen.
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0: Mit Sebastian Granditz und mit Lobo, STS, Culture Club und Gilbert O'Sullivan. Jetzt in den 4 Hits nach 2.

0: Na, da ist was los bei uns. Seit wir heute in der Früh in Radio Salzburg dazu aufgerufen haben, das Salzburger Dialektwort des Jahres zu wählen, läutet das Telefon quasi ununterbrochen. Schon in der Früh hat bei Wolfgang Zahnorn und Claudia Schneider das Dialektophon quasi geglüht.
1: Guten Morgen, Noxei. Wie geht's in Mötzei?
2: Ja, gute Frage. Wer ist Mötzei? Ah, die Claudia.
3: Das bin ja dann einmal wo ich.
1: Das ist auf Finnskarisch mit Noxeit Mandel und Mötzeit Weibe. Und dann, wenn sie ein bisschen öder sind, dann ist der Nox und Mötz. Die Frau Schneider ist schon die Mötz.
0: Ja, das ist ohne Zweifel. Vorgeschlagen, gewählt und abgestimmt wird übrigens online auf Instagram. Xaver Haus aus der Social Media Redaktion erklärt uns, wie das klappt.
4: Wenn Sie ein Lieblingswort haben, dann schicken Sie es uns auf salzburg.orf.at mit einem Beispielsatz, wie man das Wort verwendet. Bis 21. Oktober ist eine Einreichung möglich und dann wird eine Woche abgestimmt. Am 28. Oktober werden wir dann das Salzburger Dialektwort des Jahres präsentieren und in Radio Online und auf Social Media verkünden. Lob, gestirscht, einblärmen, Neidei, huppern und so weiter.
0: Ja genau, Bockmaster, das ist ja alles gar nicht so schwer, das mitmachen.
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0: Und das sind die Sultans.

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3: Um 15:30 im Nachrichtenstudio ist Tanja Geletzki. In Mautendorf ist ein Motorradfahrer heute Mittag bei einem Unfall schwer verletzt worden. Der Lenker war auf der B99 der Katschbergstraße aus bisher unbekannter Ursache gegen ein Verkehrsschild geprallt. Das Rote Kreuz hat den Verletzten ins Krankenhaus nach Tamsweg gebracht. Salzburgs Touristiker hoffen auf einen ähnlich starken Winter wie im Vorjahr. In der vergangenen Saison hat es einen neuen Rekord gegeben mit etwas mehr als 16 Millionen Nächtigungen im Winter. Man wolle dieses hohe Niveau halten, sagt Leo Bauernberger, Geschäftsführer der Salzburger Landtourismus GmbH. An den Randzeiten der Saison soll die Auslastung der Betriebe noch gesteigert werden. Auch im Sommer habe sich Salzburg erfolgreich als Tourismusziel behaupten können, mit fast 12 Millionen Nächtigungen von Mai bis August. Im Protest gegen ein Läutewerk bei einem Bahnübergang in Oberndorf sieht Bürgermeister Georg Tschunscher von der SPÖ einen ersten Teilerfolg bei Gericht. Bewohner einer Siedlung direkt daneben fühlen sich, wie berichtet, durch das Läuten massiv in ihrer Nachtruhe gestört. Der Stadtgemeinde ist heute nach einer Verhandlung vor dem Landesverwaltungsgericht zugestanden worden, ein Privatgutachten vorzubringen, wonach ein bedarfsgesteuertes Läutewerk eine Alternative wäre. Anschließend soll nach einer weiteren Verhandlung eine Entscheidung des Landesverwaltungsgerichts ergehen. Zu den Wettersichten noch am Nachmittag gibt's neben ein paar Wolkenfeldern viel Sonnenschein. In einigen Tauerntälern kommt mäßiger Südföhn auf. Die Höchstwerte liegen zwischen 16 und 24 Grad. Morgen Donnerstag halten sich von Beginn an viele Wolken, vor allem im Pinzgau und Pongau kann es aber auch auflockern. Am Nachmittag zieht dann von Westen eine Kaltfront auf und die bringt teils kräftige Regenschauer. Am längsten trocken bleibt es im Pongau und im Lungau. In der Früh 3 bis 13 Grad, tagsüber dann 15 bis 21 Grad.
4: Es ist 14.32 Uhr, ganz genau, hier ist ORF Radio Salzburg mit der aktuellen Verkehrsinformation. Auf den Salzburger Straßen, da läuft's, aber auf der bayerischen A8, da müssen wir ein bisschen warten. Vor einer Baustelle bei Fraßdorf in Fahrtrichtung München brauchen wir da 30 Minuten länger. In Fahrtrichtung Salzburg sind's 15 Minuten mehr Fahrzeit.
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4: Und das ist meine erste große Liebe. Unerwiderte Liebe, muss ich dazu sagen. Natalie Imbruglia.

0: Das ist Ihr Nachmittag in Radio Salzburg. Am 7. Oktober, das wäre der Geburtstag von Georg Danzer gewesen. 80 Jahre wäre der Liedermacher aus Wien heute geworden. Der Pinzgauer Theatermacher Charlie Rabanza hat sich deshalb für die Danzer-Fans was Besonderes überlegt. Eine Produktion im Oval in Salzburg-Taxham. Und zwar ein Mittelding aus Theater und Musik. Er bringt eine märchenhafte Erzählung von Georg Danzer auf die Bühne. Der Tätowierer und die Mondprinzessin heißt die Produktion. Die hat es im Frühjahr schon einmal im Pinzgau zu sehen gegeben. Und Charlie Rabanza liegt das wirklich sehr am Herzen, wie er uns erzählt hat.
1: Der Georg ist ja im Laufe meines Kulturschaffens ein ganz enger Freund geworden. Er war dann viel in der Kirche, er war viel bei mir daheim. Wir sind miteinander Skifahren gegangen, ich war bei ihm. Und deswegen hat es mich dann auch so getroffen, wie er gestorben ist. Und jetzt habe ich mir gedacht, es war eine gute Möglichkeit, an den Georg wieder zu erinnern. Und es ist eine runde Geschichte geworden. Ich freue mich sehr, dass wir das hingekriegt haben. Ja. Und vielleicht schaut er von irgendwo runter und sagt, danke Charlie.
2: Suche nach der Mondprinzessin.
0: Das macht er ganz sicher. Der Tätowierer und die Mondprinzessin. Geschrieben hat dieses Konzeptalbum Georg Danzer im Jahr 1974. Charlie Rabanza und die Band Changes bringen es als musikalische Erzählung heute eben auf die Bühne im Oval. Los geht das Ganze um 19.30 Uhr. Karten gibt's noch. Und hier ist er, der Georg, mit Unplugged in Radio Salzburg.
3: Ich mach jetzt Musik seit 25 Jahren und ich weiß noch ganz genau, wie spannend das war.

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4: Am Mikrofon ist Annalena Seber. In Österreich hat die Zahlungsmoral abgenommen. Im Schnitt zahlt jede fünfte Person ihre Rechnung nicht fristgerecht. Das zeigt eine Auswertung des Kreditschutzverbandes KSV. Volker Obermeier berichtet.
5: Vergleichsweise pünktlich bezahlen Private mehr als 85%, überweisen innerhalb von 14 Tagen. Etwa doppelt so lange dauert es bei Firmen. Am meisten Zeit würden sich Bund, Länder und Gemeinden lassen, sagt KSV-Chef Ricardo José Viberal. Das verschärfe mitunter die wirtschaftliche Lage von Betrieben.
6: Wenn die öffentliche Hand was Gutes den Unternehmern tun könnte, dann wäre es vor allem, wenn sie pünktlich zahlen würde.
5: Als Grund für verzögerte Überweisungen nennt er etwa Mängel in der Verwaltung. Bei Firmen und Privaten sei es immer wieder zu wenig Kapital. Fehlende oder unpünktliche Überweisungen könnten gerade bei kleinen und mittleren Betrieben schnell zur Existenzfrage werden. Nach den Daten des KSV schreiben annähernd 30% der Unternehmen kaum einen Gewinn.
4: Die Regierung betont heute einmal mehr ihre Handlungsfähigkeit, nachdem die SPÖ den etappenweisen Rückzug von Andreas Babler angekündigt hat. Anfang nächsten Jahres soll Finanzminister Markus Marterbauer den Vizekanzlerposten übernehmen, sobald es seine Gesundheit zulässt. Ob es einen Plan B gibt, das lässt Frauenministerin Eva-Maria Holzleitner heute offen.
7: An sich hat Markus Marterbauer eben auch für sich festgehalten, das Vizekanzleramt zu übernehmen. Ich glaube, alle weitere Fragen, was ihn betreffen, sind auch an ihn zu stellen. Da möchte ich mich an keinerlei Spekulationen auch beteiligen. Ich glaube, dass das auch keinen Platz haben darf. Und von dem her ist da eigentlich der Weg sehr klar.
4: Morgen will der SPÖ-Vorstand die neue Führung absegnen. Heute jährt sich das Massaker der Hamas in Israel zum dritten Mal. Auf den brutalen Überfall hat Israel mit einem Krieg gegen die Terrororganisation reagiert. Dabei ist der Gazastreifen weitgehend zerstört worden. Trotz der geltenden Waffenruhe kommt es immer wieder zu Angriffen. Die humanitäre Lage ist katastrophal, sagt Markus Bachmann von Ärzte ohne Grenzen.
8: Es ist kein Waffenstillstand. Niemand ist sicher. Es kommt täglich zu Angriffen. Und das sehen wir auch in unseren Spitälern, wo wir allein im Juli 1200 Menschen mit Verletzungen von diesen Angriffen behandeln mussten. Menschen sind jeden Tag von Evakuierungsaufforderungen betroffen, müssen fürchten, dass sie ihren notdürftigen Unterstand, ihr Obdach verlieren müssen und ein wiederholtes Mal vertrieben werden.
4: Den Menschen im Gazastreifen fehle es weiterhin an Nahrung, Wasser und medizinischer Versorgung. Nach ihrer gescheiterten Hinrichtung ist die US-Amerikanerin Krista Pike wieder bei Bewusstsein. Sie wird weiter auf der Intensivstation behandelt. Die 50-Jährige hätte vor knapp einer Woche in Tennessee hingerichtet werden sollen, hat aber zwei Giftspritzen überlebt. Das waren die Nachrichten mit Annalena Seber. Und jetzt zum Wetter.
9: Überdurchschnittlich warm für die Jahreszeit geht es durch den Nachmittag. In den meisten Regionen hat es jetzt um oder über 20 Grad. Dazu scheint vielerorts die Sonne. Nicht ganz ungetrübt ist es aber in Vorarlberg und Tirol. Hier tauchen jetzt und in der kommenden Nacht immer mehr Wolken auf. Morgen zieht dann eine Kaltfront durch und die bringt am Vormittag schon stellenweise am Nachmittag von Bregenz bis nach Linz und Klagenfurt Regen und einzelne Gewitter. Weiter im Osten gibt es zunächst noch Sonnenfenster. Die Höchstwerte morgen von West nach Ost 18 bis 26 Grad. So viel zum Wetter von Georg Brack.
10: 3 nach 3 ORF Radio Salzburg. Schauen wir auf die Straßen. In der Stadt Salzburg, da gibt es da und dort ein bisschen dichteren Verkehr, aber nichts wirklich Schlimmes dabei. Und auch sonst läuft es auf Salzburgs Straßen gut. Nur tief im bayerischen Nachbarland, auf halbem Weg Richtung München, da gibt es Stau vor der Baustelle bei Rohrdorf. In Fahrtrichtung München eine halbe Stunde. Und wenn Sie in Fahrtrichtung Salzburg unterwegs sind, rechnen Sie mit einer Viertelstunde mehr.
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10: So, und jetzt mal ein bisschen runter vom Gas und wir machen es uns etwas gemütlicher. Zusammen mit Tina Turner. Wir könnten uns einen Kaffee holen. Es ist jetzt die beste Zeit für die Kantine. Das Mittagessen ist schon vorbei und es ist noch ein bisschen zu früh für den Klassiker.

0: 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Es ist 15:45. Heute um 19:45 macht sich Hanno Sättele in ORF 1 wieder auf zu einer Rundtour durch Österreich. 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Nach einem heißen und schwierigen Sommer ist die Lage für viele ja sehr, sehr ernst. In ohnehin und grundsätzlich schwierigen Zeiten. Im Pinzgau hat Hanno Sättele auch vorbeigeschaut.
1: Bin ich da eh richtig?
2: Ja, sowieso, komm mal her.
1: Ah, hallo, Hanno.
2: Grüß dich, Katrin.
1: Servus, Katrin.
3: Weiter geht's zu Katharina Meyer im Salzburger Pinzgau. 6 Hektar Eigengrund, 7 Hektar in Pacht und 55 Hektar Almfläche werden von der Familie bewirtschaftet. 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Und hier ist es steil, sehr steil.
1: Bei euch ist von der Optik her grün, das ist fast wie Irland.
2: Mhm.
1: Also Waldviertel, Weinviertel ist braun,
2: ja,
1: und staubig.
2: Also seit 2 Wochen haben wir wieder Regen.
1: Aha.
2: Alles, was noch gelebt hat, wächst wieder. Das regeneriert sich ja furchtbar schnell.
1: Aha.
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2: ne? 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
2: Für die Sicherheit von Bauern.
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Das ist Ihr Nachmittag in Radio Salzburg und die Andrea aus Oberalm schreibt mir: Sebastian, eure Musik ist großartig, aber spiel doch mal was für richtig gute Laune. Moment, da schauen wir schnell, was wir haben. Ah, ja, das passt perfekt. Baba.

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1: Es ist 3:30 im Nachrichtenstudio, ist Tanja Gelecki. Salzburgs SPÖ-Landesparteichef Peter Eder ist heute bei der ÖGB-Landesvorstandssitzung als Vorsitzender zurückgetreten. Petra Berger-Rettli ist als neue geschäftsführende Landesvorsitzende bestellt worden. Peter Eder hatte bereits im Juni beim Landesparteitag der SPÖ angekündigt, den ÖGB-Vorsitz abzugeben. Mit Berger-Rettli steht erstmals eine Frau an der Spitze von Salzburgs Gewerkschaft. Im Salzburger Landtag ist heute der Aufbau einer spezialisierten Pflege- und Versorgungsstruktur für Menschen mit MECFS im Bundesland Salzburg beschlossen worden. Die Grünen hatten den Antrag gestellt. Dabei geht es um den Ausbau mobiler Teams und welche Strukturen in der Akut- und Langzeitpflege für Menschen mit schwerem MECFS erforderlich sind. Der Antrag ist ohne Abänderung einstimmig von allen Parteien angenommen worden. Campen wird immer beliebter, das zeigt eine aktuelle Auswertung eines Reise- und Buchungsportals. Im Juli und August sind demnach im Bundesland Salzburg rund 580.000 Nächtigungen auf Campingplätzen verzeichnet worden. Das ist ein Plus von 17% im Vergleich zum Vorjahr. Salzburg liegt österreichweit hinter Kärnten und Tirol auf Platz 3. Rund 3/4 der Campinggäste sind im heurigen Sommer aus dem Ausland angereist. Zu den Wettersichten am Nachmittag gibt's neben ein paar Wolkenfeldern viel Sonnenschein. In einigen Tauerntälern kommt mäßiger Südföhn auf. Die Höchsttemperaturen liegen zwischen 16 und 24 Grad. Morgen Donnerstag halten sich von Beginn an viele Wolken. Vor allem im Pinzgau und Pongau kann es aber auch auflockern. Am Nachmittag zieht von Westen her eine Kaltfront auf und die bringt teils kräftige Regenschauer. Am längsten trocken bleibt's im Pongau und im Lungau. In der Früh 3 bis 13 Grad, tagsüber 15 bis 21 Grad.
2: 15.32 Uhr gleich, hier ist ORF Radio Salzburg mit der aktuellen Verkehrsinformation. Es läuft ganz gut auf Salzburgs Straßen, aktuelle Störungen gibt's nicht. Aber dran denken, bis Freitag um 15 Uhr müssen die Hendorfer noch mit einem gesperrten Umfahrungstunnel leben. Das macht jetzt keine Probleme, aber vielleicht dann etwas später, wenn die Leute von der Arbeit heimfahren, noch einmal dran denken.
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0: So, Derlia. Alle Vorbereitungen sind getroffen. Der Kachelofen ist geputzt. Der Rauchfangkehrer war fleißig in den letzten Tagen. Die Gartenmöbel sind im Schuppen und der Balkon ist auch abgedeckt. Das heißt, der Herbst kann kommen. Die Frage ist nur, Josef Hasselhofer von Cheers für Austria, kommt er denn jetzt auch?
1: Ja, es wird morgen am Nachmittag eine Kaltfront, eine kühle Witterungsphase einleiten. Morgen am Vormittag scheint noch zeitweise die Sonne, da wird es nochmal relativ warm mit einer Temperatur in den Mittagsstunden so von 15 bis 21 Grad. Nur im Lungau sind am Vormittag die Wolken schon etwas dichter und am Nachmittag kommen dann dichte Wolken, da frischt dann der Westwind auf, der bringt dann Regenschauer. Die werden so von den Mittagsstunden bis 15 Uhr eher nur leicht sein, aber am späteren Nachmittag, am Abend dann kräftig sein und dann wird es auch in der Nacht auf Freitag durchregnen und da kommt dann auch kühlere Luft, sodass es am Freitagnachmittag dann nur noch 10 bis 14 Grad hat. Im Vergleich zu heute ist das immerhin etwa 10 Grad kühler.
0: Und ist ja nichts aus der Zeit, weil es ist ja auch verhältnismäßig warm für den Oktober. Bleibt es dann auch kälter längere Zeit? Weiß man das schon?
1: Ja, von Nordwesten kommt nach und nach kühle Luft. Das wird bis Mitte nächster Woche anhalten. Dann kann es Mitte nächster Woche mal kurz etwas milder werden. Aber dann schaut es aus, dass es zum Wochenende draufhin sogar noch mal etwas kälter wird. Also im Moment schaut es so aus, dass man heute noch den Nachmittag genießen soll. Da ist es noch wirklich warm und sonnig. Das wird es dann für längere Zeit nicht mehr sein.
0: Also noch mal raus, vielleicht das letzte Feierabendgetränk draußen im Gastgarten genießen und dann wird es kalt. Josef Hasselhofer, danke dir für deine Infos und einen schönen restlichen warmen Nachmittag heute wünsche ich dir.
1: Danke.

Wakey, wakey. Aufwachen. Ich habe Ihnen das kleine Nachmittagsschläfchen jetzt ja durchaus vergönnt. Aber jetzt tun wir wieder was. Arbeiten, Zahnrama oder vielleicht einen kleinen Laufausflug. Die perfekte Musik dafür gibt's in Radio Salzburg. Musik.

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4: Am Mikrofon ist Anselm Peer. Frauen erleben das Gesundheitssystem deutlich schlechter als Männer. Das zeigt der neue Austrian Health Report, für den im Auftrag des Pharmaunternehmens Sandoz 1000 Menschen befragt wurden. Mehr von Verena Brucha.
5: Psychisch stärker belastet, beim Arzt häufiger nicht ernst genommen, zuständig für die Gesundheitsorganisation der Familie. So sieht die Lage der Frauen im österreichischen Gesundheitssystem laut dem aktuellen Austrian Health Report aus. 44% der Frauen sagen, ihre Schmerzen werden zumindest gelegentlich beim Arzt nicht ernst genommen. Bei Männern sind es 23%. Eva Zeglowitz vom Institut für empirische Sozialforschung.
6: Da sehen wir, dass das bei Frauen wesentlich häufiger der Fall ist, mit ungefähr knapp der Hälfte, nicht ganz der Hälfte, die das schon einmal erlebt haben. Und bei Männern sind das wesentlich weniger, die sagen, dass Schmerzen oder Symptome nicht ernst genommen wurden.
5: Außerdem würden Schmerzen bei Frauen oft als psychosomatisch abgetan. Insgesamt sind 41% der Frauen mit dem Gesundheitssystem zufrieden, bei den Männern sind es 56%.
4: Bei massiven russischen Luftangriffen sind in der Ukraine mindestens 20 Menschen getötet worden. Präsident Zelensky spricht von einem der abscheulichsten Angriffe seit Kriegsbeginn. Russland habe Dutzende Raketen und mehr als 100 Drohnen auf ukrainische Städte abgefeuert. Das EU-Parlament spricht sich für einen härteren Kurs gegenüber China aus. Vor dem Peking-Besuch des EU-Handelskommissars Maroš Šefčovič fordern die EU-Abgeordneten, europäische Interessen besser zu schützen. In der Resolution werden unfaire Handelspraktiken kritisiert und Chinas Unterstützung für Russland. In der Wiener Innenstadt sind Unbekannte in jenes Haus eingebrochen, das Mitte September teilweise eingestürzt ist und amtlich versiegelt war, Nina Walli.
7: Die Täter haben das amtliche Siegel an der Haupteingangstüre aufgebrochen und an vier Wohnungen die Türschlösser bzw. die von der Feuerwehr angebrachten Vorhängeschlösser geknackt. Danach haben sie die Wohnungen durchwühlt. Was gestohlen wurde, ist laut Polizei noch unklar. Die Spurensicherung sei aufgrund der Situation schwierig, heißt es. Alle Wohnungen sind jetzt erneut mit Vorhängeschlössern versperrt worden. Die Staatsanwaltschaft Wien ermittelt nach dem Hauseinsturz mit einer Toten unterdessen gegen vier Beschuldigte wegen des Verdachts der fahrlässigen Gemeingefährdung.
4: Die Erderwärmung setzt den Gletschern immer mehr zu, auch dem Mölltaler Gletscher in Kärnten. In 10 Jahren dürfte das sogenannte Wurtenkäs laut Experten Geschichte sein, Gerhard Petscher.
8: Obwohl der Mölltaler Gletscher auf über 3000 Metern Seehöhe liegt, schmilzt das Eis immer schneller. Im heurigen Sommer ist das Wurtenkäs besonders stark geschrumpft und damit gehört der Kärntner Gletscher zu den am schnellsten schmelzenden Gletschern Österreichs. Allein in den letzten 5 Jahren hat das Wurtenkäs über 40% seiner Fläche verloren. Der Gletscher ist daher bereits in 3 Teile zerfallen. Laut den Experten wird es in 10 Jahren nur mehr Eisreste geben und damit wird vor allem das Sommer- und Herbstskifahren am Mölltaler Gletscher wohl bald der Vergangenheit angehören.
4: Das waren die Nachrichten mit Anselm Peer. Und jetzt zum Wetter.
9: 27 Grad sind es aktuell in Bad Vöslau, 25 in Bludenz. Hier im Westen wird es morgen um diese Zeit etwa 10 Grad kühler sein als heute. Das Wetter stellt sich nämlich um. Schon jetzt sind im Westen Wolken dabei, sonst scheint heute oft noch ungetrübt die Sonne. Morgen breiten sich dann Regen und einzelne Gewitter bis zum späten Nachmittag von Vorarlberg bis nach Oberösterreich und Kärnten aus. Die Temperaturen erreichen je nach Regen 18 bis 26 Grad. In der Nacht auf Freitag erreichen einzelne Schauer auch den Osten, gleichzeitig frischt an der Alpen-Nordseite kräftiger Westwind auf. So viel zum Wetter von Georg Brack.
10: ORF Radio Salzburg Verkehrsinformation. Um 3 nach 4 noch ist es halbwegs ruhig auf den Straßen, auch wenn schon langsam der Nachmittagsverkehr, der Feierabendverkehr einsetzt. Bitte dran denken, der Umfahrungstunnel Hendorf, der ist für Wartungsarbeiten noch bis Freitagnachmittag gesperrt. Ausweichen können Sie da nur durch Hendorf. Ansonsten, wie gesagt, läuft's auf Salzburgs Straßen.
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11: Ich habe gelesen, dass sich die Erde im Herbst um 10 Nanosekunden schneller dreht als im Sommer.
12: Ich hoffe, das stimmt.
11: Wieso das?
12: Weil ich dem Typen im Studio dann um 10 Nanosekunden kürzer zuhören muss.
10: Sehr lustig, aber viel habe ich sowieso nicht zu sagen, außer yeah! Und vielleicht Howdy Partner, rein in die Westernstiefel, ab in den nächsten Salon und dann lassen wir die Colts mal rauchen. Yeah.

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0: Stolperstart, wenig Spielglück, wenig Punkte. In der Liga läuft es für Salzburgs früheren Eishockey-Serienmeister nicht wie gewünscht. Aber heute ist das egal, weil am Abend wird es wieder international. Champions Hockey League Salzburg gegen Berlin. Und es ist schon sowas wie das erste Endspiel der Saison. Schönen Nachmittag in die Radio Salzburg Sportredaktion zu Christoph Schwarz.
1: Soll es mit dem Achtelfinale noch was werden, braucht es heute einen Sieg und damit einen schönen Nachmittag. Die Erinnerungen an das letzte Spiel gegen die Berliner sind jedenfalls gut. Vor einem Jahr hat Salzburg gegen eine wegen Verletzungen dezimierte Mannschaft aus Berlin mit 4:1 gewonnen. Heute dürfte es deutlich schwieriger werden, warnt Salzburg-Kapitän Peter Schneider.
2: Wir wissen, dass sie eine qualitativ hochwertige Mannschaft haben und ja, natürlich ein Top-Team aus der DL, mehrfacher Meister in den letzten Jahren. Also wir wissen natürlich, dass die wahnsinnige Qualität haben und ja, das ist immer so in der Champions League generell, egal ob Ersatz geschwächt oder nicht, Überraschungen sind immer drin.
1: Die Stimmung bei den Salzburgern hat sich nach zuletzt 2 Siegen in Folge wieder leicht gebessert.
2: Egal wie sehr man probiert und sich anstrengt und körperlich vorausgehabt, der Kopf ist einfach ein großer Teil des Erfolgs und wenn man dann kleine Erfolgserlebnisse hat, wie jetzt zuletzt eben die 2 Spiele, dann gibt es ein bisschen mehr Selbstvertrauen. Und ich hoffe einfach, dass wir eben das Positive aus diesem Spiel mitnehmen können und vielleicht mit ein bisschen einer Leichtigkeit ausspielen können und ja, aber weiterhin einfach so hart arbeiten und um jeden Zentimeter auf dem Eis kämpfen.
1: Verzichten müssen die Salzburger heute auf Thomas Raffl, der aufgrund einer Oberkörperverletzung mehrere Wochen ausfällt. Dafür sind viele Junge mit dabei und ein Peter Schneider in Topform.
2: Ich mache eigentlich nicht viel anders als früher, aber es ist natürlich in so einer Situation, in der sich das Team jetzt auch befindet, will man unbedingt helfen, so gut man kann. Und das habe ich eigentlich schon die ganze Zeit versucht. Und jetzt im Moment geht es gerade ein bisschen besser und ich hoffe, es geht weiter so.
1: Vielleicht ja schon heute ab 20.20 Uhr im Salzburger Volksgarten.
0: Ja, wir drücken die Daumen. Und wie sich die Salzburger am Abend geschlagen haben, das erfahren Sie dann morgen in der Früh. Auch bei uns in Radio Salzburg.

Das ist Ihr Nachmittag in Radio Salzburg um 16.22 Uhr. Mein Name ist Sebastian Granditz und hier in meinem kleinen Büchlein für unnützes Wissen. Da steht unter dem Eintrag Nummer 425, mit einem handelsüblichen Bleistift kann man einen 56 Kilometer langen Strich ziehen. Na, wissen wir das auch. Aber das ist bitte immerhin so genau gleich lang wie die Bahnstrecke vom Salzburger Hauptbahnhof bis Schwarzach-St. Veit. Trotzdem, Sachen, die uns wirklich interessieren, gibt's in 8 Minuten in den Radio Salzburg Nachrichten.

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1: Um 16:30 im Nachrichtenstudio ist Tanja Gelecki. In Mautendorf ist ein Motorradfahrer heute Mittag bei einem Unfall schwer verletzt worden. Der Lenker war auf der B99 der Katschbergstraße aus bisher unbekannter Ursache gegen ein Verkehrsschild geprallt. Das Rote Kreuz hat den Schwerverletzten ins Krankenhaus nach Tamsweg gebracht. Die Grippesaison hat bereits begonnen. Im Bundesland Salzburg haben sich in der vergangenen Saison deutlich mehr Menschen impfen lassen. Heuer allerdings verzögert sich der Standardimpfstoff. Es gibt Lieferprobleme, bestätigt der Obmann der österreichischen Gesundheitskasse, Andreas Huss. Für Kinder und Risikogruppen soll der Impfstoff aber in den kommenden Tagen verfügbar sein. Der Standardimpfstoff wird dann erst im November ausgeliefert. Auf dem Gletscherskigebiet auf dem Scharreck bei Bad Gastein soll in 16 Tagen die Skisaison beginnen. Allerdings gibt es für die Betreiber auf der Kärntner Seite des Berges einige Schwierigkeiten, denn der Mölltaler Gletscher, der auch bei Gasteiner Gästen beliebt ist, hat noch immer keinen Neuschnee. Zudem ist er durch den Klimawandel in 3 Teile zerfallen. Dass der untere Teil überhaupt noch existiere, sei der künstlichen Beschneiung durch die örtlichen Gletscherbahnen zu verdanken, sagen Experten. Mehr Informationen dazu und aktuelle Bilder finden Sie im Internet auf salzburg.orf.at. Noch zu den Wetteraussichten. Der Tag klingt meist sonnig aus, von Süden her ziehen aber langsam Wolken auf und nach Mitternacht ist vereinzelt leichter Regen dabei. Der föhnige Südwind flaut in den Niederungen ab und die Temperaturen sinken auf 13 bis 3 Grad. Morgen Donnerstag halten sich von Beginn an viele Wolken, vor allem im Pinzgau und Pongau kann es aber auch auflockern. Am Nachmittag zieht von Westen eine Kaltfront auf und die bringt teils kräftige Regenschauer. Am längsten trocken bleibt es im Pongau und Lungau. Bei Höchstwerten morgen zwischen 15 und 21 Grad.
2: Gleich 16.32 Uhr. Tanja, du bist immer so wahnsinnig pünktlich. Hier ist ORF Radio Salzburg mit der aktuellen Verkehrsinformation. Und es schaut ganz gut aus. Nur auf dem Grenzübergang Walserberg. Da müssen wir bei der Ausreise nach Deutschland 10 Minuten mehr Fahrzeit einplanen wegen einer Baustelle auf deutschem Gebiet. Und da gibt's noch eine, nämlich auf der A8. Auf dem halben Weg nach München, Richtung München. Eine Baustelle bei Fraßdorf. 6 Kilometer Stau und 1 Stunde Zeitverlust. Auf der B20, auch in Bayern, kommen sie von Bad Reichenhall Richtung Piding. Aktuell auch nur langsam vorbei. Voran und bei uns in Salzburg ist der Umfahrungstunnel Hendorf für Wartungsarbeiten gesperrt. Ausweichen geht da nur durchs Ortsgebiet von Hendorf.
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0: 80 Jahre wäre er heute geworden. Der Schurli, wie ihn seine Freunde genannt haben. Georg Danzer. Ein bisschen trauriger Tag ist er doch schon 2007, also vor fast 20 Jahren, verstorben. Ganz Österreich denkt aber heute an ihn und natürlich auch wir in Radio Salzburg. Der große Liedermacher und Nachdenker Georg Danzer. Und ganz besonders natürlich denkt seine Familie an ihn, so wie Sohn Andreas.
1: Einerseits natürlich sehr, sehr schön. Und andererseits natürlich nie ein leichter Tag, sowohl der Todestag als auch der Geburtstag. Und das sind trotzdem natürlich die zwei Tage im Jahr, wo am meisten Medienaufkommen entsteht. Also sprich, das ist so ein Wiegelwogel. Einerseits ist es ein schöner Tag, andererseits freut es mich, dass der Österreich meinem Papa gedenkt. Und andererseits bin ich auch ganz ehrlich, nervt es mit dem Leuten ab und zu. Aber das gehört halt dazu.
0: Ja, stimmt. Genau wie seine Lieder zu Österreich dazugehören. Selbst die Jungen, die Danzer nie richtig gehört haben, die kennen noch die ein oder andere Liedzeile.
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0: 80 wäre er geworden, der Georg Danzer. Und das feiern wir heute. Und weil Oktober ist und Halloween nicht mehr allzu weit ist und weil es ein großartiger Song ist, feiern wir mit dem Zombieball in Radio Salzburg.

0: Es ist 16.52 Uhr gleich, das heißt in 8 Minuten gibt es das Wichtigste aus Österreich und der Welt mit Annalisa Sieber im Radio Salzburg Journal und unter anderem diesem Thema.
1: Nach langwierigen Verhandlungen schickt die Regierung die Reform des Wehr- und Zivildienstes in die parlamentarische Begutachtung. Für eine Änderung ist jedoch eine Zweidrittelmehrheit nötig und eine Zustimmung der Opposition ist aktuell nicht in Sicht. Mehr dazu gleich im Journal um 5.
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2: Willkommen zum Journal um 5. Trauer in Israel am 3. Jahrestag des Hamas-Überfalls. Die Regierung hält am Zeitplan für die Wehrdienstreform fest. Am Mikrofon ist Annalena Seber. 3 Jahre nach dem Terrorangriff der Hamas gedenkt Israel heute der Opfer. Seit 6:30 in der Früh finden Gedenkveranstaltungen statt. Genau um diese Zeit hat am 7. Oktober 2023 der Überfall begonnen, bei dem rund 1200 Menschen getötet wurden. Barbara Tschandl berichtet.
3: Am Strand von Tel Aviv sind schwarze Stoffbahnen gespannt. 1221 weiße und 251 gelbe Körperumrisse sind darauf zu sehen. Sie symbolisieren die Opfer des Massakers und die Geiseln, die damals genommen wurden. Seit den frühen Morgenstunden finden im ganzen Land Gedenkveranstaltungen statt, auch auf dem Gelände des Nova-Festivals nahe der Grenze zu Gaza. Eine Schweigeminute wird von Rave-Musik unterbrochen. Eine Frau hält einen Lautsprecher hoch. Zu hören das letzte Lied, das kurz vor dem Massaker auf dem Festival gespielt wurde.
4: Just imagine the joy. And right there, the music stops and the DJ screams at the mic, red alert!
3: Plötzlich stoppt die Musik und der DJ schreit ins Mikrofon, Alarm, sagt sie. Auf dem Gelände sind Fotos der 370 jungen Menschen aufgestellt, die bei dem Festival vor 3 Jahren ermordet wurden.
2: Die Bundesregierung hat heute ihre Pläne zur Reform vom Wehr- und Zivildienst in die Begutachtung geschickt. Für die Umsetzung braucht sie die Zustimmung von zumindest einer Oppositionspartei. Doch weder die FPÖ noch die Grünen sind momentan dazu bereit. Saskia Fehnenbos mit den Details.
5: Die Regierung schickt den Gesetzesentwurf zur Wehrdienstreform in Begutachtung. Mit der Opposition wird gleichzeitig verhandelt, denn es braucht eine Zweidrittelmehrheit. ÖVP-Clubchef Ernst Gödel.
6: Unser Ziel, diese Reform mit 01.01.2027 in Kraft zu setzen, bleibt aufrecht und ist durchaus möglich.
5: Die FPÖ hat gestern klargemacht, dass sie die Verhandlungen vorerst als gescheitert ansieht. Ihre Forderung nach einem Bekenntnis zur Neutralität hat es in den Entwurf geschafft. Staatssekretär Jörg Leichtfried, SPÖ.
7: Für uns ist eine Reform immer mit einem klaren Bekenntnis zur immerwährenden Neutralität Österreichs verbunden.
5: Etwas mehr als 5 Wochen gibt es nun Zeit für Stellungnahmen. Die Regierung hofft jedenfalls auf einen Parlamentsbeschluss im Dezember.
2: Die Matura wird ab diesem Schuljahr wieder schwieriger. Die Corona-Erleichterungen laufen aus. Gute Zeugnisnoten allein reichen nicht mehr. Bei der schriftlichen und mündlichen Matura muss man mindestens 30% schaffen, sagt Bildungsminister Christoph Wiederkehr von den NEOS. Die mündliche Prüfung kann weiterhin durch eine Abschlussarbeit ersetzt werden. Ein Billa-Kassier ist heute in Linz wegen Untreue zu 5 Monaten bedingter Haft verurteilt worden. Laut Staatsanwaltschaft hat der 23-jährige Kundinnen und Kunden zu hohe Preisnachlässe gewährt und damit einen Schaden von fast 26.000 Euro angerichtet. In Dänemark ist diese Woche ein großer Datendiebstahl bekannt geworden. Abgesaugt wurden Daten aus dem Personenstandsregister von mehr als 8 Millionen Menschen, vor allem Namen und Adressen. Diese Daten können für Kriminelle wertvoll sein, berichtet Beate Tomasovic.
8: Meldedaten sind deshalb interessant, weil sie die Eckdaten von echten Personen enthalten, sagt Martin Grasel, Ermittlungsleiter Cybercrime im Bundeskriminalamt.
9: Wie beispielsweise Name, Geburtsdatum, Wohnadresse.
8: Mit solchen Daten können Phishing-Attacken gestartet werden. Es werden zum Beispiel Nachrichten von Banken oder Paketdiensten verschickt, mit der Aufforderung, einem Link zu folgen und Zugangsdaten einzugeben. Wertvoller werden diese Eckdaten, wenn sie mit anderen gestohlenen Daten wie Telefonnummern oder Ausweisdaten verknüpft werden.
9: Je mehr die Täter über eine Person wissen, desto glaubwürdiger können sie deren Identität missbrauchen oder Betrugshandlungen begehen.
8: Kriminelle nutzen die gestohlene Identität, um Bankkonten oder Kryptokonten zu eröffnen, um so weitere Opfer zu täuschen und zu betrügen.
2: Immer mehr Menschen in Österreich nutzen künstliche Intelligenz. Laut Statistik Austria haben im Vorjahr 39% KI-Tools wie ChatGPT verwendet. Das sind 11% mehr als im Jahr davor. Besonders häufig nutzen Schülerinnen und Studenten KI. Hier sind es bereits 86%. Damit liegt Österreich bei der KI-Nutzung über dem EU-Schnitt. Das war das Journal um 5 mit Annalena Seber. Und jetzt zum Wetter.
10: Der Tag geht in großen Teilen des Landes sonnig und warm zu Ende. Der leicht föhnige Südwind in den Alpen und im Osten lässt in der Nacht vorübergehend nach. Morgen erwartet uns dann ein Wetterumschwung. Von Beginn an sind Wolken dabei. Größere Sonnenfenster gibt es vor allem am Vormittag noch im Osten. Von Westen her breiten sich Regenschauer und einzelne Gewitter bis zum Abendmorgen bis nach Oberösterreich und Kärnten aus. Außerdem frischt an der Alpen-Nordseite teils kräftiger Westwind auf. Die Temperaturen erreichen morgen je nach Sonne und Regen 18 bis 26 Grad. So viel zum Wetter von Georg Brack.
11: Es ist 5 nach 5, hier ist ORF Radio Salzburg mit der aktuellen Verkehrsinformation. 10 Minuten länger brauchen wir bei der Ausreise nach Deutschland beim Grenzübergang Walserberg und 10 Minuten länger dauert es außerdem in der Stadt Salzburg, da und dort zum Beispiel auf der Vogelweider Straße stadtauswärts. Und der Umfahrungstunnel Hendorf, der ist für Wartungsarbeiten gesperrt. Ausweichen können Sie dann nur durchs Ortsgebiet von Hendorf.
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0: Constanze Kreuzberger, dürfen wir über das, was wir da jetzt vorhaben, eigentlich im Radio sprechen? Le Petit Mort, der kleine Tod.
1: Der kleine Tod.
0: Das ist ja durchaus was nicht ganz Unfrivoles.
1: Nein, aber wir tun es jetzt einfach.
0: Wir umschiffen wir die Klippen oder? Ja, passt, alles klar. Im kleinen Theater, es ist ein Theaterstück.
1: Es ist ein Theaterstück, so. Es ist ein One-Woman, eine One-Woman-Show, ein Solo-Theaterstück, das heute Abend Premiere feiert. Und es geht natürlich auch um Orgasmen, also um den kleinen Tod.
0: Ja.
1: Aber es geht vor allem um psychische Gesundheit. Das ist eine Frau, eine Psychotherapeutin, die ihre Klientinnen und Klienten betreut und als eine von ihnen dann verschwindet, mit ihren eigenen Kindheitstraumata konfrontiert wird und da sich dann durchwurschteln muss. Und das Spannende daran ist, dass sie 15 Charaktere alleine spielt und die unterscheiden sich hauptsächlich in ihren Dialekten. Also es ist relativ launig auch.
0: Das ist aber sehr anspruchsvoll. Das ist wirklich eine Therapeutin oder ist sie Schauspielerin?
1: Sie ist Schauspielerin, eine Salzburger
0: spielt
1: Schauspielerin,
0: eine Therapeutin.
1: Hat das Stück selbst geschrieben, hat es als Serie mal verfilmt und jetzt hat sie es auf die Bühne gebracht.
0: Spannend. Und du hast dir das heute angeschaut?
1: Mir angeschaut, lohnt sich. Es ist wirklich sehr lustig, auch wenn es ernste Themen sind.
0: Wir können uns auch selber davon überzeugen, weil du hast einen Kameramann oder eine Kamerafrau.
1: Natürlich. Wir sehen das Ganze heute auch noch in Salzburg heute, 19 Uhr auf ORF2.
0: Bin ich gespannt. Schau, wie der Song gut dazu passt.
1: Hervorragend.
0: Romantisch eigentlich, oder? Ja, die Backstreet Boys im Radio Salzburg. Constanze, danke für den Besuch.
1: Danke.

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4: Bergrettung rettet abgestürzte Wanderin am Plombergstein. Streit um Bahnleutewerk vor Landesverwaltungsgericht. Das Wetter morgen zieht eine Kaltfront durch. Tanja Gelezke begrüßt Sie zum Journal um 17:30. Eine Wanderin aus Taiwan hat sich am Vormittag bei einer Wanderung am Plombergstein in St. Gilgen verletzt. Die Frau war unterhalb des Gipfels am Laub ausgerutscht und über eine Böschung abgestürzt. Die Urlauberin hat sich Abschürfungen zugezogen. Laut Bergrettung hatte die Frau großes Glück. Wäre sie noch einen Meter weiter hinuntergefallen, wäre sie über eine 20 Meter hohe Felswand gestürzt. Die Verletzte hat ihre Unterkunft verständigt, diese daraufhin die Rettungskette in Gang gesetzt. Bergretter haben die Frau dann per Mannschaftsflaschenzug am Seil hinaufgezogen. Sie konnte dann selbstständig ins Tal absteigen. Die Bezirkshauptmannschaft St. Johann prüft eine Anzeige, nachdem im Raum Hütschler Großaal, wie berichtet, markierte Hirschkühe aufgetaucht sind. Die Tiere könnten aus Gehegen stammen und möglicherweise gezielt ausgewildert worden sein. Laut Bauern handelt es sich um mehr als 20 Tiere. Informationen von Gertrud Stabauer.
5: Die markierten Hirschkühe, die in Großaal aufgetaucht sind, sollen erlegt werden. Das ist der Aufruf innerhalb der Jägerschaft. Tiere aus Gehegen dürfen nicht in Wäldern ausgesetzt werden, denn dabei könnten beispielsweise Parasiten oder Krankheiten wie Tuberkulose übertragen werden. Bei der Bezirkshauptmannschaft St. Johann sind die ungewöhnlichen Fälle angezeigt worden. Ein Verfahren läuft. Die Fachleute werden die Marken, die die Tiere getragen haben, prüfen. Jede Marke ist auch ein Nachweis. Sie zeigt an, wo das Wild herkommt, wenn es aus einem Gehege stammt. Rotwild kann sehr weite Strecken zurücklegen. Innerhalb der Pongauer Jägerschaft gibt es derzeit intensive Debatten, ob die Tiere ausgesetzt wurden oder ob sie aus einem Gehege entkommen sind.
4: Im Protest gegen ein Läutewerk bei einem Bahnübergang in Oberndorf sieht Bürgermeister Georg Tschunscher von der SPÖ einen ersten Teilerfolg bei Gericht. Bewohner einer Siedlung direkt daneben fühlen sich ja durch das Läuten massiv in ihrer Nachtruhe gestört. Der Stadtgemeinde ist heute nach einer Verhandlung vor dem Landesverwaltungsgericht zugestanden worden, ein Privatgutachten vorzubringen, wonach ein bedarfsgesteuertes Läutewerk eine Alternative wäre. Anschließend soll nach einer weiteren Verhandlung eine Entscheidung des Landesverwaltungsgerichts ergehen. Und jetzt noch zu den nationalen und internationalen Nachrichten in einfacher Sprache.
6: Am Mikrofon ist Rosanna Zara. Heute vor 3 Jahren hat die Terrorgruppe Hamas vom Gazastreifen aus Israel überfallen. Mehr als 1200 Menschen sind dabei getötet worden. 251 Menschen sind verschleppt worden. Israel hat danach den Gazastreifen und Hamas-Mitglieder angegriffen. Seit Oktober 2025 gilt eigentlich eine Waffenruhe, aber die wird immer wieder gebrochen. Die Regierung in Österreich will die Wehrpflicht und den Zivildienst verändern. Die Wehrpflicht ist die verpflichtende Zeit, die junge Männer in Österreich beim Bundesheer sein müssen. Die Regierung will diese Zeit von 6 auf 9 Monate verlängern. Wenn Männer nicht zum Bundesheer gehen wollen, können sie den Zivildienst machen. Der Zivildienst ist derzeit 9 Monate lang. Wenn sich aber nicht genug Männer für das Bundesheer melden, soll der Zivildienst auf 11 Monate verlängert werden. Ab heute können Experten für das geplante Gesetz Rückmeldung geben. In Österreich sind immer mehr Menschen mit dem Gesundheitssystem unzufrieden. Das zeigt eine neue Studie. Viele Menschen stört, dass sie sehr lange auf einen Termin bei einem Facharzt warten müssen. Außerdem muss man oft lange warten auf eine Operation. Die Studie sagt außerdem, dass sich Frauen oft von Ärzten nicht so ernst genommen fühlen wie Männer. In der schwedischen Hauptstadt Stockholm sind heute die Gewinner des Nobelpreises für Chemie bekannt gegeben worden. Chemie-Nobelpreisträger sind heuer der Franzose Henri Cargan und der Japaner Kenzo Sohai. Ihre Forschung hilft zum Beispiel dabei, die Wirkung von Medikamenten zu verbessern. Der Nobelpreis ist die berühmteste Auszeichnung für Wissenschaftler. Das waren die Nachrichten in einfacher Sprache. Redaktion Christine Meyer-Bohusch und Ronny Taferner.
4: Noch zu den Wetteraussichten. Der Tag klingt meist sonnig aus. Von Süden her ziehen aber langsam Wolken auf und nach Mitternacht ist vereinzelt leichter Regen dabei. Der föhnige Südwind flaut in den Niederungen ab. Die Temperaturen sinken auf 13 bis 3 Grad. Morgen Donnerstag halten sich von Beginn an viele Wolken. Vor allem im Pinzgau und Pongau kann es auch auflockern. Am Nachmittag zieht von Westen eine Kaltfront auf. Die bringt teils kräftige Regenschauer. Am längsten trocken bleibt es im Pongau und Lungau morgen. Die Höchstwerte erreichen 15 bis 21 Grad.
7: 17.35 Uhr, hier ist ORF Radio Salzburg mit aktuellen Verkehrsinformationen. Es staut im Berufsverkehr in der Stadt Salzburg rund um den Kapuzinerberg Richtung Sternig-Kreuzung, außerdem auf der Vogelweiderstraße stadtauswärts und auch auf der Oberndorfer Straße stadtauswärts. Überall sollten Sie jeweils 10 Minuten mehr einplanen. 10 Minuten länger dauert es auch beim Grenzübergang Walserberg bei der Ausreise in Fahrtrichtung Deutschland. Grund ist eine Baustelle auf deutschem Gebiet. Und da gibt es noch eine Baustelle auf der A8, nämlich halber Weg nach München. Richtung München bei Fraßdorf. Da gibt es aktuell 6 Kilometer Stau und 50 Minuten Zeitverlust. Weit besser schaut es da aus bei uns, aber auch da ist der Umfahrungstunnel Hendorf für Wartungsarbeiten gesperrt. Weil Ausweichen geht über das Ortsgebiet von Hendorf. Auch da sollten Sie mit kurzen Verzögerungen rechnen.
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0: tausendmal braucht's bei Harry Aitzinger gar nicht, da reicht eigentlich einer.
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0: Mir fällt auf, dass immer mehr Männer meinen Friseur zu haben scheinen. Harry, du gehörst auch?
2: Wir haben am gleichen Friseur, glaube ich.
0: Du gehörst auch zum Club der Letztfriseure.
2: Ja, genau, mein Papa.
0: Schau, ich sage jetzt, werden immer mehr.
2: Nur zwei von meine Brüder auch, einer nicht. Der Aha. hat ganz viel Haar und der hat das schwarze Schaf.
0: Der hat die Haare bekommen.
2: Sebastian, es ist zwar nicht Frühling, aber trotzdem zwitschern die Vögel, vor allem beim Amselsänger in Bischofshofen.
0: Beim Amselsingen muss man ein bisschen zwitschern.
2: Ja, okay. Beim Amselsänger in Bischofshofen, es geht wieder über die Bühne, eine berühmte und beliebte Veranstaltung volksmusikalischer Art. Da habe ich heute die Martina Meyer und den Klaus Finatzer bei mir, vor der künstlerischen Leitung. Da werden wir ein bisschen drüber reden, weil sie haben natürlich wieder ein ganz ein buntes Programm mit ganz viel Gesang und natürlich also volksmusikalisch, kammermusikalisch heuer mal beieinander. Da ratschen wir ein bisschen drüber und am kommenden Wochenende wird es auch musikalisch im Lungau beim Musikantenherbst im Mauterndorf. Eine ganz junge Veranstaltung, was mit der auf sich hat. Wenn wir auch noch hören, heute gut aufgelegt, natürlich wunderbare herbstliche Volksmusik und Blasmusik dazu um kurz nach 18 Uhr.
0: Es wird gesungen, es wird gefiddelt, es wird geblasen und es wird gezwitschert. Harry, ich wünsche dir viel Spaß in deiner Sendung. Danke dir.
2: Danke, dir einen schönen Feierabend dann.
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4: Im Nachrichtenstudio ist Konstantin Hahn. Der Medienmanager Gerd Zeiler, der sich als nächster SPÖ-Chef ins Spiel gebracht hatte, zieht sich vorerst zurück. Er habe den Anstoß dafür geben wollen, dass sich in der SPÖ etwas bewegt. Mit der Einigung auf Markus Marterbauer als Nachfolger von Andreas Babler sei das erreicht, so Zeiler. Mehr von Stefan Kappacher.
5: Gerhard Zeiler hat in den SPÖ-Gremien null Unterstützung erfahren. Das nimmt er offenbar vorerst zur Kenntnis. Ihm sei es bei seinem Angebot darum gegangen, einen Erneuerungsprozess in der SPÖ einzuleiten, weil sie auf dem falschen Kurs sei, so Zeiler in einer Videobotschaft auf Instagram.
6: Dem hat die Parteispitze am Sonntag mit der Ernennung von Markus Marterbauer Rechnung getragen. Ich wünsche ihm aus ganzem Herzen erstens ein schnelles Gesundwerden und zweitens viel Erfolg, wenn er die SPÖ übernimmt.
5: Er werde es sich aber nicht nehmen lassen, beständig auf die Lösungen hinzuweisen, die Österreich und die SPÖ bräuchten, um nicht an die Wand zu fahren. Zeiler hält sich damit im Spiel für den Fall, dass der Wechsel zu Marterbauer Anfang 2027 nicht so läuft, wie sich die SPÖ-Spitze das vorstellt.
4: Ein Supermarktkassier ist am Landesgericht Linz wegen unerlaubter Preisnachlässe verurteilt worden. Der 23-Jährige soll in einer Billa-Filiale in Linz-Urfa über Monate Rabatte vergeben und damit einen Schaden von rund 26.000 Euro verursacht haben. Stefan Schnabel berichtet.
7: Die Staatsanwaltschaft spricht von einem Tick des jungen Mannes, so Sprecherin Ulrike Breitenieder.
8: Dieser Tick hätte ihn wahllos die Rabatttaste betätigen lassen.
7: Verteidiger Gernot Weiß sieht keine bösen Absichten.
9: Es scheint ein bisschen, als ob er so Robin Hood-Tendenzen hat.
7: Laut dem 23-Jährigen hat alles mit einem großen Stromausfall in der Filiale angefangen. Danach sind viele Produkte vergünstigt abverkauft worden. Dazu musste vom Kassier an der Kasse extra eine Rabatttaste gedrückt werden. Danach ist es für den 23-Jährigen zur Gewohnheit geworden, diese Taste immer wieder zu drücken, wie er heute vor dem Richter gesagt hat. Einer Managerin sind bei einer Kontrolle die hohen Rabatte aufgefallen. Rund 25.700 Euro Schaden sind entstanden. Das rechtskräftige Urteil, 5 Monate bedingte Haft. Billa hat den 23-Jährigen gekündigt.
4: Die Tiefkühlfirma Ardo hält an der geplanten Schließung ihres Werks in Groß-Enzersdorf in Niederösterreich fest. Das bekräftigt das Unternehmen bei Gesprächen mit Bund und Land. Die heurige Ernte soll noch abgearbeitet werden. Danach plant Ardo einen Abzug bis Mitte nächsten Jahres. 240 Beschäftigte dürften ihre Arbeit verlieren. 500 Landwirte verlieren ihren Abnehmer für Gemüse. Nahe des Münchner Flughafens ist möglicherweise ein Puma unterwegs. Das Tier soll wenige Kilometer vom Flughafen entfernt gesichtet worden sein. Die Behörden können die Sichtung noch nicht eindeutig bestätigen. Auch woher das Tier stammen könnte, ist laut Behörden noch völlig unklar. Die Bevölkerung wird jedenfalls zur Vorsicht aufgerufen. Das waren die Nachrichten mit Konstantin Hahn. Zum Wetter.
10: Den Sonnenuntergang können wir heute im Großteil des Landes genießen, denn Wolken gibt es meist nur wenige und vielerorts hat es derzeit noch zwischen 20 und 24 Grad. Ausnahme ist aber der Südwesten. Hier gibt es dichte Wolken und stellenweise kann es regnen. Morgen werden die Schauer dann von der Schweiz und von Italien her häufiger und auch Gewitter können dabei sein. Die Temperaturen erreichen morgen meist 16 bis 24 Grad und zeitweise wird es windig. So viel zum Wetter von Nathalie Auer.
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11: Einen wunderschönen Mittwoch auf die Nacht darf ich einer allen wünschen. Heute am 7. Oktober um kurz nach 18 Uhr. Es freut uns, dass Sie wieder mit dabei sind und ich sage euch, machen wir es uns gemütlich und genießen wir die kommende Stunde, die heute ganz im Zeichen der alpenländischen Volksmusik steht. Es wird nämlich wieder aufgespielt und gesungen am kommenden Samstag beim berühmten und beliebten Bischofshofener Amselsinger. Musikantinnen und Musikanten aus den unterschiedlichsten Regionen kommen wieder zusammen zusammen und lassen Bischofshofen erklingen. Und damit wir über das heilige Amsel singen ein wenig mehr erfahren, habe ich heute die Martina Meier und den Klaus Finatzer bei mir zu Gast. Sie haben unter anderem die künstlerische Leitung über und gegen Ende der Sendung schauen wir auch noch thematisch in den Lungau. Also Sie merken, wir haben heute einiges vor, darum fangen wir auch gleich an und stimmen uns schon mal musikalisch auf unser heutiges Sendungsthema ein. Und zwar, wie soll jetzt anders sein, mit der Amselpolka, gespielt von der damals noch jungen Bongauer Tanzlmusik.

0: gerade gehört, von der Bischofshofener Tanzlmusee. Und mit dem darf ich gleich ganz herzlich meine heutigen Gäste begrüßen, nämlich die Martina Meyer und den Klaus Finatzer. Sie haben unter anderem die künstlerische Leitung über beim Bischofshofener Amselsinger. Und genau das findet am kommenden Samstag, dem 10. Oktober um 19.30 Uhr in der Hermann-Wielandner-Halle in Bischofshofen statt. Liebe Martina, lieber Klaus, grüß euch, schön, dass ihr da seid.
1: Grüß dich.
2: Einen schönen Abend, grüß dich.
0: Was erwartet denn das Publikum heuer beim Amselsinger 2026?
2: Das Publikum darf sich auf freudige Volksmusik, lebendige Volksmusik freuen mit ganz tollen Gruppen aus verschiedensten Bundesländern, Österreichs, Kärnten, Osttirol und natürlich auch aus Südtirol und Salzburger sind sowieso dabei.
0: Ich habe schon ein bisschen gelesen, heuer sehr viel Gesang auch dabei. Gibt es ein bestimmtes Motto oder was hat es mit dem Gesang heuer auf sich?
1: Die Veranstaltung heißt ja Amselsingen und mir ist es immer ganz besonders wichtig, dass das Singen im Vordergrund steht. Denn Singen, die Stimme ist das ureigenste Instrument. Und da freuen wir uns heuer besonders auf eine Südtiroler Chorgemeinschaft, auf den Männerchor Stimmmähen, die bei uns sind. Und außerdem haben wir aus Salzburg den Innhofer Dreigesang, eine ganz andere Formation. Und dann ist beim Singen auch noch dabei der Ellauer Dreigesang. Das sind die drei Mädel, die beim Salzburger Volksmusikpreis 2026 als Gruppe ausgewählt worden sind, dass sie beim Amselsingen dabei sind.
0: Jetzt haben wir schon die Gesangsgruppen angesprochen. Welche Gruppen haben denn sonst noch dabei heuer beim Amselsinger?
2: Ja, wir dürfen uns freuen auf die Gestrichen Fui aus der Steiermark. Das ist ein Streichmusi, also ein Geigenmusi. Dann freuen wir uns auf Holzart, eine ganz junge, aufstrebende Gruppe aus Kärnten-Osttirol mit einer ganz besonderen Besetzung von Holzblasinstrumenten in Begleitung von einer Harfe. Ja, und sozusagen die Lokalmatadore, die Göwurzenmusi aus dem Denningau, die natürlich mit ihren besonderen Klängen das Amselsingen bereichern werden.
0: Und genau die werden wir jetzt gleich auflegen. Gerade die Göllwurzenmusi ist ja bekannt für ihre wunderschönen Weisen, komponiert von Günter Gruber. Und genau so eine hören wir jetzt gleich. Maria Dürnberg.

0: Den Befruchtungswalzer spielt uns die Gruppe Holzart am heutigen Mittwoch auf die Nacht. Eine nicht ganz alltägliche Tanzelmusikbesetzung, die beim Bischofshofener Amselsinger zum Herrn sein wird. Es sucht's aber auch immer ein bisschen was Besonderes. Oder Klaus?
1: Ja, schon, das ist uns aber ganz wichtig, dass man auch was Besonderes zum Herrn bringt, was Neues, ein paar neue Klänge, neue Formationen, junge, aufstrebende Gruppen. Und da ist eben gestrichen Foy oder auch speziell Holzart sind ganz anders instrumentiert und haben dadurch auch ganz besondere Klangfarben mit.
0: Und auch gesanglich habt ihr es heuer Besonderheiten dabei, wie zum Beispiel den Männerchor Stimmmann, oder Martina?
2: Beim Männerchor Stimmmann hören wir auch neue Klänge, verwoben mit den alten Klängen. Und das gefällt mir ganz besonders gut, dass man auch beim Volkslied schaut, wie kann ich alte Volkslieder spannend für die neue Zeit machen.
0: Jetzt sprichst du schon das Alte an. Das Amselsinger ist ja mittlerweile eine Traditionsveranstaltung, entstanden aus einem Wettbewerb außer. Warum gibt es den Wettbewerb jetzt nicht mehr?
2: 1962 war der erste Wettbewerb. Es hat vorher immer schon wieder Ostersingen, Pfingstsingen und so in Bischofshofen gegeben, jedes Jahr. Und dann war der erste Wettbewerb und den hat man dann, ich glaube, 10 Mal oder so durchgeführt. Und dann ist man draufgekommen, dass das ganz, ganz schwierig ist zu bewerten. Und hat es dann umgewandelt in ein Sänger- und Musikantentreffen. Und das, glaube ich, ist auch der richtige Weg. Zurzeit ist es so, dass die Gruppen ausgewählt werden von der künstlerischen Leitung. Also wir setzen uns zusammen und schauen, dass wir Gruppen finden, die gut zueinander passen und fragen die dann an und so entsteht das jetzt.
0: Jetzt gibt es ja viele Sänger- und Musikantentreffen. Das Amselsingen in Bischofshofen ist aber doch irgendwas, doch was sehr Besonderes. Was macht denn diese Faszination da genau aus?
1: Ich glaube, das ist diese Konzertatmosphäre, die wir sonst nicht haben. Wir haben einfach eine Bühne, eine Riesenbühne, einen großen Saal und da wird die Wielandner Halle in einen Konzertsaal umgebaut und diese besondere Stimmung macht es dann aus, dass das jetzt nicht nur gesellig, unterhaltend ist, sondern dass eine Konzertatmosphäre ist und das ist schon eine besondere Herausforderung dann auch für die einzelnen Gruppen.
0: Bitte.
2: Für mich ist es sehr faszinierend, welches Publikum wir da haben. Das ist ein einzigartiges Publikum, das genau zuhört, das sich auf die Musik einlässt und man spürt wie die Verbindung zwischen den Musikanten und Sänger und dem Publikum.
0: Und wahrscheinlich das Publikum von jung bis alt, oder?
2: Ja, Gott sei Dank ist eine gute Mischung da. Und wir sind sehr dankbar für dieses Publikum.

0: Applaus, jetzt haben wir schon gehört. Das Amselsänger spricht jung und alt an. Das merkt man auch im Publikum. War das auch schon mal anders?
1: Es war sicher schon mal weniger, ja. Wahrscheinlich hängt es damit zusammen, dass die Volksmusik in den letzten Jahren generell einen Aufwind gekriegt hat und ganz viele junge Leute Volksmusik machen und auch, wie du selber weißt, auch der Profi macht gern Volksmusik, weil das kommt einfach vom Herzen aus und das tun wir gern und die Jungen springen voll auf den Zug auf und so ist jetzt auch vom Publikumszuspruch jetzt wieder ein bisschen mehr.
0: Jetzt haben wir schon über die Vergangenheit ein bisschen geredet. Klaus, wenn du jetzt so ein wenig zurückdenkst, du bist sowohl als künstlerischer Leiter als wohl als Musikant schon sicher dabei gewesen. Was sind denn da so deine persönlichen, besonderen Erinnerungen an die vergangenen Amselsänger?
1: Ja, das Besondere ist schon die Riesenbühne, weil wann spielt man vor 800 bis 1000 Leuten und dann auch das Konzertante in der Volksmusik. Das ist man nicht so gewohnt. In der Volksmusik spielt man halt dahin und man steigert sich so ein und in einem Konzert ist da was anderes. Man hat einmal eine Viertelstunde nichts zum tun, man fängt zum Nachdenken an. Ja, und gerade, wir kennen ja das als Bläser, du bist auch Trompeter.
0: Ja, ja.
1: Da ist das dann auch eine Kopfsache, dass man wirklich dann am Punkt spielt. Und das ist schon die besondere Herausforderung. Und das macht es auch besonders und das macht es spannend. Das ist, auf der Bühne ist ein Knistern, im Publikum ist ein Knistern. Und ja, das Amselsingen ist schon ganz was Besonderes.
0: Martina, was hast du da für Erinnerungen? Ja.
2: Also ich habe schon als Kind beim Amselsingen mit unserer Familie mit dann dürfen. Dann später, wie ich eben Lehrerin war, mit meinen Schulklassen oder mit dem Chor und auch mit dem Kirchenchor haben wir ein paar Mal teilgenommen am Amselsingen und das war immer total spannend. Als Kind habe ich die Erinnerung, dass das alles wirklich noch nicht sehr professionell war, sondern da haben Fehler immer wieder passieren dürfen. Das ist heute hochprofessionell. Also die Gruppen, die droben auf der Bühne stehen, das sind exzellente Musikerinnen und Musiker und Sängerinnen und Sänger.
0: So wächst man quasi mit. Jetzt bist du in der künstlerischen Leitung. Was ist euch denn wichtig bei der Organisation und bei der Durchführung vom Amselsinger?
1: Das kann man eigentlich zusammenfassen in einem Satz. Das Alte bewahren und das Neue zulassen. Und da hat man ganz viel Spielraum dann auch. Und Volksmusik ist was, was sich ständig weiterentwickelt. Wenn wer glaubt, Volksmusik ist was Altes, Verstaubtes, dann ist er meiner Meinung nach falsch am Weg. Die Volksmusik, die lebt unglaublich im Moment. Man sieht es durch die vielen Gruppen und das wollen wir einfach zeigen auf der Bühne, dass die Volksmusik so lebendig ist wie selten zuvor.

0: Das ist Ihr Mittwoch auf die Nacht bei Gut aufgelegt im ORF Radio Salzburg. Bei mir zu Gast sind heute die künstlerischen Leiter vom Bischofshofener Amselsänger, die Martina Meyer und der Klaus Finatzer. Klaus, jedes Jahr so ein Programm auf die Bühne bringen, ist jetzt sicher nicht einfach. Wie geht es da vor?
1: Das ist richtig, das ist wirklich schwer. Das ist einerseits, gibt es einen Riesenpool, ja, und dann haben wir drei Meinungen. Und die zwei Damen sind auch sehr fachkundig, die mit mir in dem Team noch sind. Und ja, ich darf dann auch meine Ideen mit einbringen. Das Spannendste ist das, dass es so viel gibt. Und du sollst Qualität bringen, du sollst eine Vielfalt bringen, du sollst die verschiedenen Charaktere aus den einzelnen Bundesländern präsentieren. Das ist uns immer ganz wichtig, dass wir wirklich ein buntes Programm zusammenstellen.
2: Mir ist jetzt da wichtig zu sagen, dass wir drei, da gehört die Caroline Kohler natürlich dazu, die eine profunde Kennerin ist der Volksmusik, dass jeder von uns einen anderen Ausgangspunkt hat. Ich interessiere mich ganz besonders für Singen, der Klaus natürlich für Bläser und so weiter. Aber es ist spannend, wie wir dann zu einem Ergebnis kommen, das uns alle drei erfreut.
0: Und das macht genau diese Mischung wahrscheinlich aus. Jetzt ist es eine große Traditionsveranstaltung. Du hast schon gesagt, die Volksmusik ist sehr im Wandel, auch gerade in der Gegenwart. Wie schafft denn das Amselsinger den Spagat zwischen Tradition und diesen neuen Einflüssen der Volksmusik?
1: Ja, indem man einfach alles zulässt, indem man die Grenzen nicht festlegt, sondern indem man wirklich die Freiheit in der Kunst, in der Kultur auch da bietet. Und dann ist das überhaupt kein Problem nicht, weil dann spielen junge Musikgruppen und die bringen einfach musikalische Neuerungen mit ein. Ob das jetzt ein bisschen Obergreiner Sound ist oder ob das ein bisschen Barbershop-Klänge sind, hat alles Platz beim Amselsingen und das hat sich schon sehr geändert. Und für das sind wir sehr froh, dass wir so offen denken dürfen.
0: Dann sage ich, schauen wir nochmal ein bisschen über den volksmusikalischen Tellerrand hinaus und legen das Männerensemble Stimmmann auf. Auch die sind beim heurigen Amselsinger dabei und wir hören sie jetzt schon mit ein bisschen einem anderen Tanzlied.

0: des Bischofshofener Amselsänger. Am kommenden Samstag, dem 10. Oktober, findet es wieder statt. Los geht es um 19.30 Uhr in der Hermann-Wielanden-Halle in Bischofshofen. Gibt's überhaupt noch Karten?
1: Ja, natürlich gibt's Karten. Die Halle ist so groß noch. Die ganz die guten Karten sind leider schon weg. Aber ihr könnt's bei der Stadtgemeinde Bischofshofen noch nachfragen und da wird's ja noch den einen oder anderen guten Platz auch kriegen.
0: Und sonst findet man die Infos im Internet, oder?
1: Genau, es gibt eine E-Mail-Adresse, da kann man auch hinschreiben, amselsingen@bischofshofen.at.
2: Oder man ruft an in Bischofshofen auf der Gemeinde 2801 22, dann wird man von einer Resi-Saller gut betreut und da kriegt man Karten bei ihr.
0: Sehr schön. Was sind denn die Wünsche für den kommenden Samstag?
2: Ich wünsche mir, dass das Amselsingen, so wie wir geschrieben haben, auch heuer wieder eine Herzenssache ist. Denn wir müssen spüren, was Volksmusik ist und das spürt man beim Amselsingen ganz besonders. Da braucht man nicht fragen, was ist Volksmusik, man hört das.
0: Klaus, möchtest du da noch was ergänzen?
1: Ja, ich freue mich oder ich wünsche mir das, dass die Leute wirklich mit einem Lächeln ausgehen dann am Schluss und sagen, das war jetzt einfach Musik, die uns berührt hat. Dass die Musikerinnen und Musiker mit einer Freude musizieren und dann springt da der Funke sicher über und das wird sicher ganz eine tolle Sache wieder.
0: Musik, die berührt, das wünsche ich euch von ganzem Herzen. So eine legen wir jetzt noch auf. Wie sollen wir denn musikalisch unser Gespräch beenden?
1: Ja, ich würde sagen, dass wir schon mit unseren Lokalmatadoren enden. Die Gewurzenmusi, ein nettes Tanzerl oder ein Marsch, ein Polka, wie auch immer, was halt Platz hat.
0: Da suchen wir jetzt noch was raus.
2: Danke.
0: Liebe Martina, lieber Klaus, vielen herzlichen Dank, dass ihr heute bei uns wart und wir ein bisschen mehr über das heilige Amselsingen erfahren haben dürfen. Ich wünsche euch alles erdenklich Gute für den kommenden Samstag, vor allem eine schöne Zeit sowie einen guten Verlauf. Und wer weiß, vielleicht schaut sie am nächsten Jahr wieder vorbei. Daran ist frei. Danke fürs
2: Danke.
0: Thema.
2: Danke.
1: Vielen Dank.

0: Das Bischofshofener Amselsinger ist eine Traditionsveranstaltung seit mittlerweile vielen Jahrzehnten, ganz im Gegensatz zum Musikantenherbst in Mauterndorf. Der findet am kommenden Freitag, dem 9. Oktober, zum dritten Mal statt. Und wie der genau abläuft, das erzählt uns jetzt nur der Maximilian König. Max, einen schönen guten Abend. Was ist da los bei euch am Freitag in Mauterndorf?
1: Ja, grüß dich, Harald. Wir haben zum dritten Mal unseren Musikantenherbst, wie wir im Lungau sagen. Wir haben drei Volksmusikgruppen heuer eingeladen. Das ist die Postwirtmusik, die Gruppe Trifarbig, das ist ein Dreigesang, und die Zitterpartie Nordostseitig aus Tirol. Es wird zuerst ein Volksmusikabend geben, also ein klassisches Volksmusikkonzert. Und im Anschluss spielt noch die Postwirtmusik zum Tanz auf. Drüben in der Burgschenke gibt es dann noch eine gemütliche Musik von eben Trifarbig und Nordostseitig.
0: Wie ist denn diese Veranstaltung genau entstanden?
1: Ja, es ist so, dass der Obmann von der Lungauer Volkskultur, der Wolfgang Essel, und ich haben vor ein paar Jahren mal uns zusammengesetzt und haben eigentlich beide die Meinung gehabt, dass volksmusikalisch ja sehr wenig Veranstaltungen sind im Lungau, und das wollten wir ändern. Und dadurch, dass eben wir beide durch die Lungauer Volkskultur mehr oder weniger sogar einen Auftrag haben, das im Lungau zu fördern, haben wir uns dann zum Ziel gesetzt, einen Volksmusikabend mit Tanz zu veranstalten.
0: Und was wollt ihr mit dieser Veranstaltung genau vermitteln? Was ist da für euch das Besondere?
1: Also uns ist ganz wichtig, die Lebendigkeit von der Volksmusik zu vermitteln. Das schaffen wir eben zum einen dadurch, dass wir für junge Gruppen einladen, die zwar schon einen Bekanntheitsgrad haben, natürlich, wie man eben bei der Postwirtmusik sieht, aber die eben durch ihr Auftreten, durch ihre jungen, frechen Stücke begeistern. Und zum anderen wollte man das halt nicht nur als starres Konzert sozusagen machen, sondern dann schon auf der einen Seite einen Tanz einbauen und auf der anderen Seite ein mehr oder weniger offenes Musizieren in der Burgschenke danach zustande bringen.
0: Wie schaut es denn mit den Infos und die Karten aus? Wo kriege ich denn das Ganze?
1: Infos gibt es auf der Webseite von der Burg Mauterndorf, und die Karten sind erhältlich beim Tourismusverband Mauterndorf oder an der Abendkasse.
0: Sehr gut. Max, jetzt sage ich dir, legen wir noch was auf, eine von den drei Gruppen. Was sollen wir denn auflegen zur Einstimmung für Musikantenherbst im Mauterndorf?
1: Ja, Harald, hast du schon die neue CD von der Postwirtmusik?
0: Ja, natürlich, die haben wir.
1: Dann hätte ich gesagt, machen wir da die drei Zinnenpolka.
0: Die legen wir auf, ganz schneidig. Max, vielen herzlichen Dank fürs Gespräch. Ich wünsche euch viel Spaß am kommenden Freitag beim Musikantenherbst. Heute noch einen schönen Abend und liebe Grüße nach Mauterndorf.
1: Vielen Dank, Harald.

Und um kurz vor 19 Uhr ist für mich wieder einmal Zeit zum Zusammenbocken und Dankeschön sagen. Ich hoffe, wir haben Ihnen in der vergangenen Stunde eine schöne, unbeschwerte Zeit bereiten können und sage danke fürs Zuhören. Im Anschluss legt jetzt Rupert Brandstätter für Sie gut auf. Und um kurz nach 20 Uhr hören Sie an diesem Mittwoch wieder eine historische Sendung aus unserer Rubrik Gern nur einmal gehört. Und zwar ein Musikantentreffen aus Dolgau aus dem Jahr 2001 mit Philipp Michael. Am morgigen Donnerstag ist dann mein Kollege Alexander Holzmann für Sie da in gut aufgelegt. Thematisch geht's bei ihm morgen ums Flachgauer Granzl und mit dem Herbstrotwalzer von Sechsergespann. Wünsche ich Ihnen jetzt einen schönen Abend, eine erfolgreiche restliche Woche sowie beste Gesundheit. Für Gott, sagt der Harald Eitzinger, machen Sie es gut und bis zum

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1: Im Nachrichtenstudio ist Konstantin Hahn. Die Erleichterungen bei der Matura, die zur Corona-Zeit eingeführt wurden, werden ab diesem Schuljahr wieder zurückgenommen. Ein gutes Abschlusszeugnis in der 8. Klasse reicht damit nicht mehr alleine aus, um durch die Matura zu kommen. Saskia Finnenbos berichtet.
2: Für die Maturanote zählt ab diesem Schuljahr wieder beides, das Zeugnis der 8. Klasse und eine gewisse Leistung bei der schriftlichen und mündlichen Reifeprüfung, so Bildungsminister Christoph Wiederkehr von den NEOS.
3: Was neu sein wird, ist, dass es hier eine Mindestschwelle gibt von 30%, sowohl bei der schriftlichen als auch bei der mündlichen Matura, damit sichergestellt ist, dass alle Schülerinnen und Schüler auch bei der Matura ein Mindestausmaß leisten. Da gab es in den letzten Jahren einige Fälle, wo sich die Schülerinnen und Schüler gedacht haben, man ist eh schon durch und muss dann bei der mündlichen Matura nichts mehr können. Das wird in Zukunft so nicht möglich sein.
2: Freiwillige abschließende Arbeiten statt einer mündlichen Prüfung werden laut Wiederkehr weiterhin möglich sein.
1: Österreichs Unternehmen warten zunehmend länger auf ihr Geld. Laut Kreditschutzverband wird mittlerweile jede fünfte Firmenrechnung verspätet bezahlt. Im Schnitt warten Betriebe 29 Tage. 4 Tage länger als noch vor 2 Jahren. Nur 42% der Unternehmen bewerten ihre Geschäftslage positiv. Besonders schlecht ist die Zahlungsmoral bei der öffentlichen Hand. In der deutschen Bundesregierung ist ein neuer Streit entbrannt. Bei der gestrigen Wahl zum Landtagspräsidenten in Sachsen-Anhalt hat der AfD-Kandidat 4 Stimmen erhalten, die nicht von AfD oder BSW kommen konnten. Mutmaßlich waren sie von der CDU. Vor dem Koalitionsausschuss ist deshalb die Debatte um die Brandmauer zur AfD heute wieder aufgeflammt. Aus Berlin, Regina Pöll.
4: Ein symbolträchtiger Protestmarsch der SPD noch gestern Abend zum Berliner Bebelplatz, wo die Nazis 1933 Bücher verbrannten. Verteidigungsminister Boris Pistorius stimmt die Nationalhymne an.
5: Einigkeit und Recht.
4: Sein Vorwurf.
6: Das ist ein Desaster für einen Teil der demokratischen Mitte.
4: Mehrere Parteien vermuten, dass auch 4 CDU-Abgeordnete für den ersten AfD-Landtagspräsidenten Tobias Rausch gestimmt haben. Dazu Thorsten Frei, Unionsfraktionschef im Bundestag.
7: Das gibt Anlass zu allergrößter Besorgnis. Ich will aber auch darauf hinweisen, es ist eine geheime Wahl.
4: Schwierige Vorzeichen für den Koalitionsausschuss am Abend. Union und SPD sind weiter uneins über eine Zuckersteuer oder das Pensionspaket, das wieder aufgeschnürt werden könnte.
1: Die Ostbahn ist nach der durch ein Eichhörnchen ausgelösten Oberleitungsstörung ab morgen wieder voll befahrbar. Reparaturen und Instandsetzungsarbeiten im Abschnitt Grammat-Neusiedl-Bruck an der Leiter sollen noch heute abgeschlossen werden, teilen die ÖBB mit. Mit Betriebsbeginn morgen werden die Züge wieder im gewohnten Fahrplan unterwegs sein, wird betont. Das waren die Nachrichten mit Konstantin Hahn. Zum Wetter.
8: Überdurchschnittlich warm war es heute. Bis zu 26 Grad sind es zum Beispiel in Wien auf der Hohen Warte geworden. Heute Nacht wird es dann ziemlich frisch, bei meist nur 6 bis 14 Grad. Außerdem breiten sich immer mehr Wolken aus und stellenweise kann es regnen. Morgen erreicht uns dann von Südwesten her eine Kaltfront und die bringt einige Schauer, einzelne Gewitter und kräftige Windböen. Dazu gibt es morgen Höchstwerte von meist 16 bis 24 Grad. So viel zum Wetter von Nathalie Auer.
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1: Im Nachrichtenstudio ist Konstantin Hahn. Die Wartezeiten auf MRT-Untersuchungen sind heuer deutlich kürzer als noch im Vorjahr. Das zeigt eine Erhebung im Auftrag der österreichischen Sozialversicherungsträger. Negative Ausreißer gibt es aber auch, berichtet Katja Arthofer.
2: Am meisten Geduld braucht man im Burgenland und in Vorarlberg mit über 35 Tagen. Auch in Oberösterreich wartet man auf einen MRT-Termin immer noch 30 Tage. In allen anderen Bundesländern hat sich die Wartezeit aber verringert und deshalb sinkt die österreichweite im Schnitt auf 20 Tage. Dachverbandschef Peter McDonald.
3: Wir haben es geschafft, die Versorgungssituation deutlich zu verbessern. Innerhalb des letzten Jahres, auch mit zusätzlichen MRT-Geräten, haben wir jetzt die Wartezeiten um 25% beziehungsweise um 8 Tage reduzieren können.
2: In Wien, Tirol und der Steiermark muss man überhaupt nur 10 bis 15 Tage auf eine MRT-Untersuchung warten. Noch viel schneller geht es aber für all jene, die privat zahlen. Da bekommt man in 5 Tagen einen Termin. 260 Euro kostet das etwa in der Steiermark. Mehr als doppelt so viel in Vorarlberg.
1: Der Medienmanager Gerhard Zeiler nimmt von seinen Ambitionen, neuer SPÖ-Chef werden zu wollen, vorerst wieder Abstand. Er habe den Anstoß dafür geben wollen, dass sich in der SPÖ etwas bewegt. Mit der Einigung auf Markus Marterbauer als Nachfolger von Andreas Babler sei das erreicht, sagt Zeiler in einem im Internet veröffentlichten Video. In der Ukraine sind heute bei russischen Luftangriffen mehr als 24 Menschen getötet worden. Ein Wohngebäude in der Stadt Priluki, östlich von Kiew, wurde von einer Rakete getroffen. Der ukrainische Präsident Zelensky spricht von einem der tödlichsten Angriffe seit langem. Mehr von Marta Georgiev.
4: Ein riesiges Loch klafft in der Fassade des 5-stöckigen Wohnhauses in Priluki. Von dem benachbarten Wohngebäude ist überhaupt nur noch ein kleiner Teil übrig. Fast das gesamte Haus wurde von der Rakete weggerissen. Mindestens 50 Verletzte gibt es allein hier. Rettungskräfte, Feuerwehr und Bewohner suchen in den Trümmern nach Verschütteten. Ein Mann wird schwer verletzt, aus dem Schutt gezogen. Ein Feuerwehrmann hält ein totes Kind im Arm. Der ukrainische Präsident Zelensky nennt es einen der abscheulichsten Angriffe seit langem. Ein Geschenk für Machthaber Putin, der heute seinen 74. Geburtstag feiert. Über 70 Raketen habe Russland allein heute auf die Ukraine abgefeuert, so die Regierung in Kiew, und warnt unter Berufung auf die Geheimdienste von einem unmittelbar bevorstehenden Großangriff der Russen.
1: In Tirol gibt es heuer mehr Legionelleninfektionen. 78 Fälle wurden bisher gemeldet, 34% mehr als im gesamten Vorjahr. 4 Menschen sind bisher gestorben, 2 davon in Innsbruck. Dort wurden mögliche Infektionsquellen untersucht und Sofortmaßnahmen ergriffen. Die Ergebnisse der Laboranalysen werden in den kommenden Tagen erwartet, heißt es von den städtischen Behörden. Das waren die Nachrichten mit Konstantin Hahn. Zum Wetter.
5: Im Großteil des Landes ist es derzeit noch sternenklar, das ändert sich aber über Nacht. Denn von der Schweiz und von Italien her breiten sich Wolken aus und auch einzelne Regenschauer können dabei sein. Morgen werden die Schauer dann häufiger. Die meisten gibt es am Nachmittag und zwar von Vorarlberg bis Salzburg. Stellenweise sind auch Gewitter möglich. Außerdem wird es zeitweise windig morgen und die Temperaturen erreichen von West nach Ost 14 bis 26 Grad. So viel zum Wetter von Nathalie Auer.
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7: Guten Abend. Heute hören Sie den zweiten Teil eines Sänger- und Musikantentreffens aus dem Jahr 2001. Bekannte Volksmusikgruppen aus Salzburg, Bayern und Oberösterreich haben sie in der Stockhalle Teugau zu einem gemütlichen Abend getroffen. Durch das Programm führt Philipp Michael.

Dann mal weiter mit Singer musizieren. Der Zauchenseher für Gesang. Hier zieht heute schon das Summ aus. Die Ischlerbahn Stummusse, unsere junge Musikantin mit der Frau Lehrerin ganz stolz. Ein langsamer Landler drauf auf das schöne Herbstlied. Der Rehm Dreigesang dort unten beim Bachler. Der Müller Hans verzählt wieder ein bisschen was. Und zwar ein Missverständnis hat er da in dichterischer Form verbockt. Die Hodrachslicker Sprungschanzenmusse am Pfeifallbayerischen. Da tanzen sie also ein bisschen umsodeln. Da hören wir also die gute Geigerin, die Maria, mit einem Seitelpfeifall. Und da klingt es wieder ganz, ganz anders. Und jetzt aber sind wir

Der Schulinspektor wollte sich recht. Ja, Leitzelle geben, wie reinkommt in so eine Landschule. Und dann hat er halt so ein paar gefragt, wie es heißt und so. Dann sagt er, Kinder, könnt ihr mir auch ein Sprichwort sagen? Das ist Startwort in der Klasse, keiner weiß ein Sprichwort. Ja, hat einer aufgezeigt in der zweiten Reihe. Entschuldigen Sie, Herr Inspektor, hat er gesagt, ich weiß was, hat er gesagt. 1000 Gescheide können nicht so viel antworten, was ein Depper da fragt. Das gefällt mir, wenn die Buben so schlagfertig sind, gell? Wir dann jetzt weiter so, wie wir angefangen haben. Die Bandelkramer mit dem ausländischen Bauernkalender, fremdländischen Bauernkalender, die Rudolfmuse über den Schlosssanger, die Remmadeln, die haben es mit die Gamserl schwarz und braun, auch so ein altes Lied, kurz, das vielen da herinner gefällt. Und die Ischlerbahn Stummuse lasst ihr mir hören mit einem hochprozentigen, der Schnaps-Einbringer. Also, wenn man nicht eh schon ein bisschen rauschig warnt, dann sage ich die Prost, Gesundheit auf die nächste Runde.

Die Ischler Band Stummusik in voller Fahrt. Die alten Teugauer werden sagen, so schnell ist die Bahn ja nie gegangen. Da hat man aussteigen können anscheinend ein bisschen. Gell? Mitgehen, Blumenbrocken, Schwammerl suchen, wie es da ein bisschen im Berg aufgegangen ist. In einem Wirtshaus, ich nenne weder die Ortschaft noch das Tal, da hängt, wo sonst im Herrgottswinkel ein schöner Herrgott hängt, ein paar Heiligenbüdel, hängt eine sogenannte Rauschtafel. 26 verschiedene Räusche. Nach Preiskategorien sind sie da aufgezeichnet. Es geht mit 24 Kreuzer an, also ganz eine alte Geschichte, war noch weit vor dem Euro, nicht? 24 Kreuzer, dann geht es mit den Gulden weiter. Und jetzt sage ich euch nur der Reihe nach, weil es mir recht gut gefallen hat. Ich habe es aufgeschrieben. Anfangen tut es ganz harmlos mit einem Spitzel. Dann kommt der Spitz, Haarbeitel, das meine ich, tut schon weh, gell? Haarbeitel, ein Off, ein Newe, ein Dusel, ein Hieb, das sind die beiden. Dann kommt erst ein Reischerl, das kommt ja bei uns bald einmal schon. Ein Reischerl, ein Duft, ein Sturm, ein Zopf, ein Steften. Kostet der erste 24 Kreuzer, kostet der Steften einen Gulden. Also da brauchst du schon eine Menge. Dann geht's weiter. Der Brummer. Kann man sich vorstellen, wo der seinen Namen bezirkt. Ein Savi, ein Summler, ein Brand. Den haben wir am nächsten Tag, gell? Ein Suff ist auch eine Bezeichnung. Ein Gulden und 30 Kreuzer. Ein Rausch. Jetzt kommen wir zur Nummer 20. Fetzenrausch, Ordonnanzrausch, Kanonenrausch, Eselsrausch, Bauernrausch, Viehrausch, Saurausch. Also, das Wirtshaus, ich möchte es gern sehen, aber ich habe gesagt, ich verrate es nicht. Das ist ein guter Katholik, ein guter. Er hat dafür in Nebenkammerl den Herrgott und die Heiligen Bilder. Aber drinnen, wo sonst halt der Herrgottswink ist, hängt diese Rauschtoffe. Wir dann weiter mit dem Singer musizieren und der Hans Müller, der möchte natürlich auch noch ein bisschen was verzünden. Ich sage jetzt einmal gar nichts an. Ihr seid es schon gewohnt jetzt, dass euch ein bisschen umdreht. Einmal spielen die und singen die, dann wieder die anderen. Zauchen sehr viel Gesang. Bitten euch, kommt's Vierer.

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Das folgende Lied ist ein Tätigkeitsbericht aus der Schönheitsfarm, wo die Weiberleib von Kopf bis zum Fuß einen Aufwand betreiben, mit denen ein Gebrauchtwagenhandler schon längst im Gefängnis gelandet war.

Frau Mirlewi, Leiter Horn am Radio Salzburg. Und ihr, die fünf Frauen und Männer da herinner in der Stockhalle in Dolgau, jetzt zum Schluss hinkommen, dann möchte ich voraussagen, was wir heute gespürt haben, erlebt haben, so wie das Leben ist. Einmal oben, einmal sind wir unten, einmal geht es lustig zu, einmal ein bisschen ernster. Und die Familie Rehm macht uns singerisch den Abschluss. Es war einmal am Abend spät eine wunderschöne Nacht. Der Kärntner Lied, das über Salzburg die Ruhe ins Born aussieht, wandert und uns halber wieder symbolisch auf die Schönheit der Kärntner Lieder hinweist. Ich möchte im Namen der tiefen Daler ganz herzlich Danke sagen, als einer unter die Sänger und Musikanten, der sich gefreut hat, dass dieser rührige Verein uns eingeladen hat. Und so sage ich alle noch einmal, von der Jugend angefangen bis zu den gestandenen Sänger und Musikanten, herzlich Danke, dass ihr so zugestanden seid.

0: Sie hörten ein Sänger- und Musikantentreffen aus dem Jahr 2001, aufgenommen in der Stockhalle Teugau. Durchs Programm führte Philipp Michael. Wir wünschen noch einen schönen Abend mit Radio Salzburg.
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2: Im Nachrichtenstudio ist Konstantin Hahn. Im Untersuchungsausschuss zur Causa Pilnacek wurde heute eine Mitarbeiterin aus dem Büro von Innenminister Karner befragt. Thema waren etwa Schulungen des Innenministeriums für Auskunftspersonen im Urschuss. Mehr von Viktoria Waldhäusl.
3: Von politischem Einfluss auf die Ermittlungen hat noch keiner der befragten Polizisten im U-Ausschuss gesprochen. Die meisten haben im Vorfeld aber auch an einer vom Innenministerium organisierten Schulung teilgenommen, in der vom parlamentarischen U-Ausschuss wörtlich als politisches Tribunal die Rede war. Und die meisten sind dann auch mit einer vom Innenministerium zuvor ausgewählten und bezahlten Vertrauensperson im Parlament erschienen. Das gilt auch für die Mitarbeiterin aus dem Kabinett von Innenminister Gerhard Karner von der ÖVP, die bei ihrer Befragung heute sagt, dass es sich dabei um ein Angebot und keine Verpflichtung handle. Der Innenminister habe nur sicherstellen wollen, dass die Polizisten für den U-Ausschuss bestmöglich vorbereitet werden. Und so sei das dann auch sinngemäß eben umgesetzt worden. Auf die Inhalte der Schulungen habe sie keinen Einfluss und sie kenne auch die Inhalte gar nicht.
2: Das Ardo-Tiefkühlgemüsewerk im Machfeld dürfte definitiv geschlossen werden. Bei einem Gespräch zwischen dem Management und Vertretern aus dem Bund und dem Land Niederösterreich wurde keine Lösung gefunden. Maria Kern berichtet.
4: Nach dem Treffen mit Firmenvertretern sagt Niederösterreichs Vizelandeshauptmann Stefan Pernkopf von der ÖVP, man hätte Ardo mehrere Angebote gemacht, etwa, dass man das Werk in Groß-Enzersdorf für 1 oder 2 Jahre pachten könnte.
5: Heute haben wir zur Antwort bekommen, das interessiert die Firma nicht, sie wollen keine Fortführung haben, sie lehnen das Unterstützungsangebot ab.
4: Ardo hat am Nachmittag in einer Stellungnahme auch bekräftigt, dass man an den Plänen, das Werk in Groß-Enzersdorf im August kommenden Jahres zu schließen, festhalten will. Pernkopf hofft nun noch auf Gespräche mit der Eigentümerfamilie. Darauf deutet derzeit aber nichts hin. Damit droht, dass ein Großteil des Gemüses aus dem Machfeld, vor allem Spinat und Erbsen, aus den Tiefkühlregalen in den Supermärkten verschwindet. Denn Ardo produziert für Iglo und alle großen Handelsketten.
2: Frankreich gibt im Kampf gegen die hohen Energiepreise 10 Millionen Barrel Diesel aus seiner strategischen Reserve frei. Damit soll auf die knappen Bestände infolge der Kriege im Iran und in der Ukraine reagiert werden, sagt Premierminister Le Cornu. Der Schritt soll die Preise an den Zapfsäulen um schätzungsweise 12 bis 18 Cent pro Liter Diesel senken. In Italien ist ein illegales Pflegekräftenetzwerk aufgeflogen. Eine kriminelle Gruppe hat Frauen aus Georgien illegal nach Italien gebracht und an ahnungslose Familien vermittelt, die Haushaltshilfen und Pflegekräfte gesucht haben. Insgesamt waren mehr als 100 Georgierinnen mit falschen Ausweisdokumenten und Papieren in Italien beschäftigt. Das waren die Nachrichten mit Konstantin Hahn. Zum Wetter.
6: Sehr frisch geht es durch die Nacht. In Weiher in Oberösterreich hat es mittlerweile auf nur 12 Grad abgekühlt. Und bis morgen früh sinken die Temperaturen noch weiter, auf meist nur 14 bis 6 Grad. Auch einzelne Regenschauer können heute Nacht auftauchen, und zwar am ehesten im Süden. Morgen breiten sich die Schauer dann langsam auf den Großteil des Landes aus. Teilweise trocken bleibt es im Osten. Zeitweise wird es allerdings auch windig morgen und die Temperaturen erreichen meist 16 bis 24 Grad. So viel zum Wetter von Nathalie Auer.
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1: Herzlich willkommen zum Nachtjournal. Das sind unsere Themen. Israel gedenkt der Opfer des Hamas-Überfalls heute vor 3 Jahren. Gerhard Zeiler zieht seine Ambitionen als SPÖ-Chef wieder zurück. Und der heurige Chemie-Nobelpreis geht an Forscher aus Frankreich und Japan. Das Wetter morgen bringt in ganz Österreich einen Wetterwechsel. Im Journalstudio begrüßt sie Konstantin Hahn. 3 Jahre nach dem Massaker der Hamas im Süden Israels hat das Land heute der Opfer des Terrorangriffs gedacht. Begonnen haben diese bereits früh am Morgen, genauer gesagt um 6.29 Uhr. Genau diese Zeit hat am 7. Oktober 2023 der Überfall begonnen, bei dem rund 1.200 Menschen getötet wurden. Barbara Tschandl berichtet.
2: Am Strand von Tel Aviv sind schwarze Stoffbahnen gespannt. 1221 weiße und 251 gelbe Körperumrisse sind darauf zu sehen. Sie symbolisieren die Opfer des Massakers und die Geiseln, die damals genommen wurden. Seit den frühen Morgenstunden finden im ganzen Land Gedenkveranstaltungen statt, auch auf dem Gelände des Nova-Festivals nahe der Grenze zu Gaza. Eine Schweigeminute wird von Rave-Musik unterbrochen. Eine Frau hält einen Lautsprecher hoch. Zu hören das letzte Lied, das kurz vor dem Massaker auf dem Festival gespielt wurde.
3: Just imagine the joy. And right there, the music stops and the DJ screams at the mic, red alert!
2: Plötzlich stoppt die Musik und der DJ schreit ins Mikrofon, Alarm, sagt sie. Auf dem Gelände sind Fotos der 370 jungen Menschen aufgestellt, die bei dem Festival vor 3 Jahren ermordet wurden.
1: Der Medienmanager Gerhard Zeiler, der sich als nächster SPÖ-Chef ins Spiel gebracht hatte, zieht sich vorerst zurück. Er habe den Anstoß dafür geben wollen, dass sich in der SPÖ etwas bewegt. Mit der Einigung auf Markus Marterbauer als Nachfolger von Andreas Babler sei das erreicht, so Zeiler. Mehr von Stefan Kappacher.
4: Gerhard Zeiler hat in den SPÖ-Gremien null Unterstützung erfahren. Das nimmt er offenbar vorerst zur Kenntnis. Ihm sei es bei seinem Angebot darum gegangen, einen Erneuerungsprozess in der SPÖ einzuleiten, weil sie auf dem falschen Kurs sei, so Zeiler in einer Videobotschaft auf Instagram.
5: Dem hat die Parteispitze am Sonntag mit der Ernennung von Markus Marterbauer Rechnung getragen. Ich wünsche ihm aus ganzem Herzen erstens ein schnelles Gesundwerden und zweitens viel Erfolg, wenn er die SPÖ übernimmt.
4: Er werde es sich aber nicht nehmen lassen, beständig auf die Lösungen hinzuweisen, die Österreich und die SPÖ bräuchten, um nicht an die Wand zu fahren. Zeiler hält sich damit im Spiel für den Fall, dass der Wechsel zu Marterbauer Anfang 2027 nicht so läuft, wie sich die SPÖ-Spitze das vorstellt.
1: Die Regierung hat heute ihre Pläne zur Reform von Präsenz und Zivildienst in Begutachtung geschickt. Um diese umzusetzen, braucht sie die Zustimmung zumindest einer Oppositionspartei. Aber weder die FPÖ noch die Grünen sind momentan dazu bereit. Nun wird also parallel weiterverhandelt. Saskia Fehnenbos mit den Details.
6: Die Regierung schickt den Gesetzesentwurf zur Wehrdienstreform in Begutachtung. Mit der Opposition wird gleichzeitig verhandelt, denn es braucht eine Zweidrittelmehrheit. ÖVP-Clubchef Ernst Gödel.
7: Unser Ziel, diese Reform mit 01.01.2027 in Kraft zu setzen, bleibt aufrecht und ist durchaus möglich.
6: Die FPÖ hat gestern klargemacht, dass sie die Verhandlungen vorerst als gescheitert ansieht. Ihre Forderung nach einem Bekenntnis zur Neutralität hat es in den Entwurf geschafft. Staatssekretär Jörg Leichtfried, SPÖ.
8: Für uns ist eine Reform immer mit einem klaren Bekenntnis zur immerwährenden Neutralität Österreichs verbunden.
6: Etwas mehr als 5 Wochen gibt es nun Zeit für Stellungnahmen. Die Regierung hofft jedenfalls auf einen Parlamentsbeschluss im Dezember.
1: Ein Supermarktkassier ist am Landesgericht Linz wegen unerlaubter Preisnachlässe verurteilt worden. Der 23-Jährige soll in einer Billa-Filiale in Linz-Urfahr über Monate Rabatte vergeben und damit einen Schaden von rund 26.000 Euro verursacht haben. Mehr von Stefan Schnabel.
9: Die Staatsanwaltschaft spricht von einem Tick des jungen Mannes, so Sprecherin Ulrike Breitenieder.
10: Dieser Tick hätte ihn wahllos die Rabatttaste betätigen lassen.
9: Verteidiger Gernot Weiß sieht keine bösen Absichten.
11: Es scheint ein bisschen, als ob er so Robin Hood-Tendenzen hat.
9: Laut dem 23-Jährigen hat alles mit einem großen Stromausfall in der Filiale angefangen. Danach sind viele Produkte vergünstigt abverkauft worden. Dazu musste vom Kassier an der Kasse extra eine Rabatttaste gedrückt werden. Danach ist es für den 23-Jährigen zur Gewohnheit geworden, diese Taste immer wieder zu drücken, wie er heute vor dem Richter gesagt hat. Einer Managerin sind bei einer Kontrolle die hohen Rabatte aufgefallen. Rund 25.700 Euro Schaden sind entstanden. Das rechtskräftige Urteil, 5 Monate bedingte Haft. Biller hat den 23-Jährigen gekündigt.
1: Der heurige Chemie-Nobelpreis geht nach Frankreich und Japan. Henri Cargan und Kenzo Soai erhalten den Preis für ihre Forschungen zur Spiegelbildchemie, wie die Nobelversammlung des Karolinska-Instituts in Stockholm heute mitteilt. Elke Ziegler berichtet.
12: Das Thema des heurigen Chemie-Nobelpreises versteht man auf einen Blick, wenn man seine beiden Hände betrachtet. Sie sehen sehr ähnlich aus, sind aber nicht identisch, weil sie gespiegelt sind, so Heiner Linke, Mitglied des Nobelkomitees für Chemie.
13: Like my hands, they are one another's mirror image, but they are not identical.
12: Dieses Spiegelbildprinzip bestimmt weite Teile unserer chemischen Umgebung. Und das ist nicht nur eine optische Besonderheit. Die Spiegelung kann dazu führen, dass ein Molekül ganz unterschiedlich wirkt, etwa in einem Medikament gegen Husten und in der gespiegelten Form gegen Schmerzen. Welche Form ein Molekül annimmt, das zu bestimmen, haben Henri Cargan von der Universität Paris und Kenzo Soai von der Universität Tokio maßgeblich vorangetrieben und dafür heute den Nobelpreis für Chemie bekommen.
1: Die 87-jährige Mari-Carmen Abascal, die wegen der Zwangsräumung ihrer Wohnung in Madrid die Massenproteste gegen Wohnungsnot in Spanien ausgelöst hatte, ist tot. Das teilt der spanische Mieterverband mit. Der Fall der 87-Jährigen hatte eine heftige politische Kontroverse, landesweite Proteste und schließlich Neuwahlen in Spanien ausgelöst. Damit kommen wir noch zum Wichtigsten des Sports, zusammengefasst von Emily Weber.
14: Guten Abend. Fußballerisch hat sich heute Lionel Messi vom argentinischen Nationalteam verabschiedet. Um 1 Uhr in der Nacht hat er zum letzten Mal gegen Benin das Teamdress getragen. Die Nations League der Männer ist vorerst einmal vorbei. In den letzten Partien hat einerseits Spanien mit dem 2:1 gegen Kroatien die Rekordserie fortgesetzt. 42 Spiele sind sie ungeschlagen. Andererseits hat England 3:0 gegen Tschechien gewonnen. Und daraufhin wurde heute die FIFA-Weltrangliste der Männer aktualisiert. Österreich hat sich um einen Rang auf Platz 22 verbessert. Das beste Ergebnis unter Ralf Rangnick. Spanien liegt auf Platz 1 vor Argentinien und Frankreich. Und ein erster Konkurrent von Gianni Infantino bei der Wahl um den FIFA-Chefposten hat sich öffentlich gemeldet. Der ehemalige Schweizer Teamspieler Ramon Vega ist es, der im März 2027 gegen Infantino antreten möchte. Im Skisport wurde Lindsay Vonn für das US-Team nominiert. Das ist eine Überraschung, denn der Skisuperstar erholt sich noch von einer schweren Beinverletzung. Vonn selbst hat erst im April verkündet, dass vor der Saison 2027-28 nichts passieren würde. Soweit das Wichtigste vom Sport.
1: Und damit zum Wetter, Nathalie Auer.
15: In Bad Vöslau war der heutige Tag bereits der 120. Sommertag in diesem Jahr, also der 120. Tag mit Höchstwerten über 25 Grad. Mehr Sommertage gab es in einem Jahr bisher nur ein einziges Mal, und zwar im Jahr 2018. Und auch morgen steigen die Temperaturen kräftig nach oben. Im Osten werden es bis zu 26 Grad. Sonst hat es meist nur 14 bis 23 Grad. Dazu gibt es viele Wolken und die bringen vor allem am Nachmittag von Südwesten her immer mehr Regenschauer. Außerdem wird es zeitweise windig.
1: Das war das Nachtjournal mit Konstantin Hahn.
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1: Im Nachrichtenstudio ist Konstantin Hahn. Frauen erleben das Gesundheitssystem deutlich schlechter als Männer. Das zeigt der neue Austrian Health Report, für den das Institut IFES im Auftrag von Sandoz 1000 Menschen befragt hat. Verena Bruhr mit den Einzelheiten.
2: Psychisch stärker belastet, beim Arzt häufiger nicht ernst genommen, zuständig für die Gesundheitsorganisation der Familie. So sieht die Lage der Frauen im österreichischen Gesundheitssystem laut dem aktuellen Austrian Health Report aus. 44% der Frauen sagen, ihre Schmerzen werden zumindest gelegentlich beim Arzt nicht ernst genommen. Bei Männern sind es 23%. Eva Zeglowitz vom Institut für empirische Sozialforschung.
3: Da sehen wir, dass das bei Frauen wesentlich häufiger der Fall ist, mit ungefähr knapp der Hälfte, nicht ganz der Hälfte, die das schon einmal erlebt haben. Und bei Männern sind das wesentlich weniger, die sagen, dass Schmerzen oder Symptome nicht ernst genommen wurden.
2: Außerdem würden Schmerzen bei Frauen oft als psychosomatisch abgetan. Insgesamt sind 41% der Frauen mit dem Gesundheitssystem zufrieden, bei den Männern sind es 56%.
1: Der Medienmanager Gerd Zeiler nimmt von seinen Ambitionen, neuer SPÖ-Chef werden zu wollen, vorerst wieder Abstand. Er habe den Anstoß dafür geben wollen, dass sich in der SPÖ etwas bewegt. Mit der Einigung auf Markus Marterbauer als Nachfolger von Andreas Babler sei das erreicht, sagt Zeiler in einem im Internet veröffentlichten Video. Die Billigfluglinie Ryanair zieht weitere Flugzeuge vom Standort Wien ab. Sie verkleinert damit ihre Präsenz am Flughafen Wien-Schwechat. Laut der irischen Fluglinie werden im Winterflugplan nur noch 12 Flugzeuge anstatt 14 am Flughafen Wien-Schwechat stationiert sein. Gerd Eisinger und Thomas Koppensteiner berichten.
4: Im vergangenen Winter war Ryanair noch mit 16 Flugzeugen am Airport Wien-Schwechat vertreten. Mit dem Abzug der aktuell 2 Flieger fallen 10 Strecken weg. Die Billigfluglinie stellt die Flüge nach Kopenhagen, Marseille, Tel Aviv, Dubrovnik, Nisch, Salerno, Sevilla, Warschau, Lanzarote und Riga ein, wie der für Österreich zuständige Ryanair-Manager Andreas Gruber sagt. Verbunden damit ist auch ein Personalabbau. Laut Ryanair fallen pro Flugzeug 20 Stellen im Cockpit und Kabine weg. Ryanair-Chef Michael O'Leary begründete die Entscheidung mit den hohen Standortkosten in Österreich. Die Fluggesellschaft hatte in der Vergangenheit wiederholt die Abschaffung der Flugticketabgabe in Höhe von 12 Euro gefordert.
1: Nach dem Diebstahl von 2 Renoir-Gemälden aus einem Museum in Südfrankreich vor rund einem Monat sind 5 Menschen festgenommen worden. Das wurde heute aus Ermittlerkreisen bekannt. Die für die Ermittlungen in dem Fall zuständige Staatsanwaltschaft von Marseille wollte sich nicht dazu äußern. Laut lokalen Medienberichten sind unter den Festgenommenen auch die beiden mutmaßlichen Einbrecher. Über den Verbleib der beiden verschwundenen Gemälde ist noch nichts bekannt. Das waren die Nachrichten mit Konstantin Hahn. Und jetzt zum Wetter.
5: Vielerorts kühlt es heute Nacht spürbar ab, auf 14 bis 6 Grad. Eine Spur milder bleibt es nur in den Föhntälern. Außerdem ziehen weiterhin einzelne Schauer durch, und zwar am ehesten im Bergland. Morgen werden die Schauer dann von Südwesten her langsam mehr und auch einzelne Gewitter sind möglich. Lange trocken bleibt es dagegen im Osten. Hier gibt es zumindest Chancen auf Sonnenfenster. Zeitweise wird es allerdings auch windig und meist erwarten uns morgen 16 bis 24 Grad. So viel zum Wetter von Natalie Hauer.
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1: Es ist Donnerstag, der 8. Oktober. Im Nachrichtenstudio ist Konstantin Hahn. Die Wartezeiten für MRT-Untersuchungen sind heuer deutlich kürzer als noch im Vorjahr. Das zeigt eine Erhebung im Auftrag der österreichischen Sozialversicherungsträger. Negative Ausreißer gibt es aber auch, berichtet Katja Arthofer.
2: Am meisten Geduld braucht man im Burgenland und in Vorarlberg. Mit über 35 Tagen, auch in Oberösterreich, wartet man auf einen MRT-Termin immer noch 30 Tage. In allen anderen Bundesländern hat sich die Wartezeit aber verringert und deshalb sinkt die österreichweite im Schnitt auf 20 Tage. Dachverbandschef Peter McDonald.
3: Wir haben es geschafft, die Versorgungssituation deutlich zu verbessern. Innerhalb des letzten Jahres, auch mit zusätzlichen MRT-Geräten, haben wir jetzt die Wartezeiten um 25% beziehungsweise um 8 Tage reduzieren können.
2: In Wien, Tirol und der Steiermark muss man überhaupt nur 10 bis 15 Tage auf eine MRT-Untersuchung warten. Noch viel schneller geht es aber für all jene, die privat zahlen. Da bekommt man in 5 Tagen einen Termin. 260 Euro kostet das etwa in der Steiermark. Mehr als doppelt so viel in Vorarlberg.
1: Im parlamentarischen U-Ausschuss zur Causa Pilnacek ist heute ein weiteres Regierungsmitglied geladen. Innenminister Gerd Karner soll Fragen zum Umgang der Exekutive mit dem Todesfall des einstigen Justizsektionschefs beantworten. Vor ihm ist der Leiter des Bundeskriminalamts Andreas Holzer an der Reihe. Der ehemalige deutsche Geheimdienstchef August Hanning ist jetzt in Untersuchungshaft. Hanning wurde wegen des Verdachts auf Spionage und Landesverrat festgenommen. Er soll sich über einen ehemaligen Mitarbeiter Informationen aus dem Geheimdienst besorgt haben und diese als privater Sicherheitsberater gegen Bezahlung an Kunden weitergegeben haben. Aus Berlin, Maria Knips-Witting.
4: In einem schwarzen Kastenwagen bringt die Polizei August Hanning vom Gerichtsgelände. Der Ermittlungsrichter des Bundesgerichtshofs hat über den ehemaligen Geheimdienstchef Untersuchungshaft verhängt.
5: Das bedeutet, dass er ebenfalls Stand jetzt den dringenden Tatverdacht gegen Hanning sieht und auch Flucht- oder Verdunklungsgefahr,
4: sagt der ARD-Rechtsexperte Frank Bräutigam. Die Ermittler hätten wenig Zweifel daran, dass Hanning von seinem ehemaligen Büroleiter gegen Bezahlung geheime Informationen aus dem Geheimdienst erhalten habe. Weniger klar sei, ob diese wirklich unter anderem bei ausländischen Geheimdiensten gelandet seien. Hannings Anwalt weist die Vorwürfe zurück. Sein Mandant sei zwar im Besitz vertraulicher Unterlagen gewesen, hätte sie aber nicht zum Schaden Deutschlands und gegen Bezahlung weitergegeben.
1: Frankreich gibt im Kampf gegen die hohen Energiepreise 10 Millionen Barrel Diesel aus seiner strategischen Reserve frei. Damit soll auf die knappen Bestände infolge der Kriege im Iran und in der Ukraine reagiert werden, sagt Premierminister Le Cornu. Der Schritt soll die Preise an den Zapfsäulen um schätzungsweise 12 bis 18 Cent pro Liter Diesel senken. In Dänemark ist diese Woche ein großer Datendiebstahl bekannt geworden. Abgesaugt wurden Daten aus dem Personenstandregister von 8,8 Millionen Personen. Primär abgeflossen sind Namen und Adressen. Doch auch diese Daten können für Kriminelle bereits wertvoll sein, berichtet Beate Tomasovic.
6: Meldedaten sind deshalb interessant, weil sie die Eckdaten von echten Personen enthalten, sagt Martin Grasel, Ermittlungsleiter Cybercrime im Bundeskriminalamt.
7: Wie beispielsweise Name, Geburtsdatum, Wohnadresse.
6: Mit solchen Daten können Phishing-Attacken gestartet werden. Es werden zum Beispiel Nachrichten von Banken oder Paketdiensten verschickt, mit der Aufforderung, einem Link zu folgen und Zugangsdaten einzugeben. Wertvoller werden diese Eckdaten, wenn sie mit anderen gestohlenen Daten wie Telefonnummern oder Ausweisdaten verknüpft werden.
7: Je mehr die Daten über eine Person wissen, desto glaubwürdiger können sie deren Identität missbrauchen oder Betrugshandlungen begehen.
6: Kriminelle nutzen die gestohlene Identität, um Bankkonten oder Kryptokonten zu eröffnen, um so weitere Opfer zu täuschen und zu betrügen.
1: In Stockholm verkündet die Schwedische Akademie heute den Gewinner oder die Gewinnerin des diesjährigen Literaturnobelpreises. Der Preis ist mit umgerechnet rund 1 Million Euro dotiert. Im Vorjahr ist die Auszeichnung an den Ungarn Laszlo Krasznahorkai gegangen. Die Verleihung findet traditionell am 10. Dezember statt, dem Todestag des Stifters Alfred Nobel. Das waren die Nachrichten mit Konstantin Hahn. Zum Wetter.
8: Vielerorts war das gestern ein sonniger Tag. Heute tut sich die Sonne deutlich schwerer. Am ehesten lässt sie sich noch am Vormittag im Osten blicken. Außerdem ziehen heute auch Regenschauer durch. Die meisten gibt es am Nachmittag und zwar von Vorarlberg bis Salzburg. Hier gehen stellenweise auch Gewitter nieder. Im Osten bleibt es dagegen teilweise auch trocken. Die Temperaturen, die sind sehr unterschiedlich und erreichen von West nach Ost 14 bis 26 Grad. Außerdem spüren wir heute zeitweise kräftigen Wind. So viel zum Wetter von Nathalie Auer.
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1: Donnerstag 1 Uhr im Studio Nina Lehmann. Grünes Licht soll es heute bei der SPÖ für die geplante neue Dreierspitze geben. Am Nachmittag kommen in Wien die Spitzengremien zusammen. Stefan Kappacher berichtet.
2: Die SPÖ-Gremien sollen heute eine vorübergehende Dreierspitze aus Andreas Babler, Clubchef Philipp Kucher und Frauenchefin Eva-Maria Holz-Leitner absegnen. Anfang 2027 soll dann Babler aus dieser Führung und als Vizekanzler ausscheiden, aber Minister bleiben. Finanzminister Markus Marterbauer soll Vizekanzler werden. Viele wollen ihn auch als Parteichef. Gewerkschafter und Vorstandsmitglied Josef Muchic.
3: Das muss er dann selber entscheiden. Das hat er auch bekundet, diese Entscheidung kann und will er jetzt noch nicht treffen.
2: Die geplanten Wechsel hängen stark von Marterbauers Genesung ab. Ein möglicher Gegenkandidat fällt weg. Der Medienmanager Gerhard Zeiler will ihn unterstützen.
4: Ich wünsche ihm aus ganzem Herzen erstens ein schnelles Gesundwerden und zweitens viel Erfolg, wenn er die SPÖ übernimmt.
2: Ein Plan B dürfte der Partei fehlen. Es gilt das Prinzip Hoffnung.
1: Immer mehr Menschen infizieren sich mit Legionellen. Vor allem in Tirol gibt es heuer einen großen Anstieg an Legionelleninfektionen. In Innsbruck Georg Oberhammer.
5: Der besonders warme Sommer heuer habe die Vermehrung der Legionellenbakterien begünstigt, so das Land Tirol. 78 Infektionen waren bisher zu verzeichnen, 20 mehr als im ganzen vergangenen Jahr in Tirol. Legionellen, die sich etwa im stehenden Wasser vermehren, können über Tröpfchen eingeatmet beim Duschen oder sonst durch Sprühnebel zu schweren Lungenentzündungen führen. Besonders gefährdet sind Menschen mit geschwächtem Immunsystem, meist Ältere. 4 Infektionen mit Legionellen endeten in Tirol heuer tödlich, so das Land. In Innsbruck wurden inzwischen mögliche Bakterienquellen wie Kühlanlagen überprüft oder gleich präventiv gereinigt. Weitere Tests laufen jetzt.
1: Ein Supermarktkassier ist am Landesgericht Linz wegen Untreue verurteilt worden. Jürgen Freimund berichtet.
6: Der junge Mann war in einer Billa-Filiale in Linz-Urfa beschäftigt und soll Kundinnen und Kunden teilweise bis zu 50% Rabatt gegeben haben, ohne Berechtigung. Laut Staatsanwaltschaft ist dadurch ein Schaden von knapp 26.000 Euro entstanden. Aufgeflogen ist das Ganze bei einer internen Kontrolle. Der ehemalige Kassier erklärte vor Gericht, das Rabattgeben sei mit der Zeit zur Gewohnheit geworden. Selbst bereichert habe er sich laut Staatsanwaltschaft aber nicht. Das Urteil lautet auf 5 Monate bedingte Haft und ist bereits rechtskräftig.
1: Die Wetteraussichten hat jetzt Thomas Vostal für uns.
7: Heute am Donnerstag wird es in der Osthälfte von Österreich noch einmal ungewöhnlich warm mit 20 bis 26 Grad. Hier scheint auch zeitweise die Sonne und es ziehen nur in wenigen Regionen Regenschauer durch. Ganz anders in der Westhälfte von Österreich, ungefähr im Gebiet von Vorarlberg bis zum Innviertel und bis Oberkärnten. Hier bringt eine Kaltfront spätestens am Nachmittag verbreitet, teils starken Regen und auch lebhaften Westwind und es hat dann nur noch 12 bis 19 Grad. In der Nacht auf Freitag fallen Schneeflocken in den Nordalpen bis etwa 1600 Meter.
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1: Donnerstag, 2 Uhr im Studio Nina Lehmann. Die Wartezeiten auf MRT-Untersuchungen sind heuer deutlich kürzer als noch im Vorjahr. Negative Ausreißer gibt es aber auch. Katja Arthofer berichtet.
2: Am meisten Geduld braucht man im Burgenland und in Vorarlberg mit über 35 Tagen. Auch in Oberösterreich wartet man auf einen MRT-Termin immer noch 30 Tage. In allen anderen Bundesländern hat sich die Wartezeit aber verringert und deshalb sinkt die österreichweite im Schnitt auf 20 Tage. Dachverbandschef Peter McDonald.
3: Wir haben es geschafft, die Versorgungssituation deutlich zu verbessern. Innerhalb des letzten Jahres, auch mit zusätzlichen MRT-Geräten, haben wir jetzt die Wartezeiten um 25% bzw. 8 Tage reduzieren können.
2: In Wien, Tirol und der Steiermark muss man überhaupt nur 10 bis 15